0: Stark steigender Preise bringe die Reform nichts. Noch mehr Entlastung wünscht sich auch die Union. Klingbeil gab sich offen für Ideen. Jan-Henner Reit zur Nachrichtenredaktion.
1: Frankreich reagiert auf die anhaltenden Schulproteste. Premier Le Cornu hat den kurzfristigen Einsatz von über 3000 Vertretungslehrern angekündigt. Vor allem für die

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2: 2-3 Kilometer. Das gilt dann auch, oder? Hallo?
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2: So, und in dieser herbstlichen Nacht holen wir jetzt noch einmal ein bisschen den Sommer zurück, musikalisch zumindest. Hier ist Robin Schulz mit Sun Goes Down.

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0: Seal, Kiss from a Rose. Es ist klein, es ist gelb, es hat eine Latzhose an.
1: Na, ahnt ihr schon, wovon ich rede? Wahrscheinlich nicht. In der Technikszene gibt es nämlich gerade einen Hype. Ein Hype um ein Produkt. Dieser Hype kam auch völlig überraschend und war null geplant. Und der Kollege Jonas Mikolajczak, der verrät euch jetzt mehr.
2: Ja, einen Moment noch. Ich muss noch mal kurz was nachgoogeln. Ach, Mann, dieses langsame Internet. Naja, Abhilfe ist ja auf dem Weg. Da ist es ja schon. Hallo?
3: Banana?
2: Wie jetzt? Sind Sie der Techniker oder was?
3: Bananola Madoka.
2: Ach, du bist der neue Router. Ja, tatsächlich ist einer der besten Router auf dem Markt zurzeit ein Minion.
3: What?
2: Sollte eigentlich so ein kleiner Marketing-Gag sein. Ein Router in Form eines Minions. Technik-Nerds haben aber ganz schnell herausgefunden, das Ding hat richtig Leistung. Mehr als jedes Vergleichsprodukt sogar. Aber na klar, die besten Produkte sind doch immer zufällig entstanden. Zum Beispiel das kleine blaue Wunder namens Viagra. Getestet wurde das Medikament eigentlich, um Durchblutungsstörungen im Herzen entgegenzuwirken. Und sagen wir mal so, es wurde etwas durchblutet, ja.
4: Das ist ein großes Teil. Verspricht viel Spaß und viel Freude auf 88, bisschen Zentimeter.
5: Oh, wie schön. Kokain.
2: Ja, natürlich dürfen wir bei ungeplanten Erfindungen nicht unsere Lieblingsbrause vergessen. Coca-Cola. Eigentlich als Hustensirup gedacht, Geheimzutat, eine Prise Kokain, hat den Leuten aber so gut geschmeckt, dass sie es literweise mit Sprudelwasser getrunken haben. Ja, und geboren war eins der ersten Spaßgetränke. Heutzutage halt ohne Kokain. Prost auf die ungeplanten Erfindungen.

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0: auch um Wetter.
1: Ihr habt da eine dicke Wolkendecke über euch, die bringt jetzt in der Nacht auch mal Regen, aber trockene Abschnitte gibt's auch. Dazu richtig kühl, 9 bis 5 Grad nur noch, im Bergland bis 3 Grad. Dazu kann stellenweise neblig sein. Tagsüber bleiben die vielen Wolken, bringen immer mal wieder Regen bis 15 Grad. Und der Samstag bleibt uselig, Schauer und sogar einzelne Gewitter sind drin bis 16 Grad.
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2: A40 Dortmund-Essen zwischen Dortmund-Hombruch und Dortmund-Barob. 1 Kilometer Stau. Wir wünschen allen unterwegs gute Fahrt.
1: Guten Morgen zusammen an diesem noch sehr, sehr frühen Freitag. Schön, dass ihr dabei seid, dass ihr zuhört. Ich freue mich, dann ist man hier am Mikro nicht ganz so alleine. Kommt gut in den Freitag mit uns.
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1: Und das hier ist Musik von Anastacia. Das ist Paid My Dues.

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0: Ja, Leonie produziert Songs, muss man sagen, am laufenden Band, egal zu welchem Thema, ob jetzt Herzschmerz, Vermissen oder Liebe hochziehen. Leonie schafft es auch irgendwie immer wieder, so ziemlich jede Emotion nicht so traurig und getragen zu machen, sondern tanzbar oder zumindest zum Mitschunkeln. Hat vor allem einen Grund, ihre Fans, die schreiben ihr nämlich unter anderem sowas hier, meinte Leonie.
1: Ey, deine Musik hat mir aus einer schlechten Zeit geholfen, nicht weil die mich noch emotionaler gemacht hat und noch trauriger, sondern einfach, weil ich genau das in diesem Moment gebraucht habe.
0: So, und genau deswegen ist Leonies neue Nummer Way Too Late auch wieder alles andere als eine tränenreiche Ballade, obwohl es um das Thema Trennung geht. Gibt es hier also wieder einen positiven Twist, nämlich das Weitermachen. Hier für euch jetzt Leonies neue Single, hier ist Way Too Late.
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1: Ich bin Dirk Zeitler. Die USA planen eine öffentliche Militärhinrichtung per Livestream. US-Verteidigungsminister Hegseth hat bestätigt, dass die Exekution von Nidal Hassan am 3. Dezember in Fort Hood übertragen werden soll. Trump hat die Hinrichtung genehmigt. Hassan hat 2009 bei einem Massaker auf dem Militärstützpunkt 13 Menschen getötet und 32 verletzt. Es wäre die erste US-Militärhinrichtung seit über 60 Jahren. Nach der Abgeordnetenhauswahl in Berlin haben Linke, Grüne und SPD bekannt gegeben, Sondierungsgespräche über eine mögliche Regierung aufzunehmen. Als Grundlage haben die drei Parteien eine Vereinbarung zu den Themen Antisemitismus und organisierter Kriminalität getroffen.
2: Wir stärken jüdisches Leben und wir nehmen keinen Kontakt zu Personen aus der organisierten Kriminalität auf. Wer sich nicht dran hält, fliegt aus der Regierung oder gleich ganz aus der Partei. Dass so eine Vereinbarung nötig ist, liegt an der Berliner Linkspartei, deren Wahlsieg unter anderem ein Clanchef mitgefeiert hatte. Innerhalb von Grünen und SPD gibt es Warnungen vor einer Zusammenarbeit. Jan-Henner Reitze, Nachrichtenredaktion.
1: Wegen hoher Lebenshaltungskosten und der Konjunkturschwäche kämpfen immer mehr Menschen mit unbezahlten Rechnungen. Im vergangenen Jahr sei der Anteil der Verbraucher mit Zahlungsstörungen auf 8,1% gestiegen. Das zeigt eine Schufa-Auswertung.
3: Die Experten sehen noch keine richtige Verschuldungskrise, aber der Schufa werden von Unternehmen oder Banken deutlich mehr Fälle gemeldet. Viele Menschen tauchen zum allerersten Mal mit Zahlungsproblemen auf. Ihr Anteil wuchs um 12%. Es wurden auch mehr Privatinsolvenzen beantragt, mehr als die Hälfte davon von 30- bis 49-Jährigen und weitere 13% von 20- bis 29-Jährigen. Gründe für den Anstieg der Überschuldung sind laut Schufa vor allem die höheren Preise für Lebensmittel und Energie. Ursula Winkler, Nachrichtenredaktion.
1: Bei einer Waffenkontrolle in der Oberpfalz sind eine Mitarbeiterin und ein Mitarbeiter des Landratsamts Neumarkt erschossen worden. Das teilte die Polizei mit. Der bewaffnete Tatverdächtige hielt sich in der Nacht immer noch in einem Wohnhaus in Berngau verschanzt. Der Mann soll bei einer routinemäßigen Überprüfung auf die beiden Beschäftigten geschossen haben.
4: Das Bochum-Wetter.
5: In der Nacht ist es meistens stark bewölkt, zwischendurch lockert es aber auch mal auf und dann bleibt später auch trocken. Stellenweise kann sich Nebel örtlich bilden. Die Temperaturen, die gehen runter auf 6 bis 9 Grad. Am Tag bleibt es dann auch grau und regnerisch und höchstens 11 bis 15 Grad sind drin.
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6: A4 Köln-Olpe zwischen Eckenhagen und Kreuz Olpe Süd. 1 Kilometer Stau, 38 Minuten Zeitverlust. Und A40 Dortmund-Essen zwischen Dortmund-Hombruch und Dortmund-Warob. 1 Kilometer stockender Verkehr. Wir wünschen allen unterwegs gute Fahrt.
5: So, ich übernehme dann.

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0: Die neue von Fastboy, Music Sounds, hier in der Nacht. Hi zusammen. 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
3: Kinder sind toll, ruinieren halt deinen Körper und deinen Verstand. Aber sonst geht's eigentlich, ne? Und dann gehst du in so Krabbelgruppen. Wart jemand von euch in einer Krabbelgruppe? Was für Frauen trifft man in einer Krabbelgruppe? Übermütter. Diese Mütter, ich nenne die immer Britta, aber ich hatte so eine Kack-Britta in der Krabbelgruppe, ja? Das sind so Übermütter. Das sind diese Mütter, wo die Kinder alles können. Die kommen schon mit 32 Zähnen auf die Welt, wo du sagst, ja, viel Spaß beim Stillen. Alles Gute, ne? Diese Mütter, die so, wo alles, die sagen auch gar nicht mehr ich, die sagen wir, ja? Wir drehen uns jetzt. Ja, du bist 36, da würde ich mich auch mal drehen. Ich meine,
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0: das Bochum-Wetter.
1: In der Nacht ist es meistens stark bewölkt, zwischendurch lockert es aber auch mal auf und dann bleibt später auch trocken. Stellenweise kann sich Nebel örtlich bilden. Die Temperaturen, die gehen runter auf 6 bis 9 Grad. Am Tag bleibt es dann auch grau und regnerisch und höchstens 11 bis 15 Grad sind drin.
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2: A4 Köln-Olpe zwischen Eckenhagen und Kreuz-Olpe Süd, dichter Verkehr, 10 Minuten Zeitverlust. Und A40 Dortmund-Essen zwischen Dortmund-Hombruch und Dortmund-Barob, 1 Kilometer stockender Verkehr. Wir wünschen allen unterwegs gute Fahrt.
1: Hi zusammen, eine schöne Nacht mit uns. Johanna Tänzer ist hier und beim nächsten Song bin ich mir sehr sicher, da haben wir alle schon mal zu gedanced. Kevin Little mit Turn Me On spiele ich euch jetzt. Oh yeah!
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1: Ich bin Dirk Zeitler. Nach den tödlichen Schüssen auf zwei Behördenbeschäftigte bei einer Waffenkontrolle in der Oberpfalz hat die Polizei den mutmaßlichen Täter festgenommen. Der 60-Jährige wurde dabei durch Schüsse leicht verletzt, wie eine Polizeisprecherin sagte. Ersten Erkenntnissen zufolge hatte der Tatverdächtige in Berngau bei einer routinemäßigen Überprüfung die beiden Mitarbeiter des Landratsamts Neumarkt erschossen. Mit Gentests kann abgeklärt werden, ob ein Kind mit Down-Syndrom auf die Welt kommen könnte. Wird die Methode mehr und mehr zur Regel? Der Bundestag fordert jetzt eine bessere Datengrundlage und will ein Monitoring einführen.
2: Früher sind werdende Eltern ein großes Risiko eingegangen, um herauszufinden, ob ihr Kind das Down-Syndrom hat. Per Nadel wurde Fruchtwasser durch die Bauchdecke entnommen. Seit einigen Jahren ist es möglich, stattdessen das Blut der Mutter zu untersuchen, deutlich risikoärmer und teils sogar eine Kassenleistung. Eine Gruppe von Abgeordneten aus mehreren Fraktionen will nun untersuchen lassen, ob der Test, der für Einzelfälle gedacht war, bereits zur Routine wird. Die Sorge ist, dass sich Schwangere möglicherweise zu der Untersuchung gedrängt fühlen könnten und Schwangerschaftsabbrüche zunehmen. Ursula Winkler, Nachrichtenredaktion.
1: Nach der Abgeordnetenhauswahl in Berlin haben Linke, Grüne und SPD bekannt gegeben, Sondierungsgespräche über eine mögliche Regierung aufzunehmen. Als Grundlage haben die drei Parteien eine Vereinbarung zu den Themen Antisemitismus und organisierter Kriminalität getroffen.
3: Wir stärken jüdisches Leben und wir nehmen keinen Kontakt zu Personen aus der organisierten Kriminalität auf. Wer sich nicht dran hält, fliegt aus der Regierung oder gleich ganz aus der Partei. Dass so eine Vereinbarung nötig ist, liegt an der Berliner Linkspartei, deren Wahlsieg unter anderem ein Clanchef mitgefeiert hatte. Innerhalb von Grünen und SPD gibt es Warnungen vor einer Zusammenarbeit. Jan-Henner Reitze, Nachrichtenredaktion.
1: Die Anfang Dezember geplante Erschießung eines zum Tode verurteilten Attentäters auf einem Militärstützpunkt im US-Bundesstaat Texas soll per Livestream übertragen werden. Das bestätigte ein Beamter aus dem Pentagon. Der frühere Psychiater des US-Heeres hat 2009 bei einem Massaker auf dem Militärstützpunkt 13 Menschen getötet. Es wäre die erste US-Militärhinrichtung seit über 60 Jahren.
4: Das Bochum-Wetter.
5: Der Tag startet örtlich mit Nebel. Ansonsten ja, geht's relativ grau und regnerisch los. Dazu kriegen wir maximal 11 bis 15 Grad. Und auch das Wochenende wird durchwachsen.
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6: A4 Köln-Olpe zwischen Reichshofberg Neustadt und Kreuz Olpe Süd. 1 Kilometer Stau, 30 Minuten Zeitverlust. Und A40 Dortmund-Essen zwischen Dortmund-Hombruch und Dortmund-Barob. 1 Kilometer stockender Verkehr. Wir wünschen allen unterwegs gute Fahrt.
5: Wunderschönen frühen Freitagmorgen. Johanna Tänzer ist hier. Es gibt einen neuen Facebook-Film. 2010 gab es ja The Social Network, vielleicht erinnert ihr euch. Das ist dann so die Story rund um die Anfänge von Facebook. Fand ich exakt sehr, sehr gut, den Film. Jetzt kommt der Nachfolger The Social Reckoning. Worum es da geht und was der kann, dafür müsst ihr nicht auf Facebook klicken, sondern unser Kinomann, der erzählt es euch gleich einfach. Daumen hoch.
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0: Das ist die Triebfeder des Unilebens. Hat man Sex oder hat man keinen? Und im Kern des Ganzen, weißt du, darum dreht sich für Facebook.
1: Oh, es ist so krass, dass dieser Film jetzt einfach schon wieder 16 Jahre alt ist. 2010 lief The Social Network in den Kinos. Das ist die Story um Mark Zuckerberg und ja, da geht es um den Anfang von Facebook. Und jetzt gibt es eine Fortsetzung mit dem Titel The Social Reckoning. Kinoexperte Jörg Albrecht, erzähl.
2: Und zwar eine, in der abgerechnet wird. So könnte man Reckoning ins Deutsche übersetzen. Man könnte aber auch sagen, es kommt der Moment der Wahrheit.
3: Buchstabieren Sie Ihren Namen und nennen Sie Ihre derzeitige Tätigkeit.
4: M-A-R-K-Z-U-C-K-E-R-B-E-R-G. Ich bin professioneller Angeklagter.
2: Da steckt viel Wahres in den Worten von Mark Zuckerberg, um den sich natürlich auch jetzt wieder alles dreht. Zuckerberg hat viel Lebenszeit in Gerichtssälen verbracht, aber in The Social Reckoning, da sind auch noch zwei andere Personen wichtig. Ein Journalist und eine junge Frau, die für Facebook arbeitet und die zur Whistleblowerin wird.
5: Es geht hier um Hilfe für Facebook, nicht um denen zu schaden, okay?
6: Worüber möchten Sie sprechen?
2: Sprechen möchte sie über vertrauliche Dokumente, in denen es um bewusste Desinformation geht, aber auch um die negativen Auswirkungen der Plattform, vor allem auf junge Menschen.
1: Okay, also werden im Film die großen Fragen behandelt. Wie geht Facebook mit der Meinungsfreiheit um, beziehungsweise überhaupt mit der Wahrheit um?
2: Genau, und das ist auch das Problem, denn im Gegensatz zu The Social Network ist der Nachfolger jetzt ein Film mit Botschaften. Zum Beispiel der, dass Facebook und Instagram eine Mitschuld tragen am Sturm auf das Kapitol im Januar 2021.
7: Ich bin für absolute Meinungsfreiheit. Ich bin nicht der, der lügt. Und ich halte keinen davon ab, Lügner zu enttarnen.
2: Klare Position des Films. Mark Zuckerberg stellt Profit über Verantwortung. Kann man machen, hat da nur leider auch was Belehrendes, ist aber in diesem Fall nicht ganz so schlimm wie letzte Woche beim Totalausfall Digger mit Tom Cruise.
1: Okay, sag nochmal schnell was zu den Darstellern. Mark Zuckerberg hat ja ein neues Gesicht bekommen, ne?
2: Ja, statt Jesse Eisenberg, der keine Lust hatte, den Tech-Milliardär ein zweites Mal zu spielen, sehen wir jetzt Jeremy Strong. Definitiv ein guter Ersatz. Dann haben wir noch als Whistleblowerin Oscar-Preisträgerin Mikey Madison und der Journalist, der wird gespielt von Jeremy Allen White aus der Serie The Bear. Auch beides eine gute Besetzung in einer Fortsetzung, die okay ist, die es aber eigentlich nicht gebraucht hätte.
1: Okay, okay ist okay. 16 Jahre nach The Social Network heißt es diese Woche im Kino The Social Reckoning und unser Filmexperte Jörg Albrecht sagt, ja, ist okay, kannst du machen, musst du nicht.
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0: Das Bochum-Wetter.
1: Der Freitagmorgen startet örtlich mit Nebel. Später kommen dann viele Wolken und auch wieder Regen dazu. Die Temperaturen, die gehen auf maximal 15 Grad rauf. Und auch das Wochenende soll ziemlich urselig und durchwachsen werden.
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2: Zurzeit liegen uns keine Meldungen vor. Wir wünschen allen unterwegs gute Fahrt.
1: Ja, hallo, Happy Friday zusammen. Johanna Tänzer ist hier an diesem sehr frühen Freitag. Ich begrüße euch ja gern mit einem guten Morgen. The Lumineers machen das jetzt mit einem Ho-Hey.
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1: Ich bin Dirk Zeitler. Nach den tödlichen Schüssen auf zwei Behördenbeschäftigte bei einer Waffenkontrolle in der Oberpfalz hat die Polizei den mutmaßlichen Täter festgenommen. Der 60-Jährige wurde dabei durch Schüsse leicht verletzt, wie eine Polizeisprecherin sagte. Ersten Erkenntnissen zufolge hatte der Tatverdächtige in Berngau bei einer routinemäßigen Überprüfung die beiden Mitarbeiter des Landratsamts Neumarkt erschossen. Wegen hoher Lebenshaltungskosten und der Konjunkturschwäche kämpfen immer mehr Menschen mit unbezahlten Rechnungen. Im vergangenen Jahr sei der Anteil der Verbraucher mit Zahlungsstörungen auf 8,1% gestiegen. Das zeigt eine Schufa-Auswertung.
2: Die Experten sehen noch keine richtige Verschuldungskrise, aber der Schufa werden von Unternehmen oder Banken deutlich mehr Fälle gemeldet. Viele Menschen tauchen zum allerersten Mal mit Zahlungsproblemen auf. Ihr Anteil wuchs um 12%. Es wurden auch mehr Privatinsolvenzen beantragt, mehr als die Hälfte davon von 30- bis 49-Jährigen und weitere 13% von 20- bis 29-Jährigen. Ursula Winkler, Nachrichtenredaktion.
1: Die bevorstehende Grippewelle wird traditionell für steigende Krankentage unter Beschäftigten sorgen. Über das ganze Jahr betrachtet sorgen aber vor allem psychische Erkrankungen für Fehlzeiten im Job und das mit langen Ausfallzeiten. Das geht aus einer Auswertung der AOK hervor.
3: Auch wenn Atemwegserkrankungen weiterhin die häufigste Ursache für Krankmeldungen sind, sie dauern meist nicht lange. Die meisten sind bei Grippe oder Erkältung im Schnitt knapp 6 Tage krankgeschrieben. Beschäftigte mit psychischen Erkrankungen fehlten dagegen im vergangenen Jahr durchschnittlich fast einen Monat. Besonders betroffen davon sind laut der AOK-Studie Beschäftigte in Callcentern und in der Pflege- oder Kinderbetreuung. Als größte Risikofaktoren für Depressionen oder Burnout sehen Experten neben der Dauerbelastung und ständigen Erreichbarkeit im Job auch politische Krisen. Diana Kramer, Nachrichtenredaktion.
1: Linke, Grüne und SPD in Berlin setzen ihre Sondierungsgespräche fort. Heute geht es ums Geld, konkret um den Landeshaushalt. Die Haushaltslage des Landes gilt als sehr angespannt. In den kommenden Jahren drohen Milliardenlöcher im Etat. Fraglich ist, wie dann die Wahlversprechen der Linken finanziert werden sollen.
4: Das Bochum-Wetter.
5: Das wird ein ziemlich useliger Freitag heute bei uns in Bochum. Es ist stark bewölkt, regnerisch und es ist auch windig. Das Ganze bei maximal 12 bis 14 Grad.
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5: Im Moment sind uns keine Staus und auch keine Blitzer und Störungen gemeldet. Wenn ihr was habt, könnt ihr gerne Bescheid geben. Das ist kostenfrei unter der 0800 985 9850. Einen schönen Freitag mit uns. Guten Morgen zusammen. Ich bin Nicole Dreisbach.
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0: Kommt gut mit uns in diesen Freitag. Guten Morgen zusammen, Radio Bochum hier. Nach den Wahlen in Sachsen-Anhalt, Mecklenburg-Vorpommern und auch in Berlin reden wieder viele von uns häufiger über Politik. Politik ist aber nicht nur das, was Regierungen tun oder was in den Parlamenten diskutiert wird. Politik beginnt bei uns allen. Und an diesem Freitag heute hat der NRW-Landtag eine Art Nacht der offenen Tür, die Parlamentsnacht für die ganze Familie. Und wir wollen dieser Parlamentsnacht dazu nutzen, zu hören, wie ihr über Politik denkt. José Nassandi ist Leiter unseres Landtagsstudios und wir sind mit einem Open Mic, also einem offenen Mikrofon vor Ort. Was ist die Idee dahinter?
1: Ja, die Idee ist, dass wir mit den Besucherinnen und Besuchern, also mit euch, ins Gespräch kommen wollen. Vergangenes Jahr waren 6.000 Menschen bei dieser Parlamentsnacht und wir wollen so vielen wie möglich das Mikro einfach in die Hand geben und zuhören. Was denkt ihr gerade über Politik? Welche Themen beschäftigen euch zum Beispiel im Alltag? Wo läuft es gut, wo läuft es nicht so gut? Da ist eure persönliche Sicht gefragt. Jeder und jede kann kommen und uns seine und ihre Perspektiven erzählen. Die Ergebnisse wollen wir auswerten, später daraus auch Fragen für Politikerinnen und Politiker formulieren. In gut 6 Monaten ist ja Landtagswahl bei uns in NRW und ich persönlich finde, da braucht es einfach mehr Zuhören und mehr Gespräch.
0: José, du sagst, im vergangenen Jahr waren 6.000 Menschen bei der Parlamentsnacht dabei. Was gibt es dort außer unserem Open Mic, also dem offenen Mikrofon, noch zu erleben und zu sehen?
1: Der Landtag öffnet seine Türen, man kann sich ziemlich ungestört dort umsehen. Der Plenarsaal ist frei zugänglich, das heißt der Ort, an dem die Abgeordneten zusammenkommen und über Gesetze abstimmen. Und Landtagspräsident Cooper hat mir gesagt, dass man die Abgeordneten an diesem Abend wirklich aus der Nähe erleben kann.
2: Also im Prinzip hautnah. Wir haben das normale Sicherheitscheck-System, wie man es vom Flughafen kennt. Aber innerhalb des Gebäudes sind alle Kolleginnen und Kollegen ansprechbar und es sind viele, viele Kolleginnen und Kollegen da.
1: Es gibt außerdem eine große Versteigerung von Geschenken, die dem Präsidenten im Laufe der Jahre übergeben wurden. Dazu gibt es Konzerte von Klassik bis Pop, Zauberei, für die ganze Familie eigentlich was. Und ganz wichtig, es gibt auch was Leckeres zu essen.
0: Heute ist Nacht der offenen Tür im NRW-Landtag, die Parlamentsnacht. Und wir wollen dort mit euch ins Gespräch kommen, über Politik und über alles, was euch gerade bewegt. Dankeschön, José Nassandi. Alle Infos dazu findet ihr auch nochmal zum Nachlesen auf radiobochum.de.

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1: Mit Juri Niepaus, guten Morgen. Bei den großen Parteien stehen die Landtagskandidatinnen und Kandidaten in Bochum fest. In unserer Stadt können insgesamt 3 Direktkandidaten in den Landtag nach Düsseldorf gewählt werden. Die Landtagswahl NRW ist am 25. April 2027. Radio Bochum-Reporter Björn Pinnow, welche Kandidaten sind denn schon etwas bekannter?
2: Das kann man für die 3 aktuellen Landtagskandidaten aus der Stadt, Claudia Busche, Sebastian Hartmann, SPD, sowie Christian Lohse, AfD, sicher voraussetzen. Batikagan Pulat aus der Linkspartei ist mit fast 5000 Instagram-Followern im Vergleich aller Landtagskandidaten Spitze, hat also auch schon einen gewissen Bekanntheitsgrad. Und dann ist da ja noch Andreas Stephan von der CDU, bekannt geworden durch sehr direkte und pauschale Aussagen zum Thema Ausländer. Die Bochumer CDU-Parteispitze war nicht erfreut, dass die Parteimitglieder den Sicherheitsmann zum Landtagskandidaten gemacht haben.
1: Das Verfahren um den Tod der Wattenscheiderin Anita S. wird heute mit einem Video des Angeklagten fortgesetzt. Darauf ist seine Vernehmung durch die Polizei nur 2 Monate nach dem Verschwinden der Frau zu sehen. Ein erster Teil war bereits am vergangenen Prozesstag gezeigt worden. Der Angeklagte beteuert darin seine Unschuld. Die Staatsanwaltschaft wirft dem Mann vor, seine Freundin im Dezember 2019 getötet, zerstückelt und in einem Waldstück abgelegt zu haben. Allerdings ist er mittlerweile aus der U-Haft entlassen worden. Das Gericht hat jetzt noch einen weiteren Prozesstag am 2. November geplant. Nach 15 Wochen im gesamten Ruhrgebiet ist die Manifesta 16 Ruhr mit knapp 200.000 Besuchern erfolgreich zu Ende gegangen. In Duisburg, Essen, Gelsenkirchen und bei uns in Bochum wurden 12 ehemalige Kirchen der Nachkriegsmoderne und des Brutalismus zu temporären Orten für Kultur und Nachbarschaftsleben transformiert. Die Manifesta habe dabei wichtige Diskussionen über die Zukunft dieser Gebäude als neue Formen zivilgesellschaftlicher Infrastruktur angestoßen. Das schreiben die Veranstalter in ihrer Abschlussmeldung. Der freie Eintritt zu allen Ausstellungen und Veranstaltungen habe barrierefreie Zugänge geschaffen und Kultur direkt in die Nachbarschaft gebracht. 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
3: Das wird heute so ein typischer Herbsttag bei uns in Bochum. 12 bis 14 Grad maximal. Dazu gibt es viele Wolken. Ab und zu kann es regnen und es ist auch noch super windig bei uns in Bochum.
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3: Nichts los auf den Straßen, zumindest ist uns nichts gemeldet worden. Staus und Blitzer könnt ihr auch jederzeit über unsere Radio Bochum App eintragen und euch anschauen. Mit Nicole Dreisbach, guten Morgen zusammen.
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0: Die Radio Bochum Morgenmacher hier mit Nicole Dreisbach. Habt einen guten Start mit uns in diesen Freitag. Ich kann euch sagen, ich war noch nie bei einer Wahrsagerin und habe mir die Zukunft voraussagen lassen. Ich will das ehrlich gesagt gar nicht wissen. Aber viele Menschen wünschen sich, in die Zukunft zu schauen und das schon seit verdammt langer Zeit.
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2: Bei Prophezeiungen ist es halt so, dass auf wichtige Fragen geantwortet wird. So, warum sind wir in dieser Welt? Wird es Krieg geben? Wird es eine Klimakrise geben? Und wer antwortet da sozusagen?
3: Der Mensch als fragendes Wesen. Das gibt es schon immer, sagt Christiane Ruhmann vom Diözesanmuseum Paderborn. Dort hat sie sich um die neue Ausstellung gekümmert, die sich eben mit dem Thema Prophezeiungen, also Vorhersagen, beschäftigt.
2: Ihnen wird der Raum gegeben, selber neugierig zu sein, selber Erfahrungen zu machen, sich selber Fragen zu stellen.
3: Prophezeiungen. Wer deutet die Zeichen der Zeit? So der komplette Titel der interaktiven Ausstellung. Modernen Techniken wie Virtual Reality werden dabei uralte Kunstobjekte gegenübergestellt. Zum Beispiel eine Skulptur der antiken Seherin Cassandra.
2: Cassandra ist jemand, der vergebliche Vorhersagen macht, dem nicht geglaubt wird. Die sagt den Trojanischen Krieg vorher, man glaubt ihr nicht.
3: Auf der anderen Seite der antiken Cassandra, ein modernes Fotoprojekt, in dem Indigene vor den Folgen des Klimawandels warnen.
2: Die Ausstellung lädt dazu ein, diese Fragen gemeinsam zu diskutieren, sich von Kunst inspirieren zu lassen und dann zu fragen, wie können wir das gemeinsam lösen.
3: Vielleicht auch in den Herbstferien ein passender Ausflug. Mehr bei uns auf augenblickmalonline.de. Marie-Louise Eberhardt von der Katholischen Kirche für Augenblickmal.
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1: Mit Malte Albrecht, guten Morgen. Es ist die Woche der Nobelpreise. In Medizin, Physik, Chemie und Literatur wurde der Preis schon vergeben. Heute Vormittag steht dann der krönende Abschluss der Woche an. Dann wird in Oslo bekannt gegeben, wer den Friedensnobelpreis bekommt. Danny Hoppe aus dem News-Team. Die Jury hatte diesmal die Wahl aus 287 Kandidatinnen und Kandidaten.
2: Genau, und das sind deutlich weniger als im Vergangenen.

0: Vergangenen Jahr nominiert waren diesmal 208 Personen und 79 Organisationen. Und einige Experten rechnen auch damit, dass der Friedensnobelpreis diesmal an eine Nichtregierungsorganisation gehen könnte, wie Save the Children, die sudanesischen Notfalleinsatzteams, Emergency Response Rooms oder das Komitee zum Schutz von Journalisten. Andere Beobachter schließen aber auch nicht aus, dass das Nobelkomitee auf Konfrontationskurs zu US-Präsident Trump gehen könnte. Dann wären zum Beispiel auch die UN-Sonderberichte der Statterin für die besetzten palästinensischen Gebiete, Francesca Albanese, oder der Internationale Strafgerichtshof mögliche Kandidaten. Trump selbst findet ja, dass er den Preis schon längst mehrfach verdient hätte. Im letzten Jahr war er enttäuscht, dass er an die venezolanische Oppositionsführerin Maria Corina Machado gegangen war. Heute um 11 Uhr sind wir schlauer, dann gibt das Komitee in Oslo den Preisträger oder die Preisträgerin bekannt.
1: Dankeschön, Danny. Und das sind weitere Nachrichten. In Berngau in Bayern hat es bis in die Nacht einen Großeinsatz der Polizei gegeben. Ein Mann hatte gestern Nachmittag in seinem Wohnhaus zwei Mitarbeiter des Landratsamtes erschossen, die zu einer routinemäßigen Waffenkontrolle bei dem Mann waren. Der 60-jährige Deutsche verschanzte sich danach stundenlang in seinem Haus. Als die Polizei schließlich zugriff, wurde er durch Schüsse ins Bein leicht verletzt. Wer schwanger ist und vor Geburt einen Bluttest auf eine Genabweichung wie Trisomie 21 machen will, soll nach dem Willen des Bundestags vorher eine Prüfung durchlaufen. Ein entsprechender Antrag hat am Abend im Parlament eine breite Mehrheit gefunden. Ein solcher Test, bezahlt von der Krankenkasse, zeigt, wie wahrscheinlich es ist, dass ein Kind eine Behinderung haben wird. In Frankreich halten die Schülerproteste für bessere Lernbedingungen weiter an. Gestern sind landesweit mehr als 70.000 Menschen auf die Straße gegangen. Allein in Paris waren es laut Innenministerium mehr als 24.500. Die meisten Demos liefen friedlich ab, zum Teil kam es aber wieder zu Ausschreitungen. Es gab hunderte Festnahmen, fast 50 Polizisten wurden verletzt. Die Regierung kündigte am Abend an, mehr als 3.000 Vertretungslehrer einzusetzen. Sie sollen kurzfristig an Gymnasien versetzt werden, wo der Lehrermangel am größten ist. Für die Schulen soll es außerdem mehr Geld geben. Und das waren die Nachrichten mit Maite Albrecht.
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3: Los geht's heute Morgen mit sehr frischen 9 bis 10 Grad und später bekommen wir maximal 13 Grad. Also ich habe heute einen dicken Schal tatsächlich umgehängt. Mir war richtig kalt heute Morgen. Und es sind viele Wolken unterwegs und wir müssen den ganzen Tag über mit Regenschauern rechnen. Also ein Freitag so ein bisschen, ja, zum Liegen bleiben. Wenn ihr könnt, macht das. Ansonsten, das Wochenende ist so ein bisschen zweigeteilt. Also mal gibt es sonnige Phasen, mal gibt es Regenschauer. Und es bleibt aber relativ kühl bei Temperaturen um die 13 Grad.
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3: Da habe ich einen Stau für euch und zwar auf der A448 Bochum West Richtung Dortmund-Witten zwischen Eppendorf und Bochum Süd. 1 Kilometer Stau, da braucht ihr eine Viertelstunde länger. Und habt bitte auf dem Schirm, wegen Brückenarbeiten ist die A40 zwischen dem Kreuz Bochum und Bochum Zentrum ab heute Abend 21 Uhr bis Montagmorgen 5 Uhr gesperrt. Die Umleitung, die führt euch über die A43 und die A448. Gestern hat die Kanadierin Anne Carson den Nobelpreis für Literatur gewonnen. Den könnte sie ja auch ruhig mal an mich abgeben, oder? Ich habe zwar noch nie ein Buch geschrieben, aber ist auch egal, oder? So macht man das offenbar seit letztem Jahr. Da hat Maria Corina Machado ja ihre Nobelpreismedaille einfach mal an Donald Trump überreicht. Und wie viel der für den Frieden geleistet hat, kann sich ja selber jeder überlegen. Ne? Trump jedenfalls ist auch in diesem Jahr weiterhin der Meinung, dass er den verdient hat. Wer den Friedensnobelpreis gewinnen wird, das werden wir sehen, und zwar heute Vormittag um 11. Erstmal schauen wir gleich noch mit Kollege Robert Janz auf einen vergangenen Nobelpreis hier bei uns in gut 7 Minuten.
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3: Ich bin Nicole Dreisbach. Guten Morgen am Freitag.

0: hier bei Radio Bochum nach Oslo. Da wird heute Vormittag der Friedensnobelpreis bekannt gegeben. Bei Roberts Nobelwoche geht es kurz vor dem Wochenende aber hier bei uns um etwas, bei dem der Frieden bei vielen ziemlich schnell vorbei ist. Dann nämlich, wenn das Internet nicht funktioniert.
1: Ach, es fühlt sich einfach alles so leicht und so schön unbeschwert an. Wie eine tolle Blumenwiese. Na, wenn Netflix zu Hause einfach ohne Probleme läuft, der Videocall im Büro nicht einfriert, alle einen hören können und die Seite online einfach sofort lädt. Dann steckt da auch ein bisschen Nobelpreis drin. Boah, Mann, hört ihr mich? Hallo? Könnt ihr mich hören? So, jetzt, okay. Also, schnelles Internet, das ist einfach mega wichtig. Und auch dahinter steckt Nobelpreisforschung. 2009 bekam der Physiker Charles Kao einen Teil des Physik-Nobelpreises. Ganz einfach gesagt, der hat entscheidend dafür gesorgt, dass Informationen heute als Licht durch hauchdünne Glasfasern geschickt werden können. Und zwar wahnsinnig schnell über große Entfernungen. Und ohne diese Technik sähe unser Internet heute ziemlich alt aus, ja? Glasfaser ist das Stichwort. Streaming, Videokonferenzen, riesige Datenmengen. Vieles davon wäre in dieser Form einfach kaum denkbar. Also wenn Netflix heute Abend sofort startet, Alexa das Licht dimmt und ChatGPT euch viel Spaß wünscht, dann kann man einfach mal sagen, ein Hoch auf die Wissenschaft.
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So, sagt mal, was haben London und Bochum gemeinsam? Beide haben eine tief in der Industrie verwurzelte Geschichte. Ja, und dann war es das dann auch fast schon wieder. Ne? Wobei, in Bochum fahren jetzt auch rote Doppeldecker durch die Gegend. Die sind zwar lange nicht so schön wie die klassischen Doppelstöcker aus der englischen Hauptstadt, aber hey, wir in Bochum, wir scheren uns doch nicht um solche Äußerlichkeiten, oder? Was drin steckt, ist auf jeden Fall wichtig. Und das seid ihr und die, denen ihr Bochum zeigen wollt. Denn seit diesem Mai gibt es bei uns in Bochum von Bochum Marketing Stadtrundfahrten mit dem Doppeldecker ab dem 21. November auch speziell zum Weihnachtsmarkt. Also wenn ihr mal wieder jemanden von außen zu Gast habt, ist das ja vielleicht ein Ausflug wert. Und vielleicht hat ja der ein oder andere von euch auch mal Lust, Bochum aus einer anderen Perspektive zu erleben. Gehört habt ihr das hier bei uns bei den Radio Bochum Morgenmachern. Gleich 6:20 Uhr.

0: 6.25 Uhr. Kommt gut mit Radio Bochum in diesem Freitag. Ich bin Nicole Dreisbach. Guten Morgen.
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0: Guten Morgen zusammen. 6.30 Uhr ist es und das bedeutet, jetzt gibt's für euch die Radio Bochum Nachrichten mit Juri Niephaus.
1: Guten Morgen. Für die Landtagswahl am 25. April 2027 haben die Bochumer Parteien ihre Kandidaten aufgestellt. Drei Direktmandate sind in der Stadt zu vergeben. Zu den bekannten Gesichtern gehören die SPD-Abgeordneten Andrea Busche und Bastian Hartmann sowie Christian Lohse von der AfD. Die Linke schickt unter anderem Bati Kagan-Pulat ins Rennen. Für die CDU kandidiert Andreas Stephan in Bochum 3. Er steht wegen Äußerungen über Zugewanderte in der Kritik. Im Prozess um den Tod der Wattenscheiderin Anita S. steht heute erneut die polizeiliche Vernehmung des Angeklagten im Mittelpunkt. Das Gericht setzt die Vorführung einer Videoaufnahme fort, die 2 Monate nach dem Verschwinden der Frau entstanden ist. Ein erster Ausschnitt war bereits am vergangenen Verhandlungstag gezeigt worden. Der Angeklagte bestreitet die Vorwürfe.

0: Laut Staatsanwaltschaft soll er seine Freundin im Dezember 2019 getötet, zerstückelt und die Leichenteile in einem Waldstück abgelegt haben. Der Mann ist inzwischen nicht mehr in Untersuchungshaft. Für den 2. November hat das Gericht einen weiteren Verhandlungstag angesetzt. Und jetzt das Wichtigste über Bochum hinaus. Patientinnen und Patienten sollen nach den Plänen von Union und SPD künftig schneller an Facharzttermine kommen. Vorgesehen ist ein verbindliches Steuerungssystem über die Hausarztpraxen. Der Chef der Kassenärztlichen Bundesvereinigung, Andreas Gassen, warnt allerdings vor zu hohen Erwartungen. Eine generelle Termingarantie für jeden Facharztbesuch hält er für unrealistisch. Nach den tödlichen Schüssen auf zwei Mitarbeiter des Landratsamtes Neumarkt in Berngau in der Oberpfalz hat die Polizei in der Nacht einen 60 Jahre alten Tatverdächtigen festgenommen. Die beiden Opfer wollten eine routinemäßige Waffenkontrolle durchführen, als der Mann das Feuer eröffnet hat. Anschließend hat er sich in seinem Haus verschanzt. Motiv und Hintergründe sind noch klar.
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0: Die Aktion Kanchanaburi wird an diesem Wochenende 65 Jahre alt. Die Bochumer Entwicklungshilfe NGO ist damit eine der ältesten in Deutschland. Seit 65 Jahren engagiert sich die Aktion in Afrika, vornehmlich für Waisenkinder. Samstagmittag soll Geburtstag gefeiert werden mit einem großen Reibekuchenessen in der Rotunde. Eingeladen sind alle Interessierten, es sollen auch neue Projekte vorgestellt werden. 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
2: Heute starten wir ziemlich frisch mit Temperaturen um die 10 Grad in diesen Freitag und mehr als 13 Grad sind heute leider nicht drin und wir müssen den ganzen Tag über mit Regenschauern rechnen. Am Wochenende ist der Regen auch noch angesagt, morgen ein bisschen stärker, am Sonntag dann schon wieder ein bisschen schwächer, aber es gibt auch zwischendurch trockene und sonnige Phasen.
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2: Da habe ich einen Stau für euch und zwar auf der A448 Bochum West Richtung Dortmund-Witten zwischen Stahlhausen und Bochum Süd. 1 Kilometer Stau, da braucht ihr 20 Minuten länger. Und denkt bitte dran, wegen Brückenbauarbeiten ist die A40 zwischen dem Kreuz Bochum und Bochum Zentrum von heute Abend 21 Uhr bis Montagmorgen 5 Uhr gesperrt. Die Umleitung führt über die A43 und die A448. Wisst ihr Bescheid und gute und sichere Fahrt für euch. Gucken wir noch rüber zum Bochumer Hauptbahnhof. Da gibt es einen Zugausfall und zwar die S1 in Richtung Dortmund. Dieser Zug, der fällt aktuell aus. Habt einen guten Start mit uns in diesen Freitag.
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2: Mit Nicole Dreisbach und Rag & Bone Man jetzt hier bei uns bei Radio Bochum und Skin. Guten Morgen.

0: 6:46 Uhr, guten Morgen, Radio Bochum hier. Andreas Stephan, der tritt bei der NRW-Landtagswahl im April 2027 für die CDU in Wattenscheid an. Gewünscht war das von der Bochumer Parteispitze nicht unbedingt. Andreas Stephan hatte sich nämlich im letzten Jahr ziemlich direkt, aber auch pauschal zu Flüchtlingen in Deutschland geäußert, in einer E-Mail, die öffentlich geworden ist. Der CDU-Kreisvorsitzende Dr. Andreas Bracker hat gesagt, man distanziere sich von Andreas Stephans Äußerungen ausdrücklich. Er selbst will sich aber nicht in die rechte Ecke stellen lassen.
1: Ja, das ist schon so ein kleines Höllenfeuer, was man da erlebt. Ohne dass man groß drüber nachgedacht hat, wird man einfach fragmentiert zitiert und da in die Öffentlichkeit gezerrt. Und dann steht man da und man hat plötzlich ein anderes Bild in der öffentlichen Wahrnehmung, als man tatsächlich selber wirklich ist und überzeugt ist. Und da muss man dagegen erstmal eine Weile ankämpfen.
0: Der 50-jährige Familienvater hat in seinem Leben schon einiges gemacht. Gelernt hat er Tischler, dann war er 10 Jahre Gastwirt in Wattenscheid. Aktuell arbeitet er als Sicherheitsmann. Eine ganz

0: ganz andere Karriere, also als viele Berufspolitiker haben.
1: Gerade jetzt in diesen Zeiten, wo wir sehr viel weichgeschliffenes Meinungsbild draußen haben, wo sich keiner mehr wirklich traut, was zu sagen oder alle gefühlt dasselbe sagen. Ich sage, was ich denke, ich sage auch, was mir Bürger zutragen. Und wenn es dann Kritik dafür gibt, dann muss ich mich dieser halt eben stellen.
0: Sagt Andrea Stephan, er wird 2027 für die CDU in Wattenscheid bei der Landtagswahl antreten, hier bei uns in NRW. Auch gegen Widerstand des eigenen Kreisverbands. Habt ihr gehört, hier bei uns, bei Radio Bochum. Guten Morgen.

0: Heute ist ganz viel Regen angesagt bei uns in Bochum bei maximal 13 Grad. Guten Morgen, die Radio Bochum Morgenmacher hier mit Nicole Dreisbach und mit Ravi Frewa. So ein Spaziergang durch die Stadt, der kann auch dann durchaus frustrierend sein, gerade wenn man eben viel Grau in Grau und vor allem auch Asphalt sieht, ne?
1: Ja, und frustrieren ist ja ein gutes Wort, denn wie Städte aussehen und wie sie gestaltet sind, das macht ja tatsächlich auch viel mit unserer Psyche, kann man sich vorstellen. Und das weiß auch die Gesundheitspsychologin Professor Dr. Anna Mikow von der Hochschule Bochum.
0: Und die hält am Donnerstag, am 15. Oktober von 18 bis 19 Uhr dazu einen Vortrag. Und da könnt ihr euch online zuschalten.
1: Ja, oder ihr könnt gemeinsam den Stream verfolgen. In der Bücherei Quernburg ist ja vielleicht auch ein bisschen weniger frustrierend und ein bisschen schöner. Der Vortrag, der hat den Titel Urbane Utopien und Psyche. Wie können gesundheitsförderliche Städte aussehen? Da geht es dann zum Beispiel auch darum, welche Rolle Lärm, Hitze, Stress oder eben zum Beispiel auch fehlende Grünflächen für unsere psychische Gesundheit spielen können.
0: Die Teilnahme ist kostenlos und alle Infos findet ihr wie immer in unserer Linkbox auf radiobochum.de. 6:48.

0: Radio Bochum hier, 6:52 gleich. Guten Morgen zusammen.
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1: Mit Maite Albrecht, guten Morgen. Viele kennen das, man braucht dringend einen Facharzttermin und muss dann ewig lange darauf warten. Das ist ärgerlich. Deshalb plant die Politik eine Termingarantie. Kassenärztechef Gassen ist allerdings eher skeptisch, ob das klappt. Thorsten Adolfs aus dem Newsteam, was genau hat es mit dieser geplanten Termingarantie denn auf sich?
2: Die Idee von Union und SPD klingt erstmal super. Wir sollen in Zukunft bei Problemen immer zuerst zum Hausarzt gehen und von dort aus werden wir dann zum Spezialisten geschickt. Falls man beim Facharzt keinen schnellen Termin bekommt, soll sogar der Weg in eine Klinik möglich sein. Ergänzt werden soll das Ganze durch eine digitale Ersteinschätzung, damit Patienten wissen, wo sie am besten aufgehoben sind. Der Chef der Kassenärztlichen Bundesvereinigung Gassen warnt aber vor zu großen Hoffnungen. Er spricht von einer Nebelkerze. Es gäbe einfach nicht genug Kapazitäten, um jedem Patienten bei jedem Wunschfacharzt sofort einen Termin zu garantieren.
1: Wenn die Termingarantie so schwierig ist, wie soll die Versorgung dann besser werden?
2: Gassen schlägt vor, den Fokus klar auf wirklich dringende Fälle zu legen, egal ob jemand gesetzlich oder privat versichert ist. Und er sagt, man müsse lernen, bei nicht akuten Dingen auch mal etwas länger auf einen Termin zu warten. In vielen anderen Ländern sei das völlig normal. Außerdem spricht er sich dafür aus, dass Menschen, die zum Beispiel wegen einer längeren Rückengeschichte direkt in die Notaufnahme rennen, statt abzuwarten, die Behandlung selbst bezahlen sollten. So könne verhindert werden, dass echte Notfälle blockiert werden.
1: Danke, Thorsten. Und das sind weitere Nachrichten. Die Bundesregierung hat ihren Streit über die geplante Erhöhung der Tabaksteuer offenbar beigelegt. Das berichtet die Bild-Zeitung. Politiker der Union hatten die Pläne lange abgelehnt. Ihre Sorge, höhere Preise könnten den Zigarettenschmuggel ankurbeln und die erwarteten Mehreinnahmen dadurch geringer ausfallen. Nun geben sie ihren Widerstand auf. Der Preis für eine Schachtel Zigaretten könnte somit im kommenden Jahr von derzeit rund 8 Euro auf 9,10 Euro steigen. In den USA soll zum ersten Mal seit Jahrzehnten ein Mensch wieder öffentlich hingerichtet werden. Verteidigungsminister Hexes hat angekündigt, dass die Erschießung eines wegen Mordes verurteilten Amokläufers in einem Livestream übertragen werden soll. Die Menschen müssten verstehen, dass solche Taten schwere Konsequenzen hätten. Der Todeskandidat hatte 2009 als damaliger Militärpsychiater auf einem Stützpunkt in Texas 13 Menschen getötet. Wer bekommt in diesem Jahr den Friedensnobelpreis? Dieses Geheimnis lüftet sich heute Vormittag. Es gab fast 300 Kandidatinnen und Kandidaten. Als mögliche Gewinner gelten unter anderem die Kinderhilfsorganisation Save the Children und ein Netzwerk für Kriegsopfer im Sudan. Auch US-Präsident Trump soll wieder unter den Nominierten sein. Dass er den Preis bekommt, gilt aber als unwahrscheinlich. Der Friedensnobelpreis ist die wichtigste Auszeichnung der Welt. Die Verleihung findet am 10. Dezember wie immer in Oslo statt. Und das waren die Nachrichten mit Maite Albrecht.
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4: Wir starten erstmal weitgehend trocken bei Temperaturen um die 10 Grad in diesem Freitag. Und dann so spätestens ab dem Vormittag müssen wir mit Regenschauern rechnen und zwar den ganzen Tag über. Das Ganze bei maximal 13 Grad. Auch das Wochenende ist noch ziemlich unbeständig. Auch da müssen wir mit Regenschauern rechnen, aber es gibt auch sonnige und trockene Abschnitte. Temperaturtechnisch liegen wir auch morgen und übermorgen um die 13 Grad.
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4: Da habe ich zwei Staus für euch. A40 Dortmund Richtung Duisburg zwischen Essen-Krai und Dreieck Essen-Ost 1 Kilometer stockend und A448 Bochum-West Richtung Dortmund-Witten zwischen Bochum-West und Bochum-Süd 2 Kilometer Stau. Da braucht ihr fast 25 Minuten länger. Gute und sichere Fahrt euch weiter. Aber eigentlich ganz gut, dass es an diesem Wochenende etwas kühler ist. Dann wollt ihr vielleicht gar nicht so dringend irgendwo hinfahren. Ravi Frewa aus dem Radio Bochum Morgenmacher-Team.
5: Ja, denn ab heute Abend bis Montagmorgen ist die A40 in Fahrtrichtung Essen zwischen dem Kreuz Bochum und Bochum Zentrum dicht.
4: Der Grund, wie sollte es anders sein, mal wieder eine Brücke.
5: Tja, die Brücke über die A40 an der Hofstädter Straße, die ist laut Autobahn Westfalen nämlich sanierungsbedürftig. Und genau das wird jetzt eben gemacht.
4: Also am Wochenende am besten nix in Essen planen. Ansonsten gibt es zumindest Umleitungen über die A43 und die A448. Gehört habt ihr es hier bei uns.
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4: Mit Nicole Dreisbach. Guten

Der Freitag hier bei Radio Bochum. 7:11. Guten Morgen zusammen. Wenn in Leipzig heute Abend beim großen Lichtfest tausende Kerzen leuchten, dann denke ich sofort an meine eigene Schulzeit zurück. 1988 war ich sogar noch auf Oberstufenfahrt in der DDR. Da war es wirklich grau, bedrückend, die Menschen so gut wie eingesperrt, keine freie Meinung. Ein Jahr später habe ich dann Abi gemacht, als drüben dann am 9. Oktober über 70.000 Menschen friedlich für ihre Freiheit demonstriert haben. Also ich kann mich noch erinnern, wir saßen wirklich alle wie gebannt jeden Tag vorm Fernseher.

haben echt Angst gehabt, weil die bewaffnete Volkspolizei und die Stasi in den Seitenstraßen schon einsatzbereit standen. Aber die Leipziger, die blieben absolut gewaltfrei und haben das DDR-Regime quasi mit Kerzen und ihren starken Worten »Wir sind das Volk« bezwungen. Und die Politik hat damals natürlich auch mitgemacht, damit Deutschland am Ende wieder vereinigt werden konnte. Dieses Jahr steht das Lichtfest in Leipzig unter dem Motto Unsere Verantwortung. Und das, finde ich, trifft es verdammt gut, wenn wir heute nämlich auf die Welt schauen. Mit all den Kriegen, Krisen und der spaltenden Politik merkt man, Demokratie ist einfach kein Selbstläufer. Freiheit muss man sich jeden Tag neu erarbeiten und die Freiheit müssen wir verteidigen. Damals wie heute. 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

0: Guten Morgen, Radio Bochum hier, 19 Minuten nach 7. Ich habe es ja gerade schon gesagt, wir müssen wachsam sein und was tun für unsere Demokratie. Die Weltlage und auch die Politik bei uns hierzulande, die können aber einen schon wirklich frustrieren und verzweifeln lassen im Moment. Und bei so manchen führt das ja eben dann dazu, dass ja, die einfach ganz das Interesse an Politik verlieren. Ne? Ravi Frewa?
1: Ja, und neben dem Thema Politikverdrossenheit sinkt ja auch einfach das Vertrauen in Politik und in den Staat auch. Das haben dieses Jahr ja auch wieder Umfragen gezeigt. Und das liegt wahrscheinlich nicht zuletzt daran, dass viele Menschen sich offenbar einfach nicht mehr gehört oder verstanden fühlen.
2: Ich glaube, sie bemüht sich. Ich glaube auch, dass es Ansätze gibt, wo man sich verstanden fühlt.
3: Nein, fühle ich mich nicht. Der kleine Mann muss viel ausbaden, was die Großen falsch gemacht haben.
4: Ja, super. Super verstanden, super gesehen.
5: Eher weniger. Deswegen muss ich sagen, ich weiß auch gar nicht oder man wüsste auch gar nicht, wie man wählen soll. Ja, weil irgendwie fühlt man sich von niemandem so wirklich repräsentiert.
0: Ja, und da wäre es vielleicht dann mal gut, die Sorgen und Anliegen direkt zu den politischen Entscheidungsträgern zu bringen. Ne?
1: Bei der Parlamentsnacht würde das zum Beispiel gehen, heute von 17 bis 23 Uhr im Landtag in Düsseldorf. Da könnt ihr vorbeigehen, im Parlament tatsächlich sogar. Wir von den NRW-Lokalradios haben dort auch einen Stand mit einem Open Mic, bei dem ihr eben auch einfach mal sagen könnt, was euch bewegt.
0: Aber auch mit den Abgeordneten könnt ihr da ins Gespräch kommen, denn der Landtag, der steht euch heute Abend eben offen.
1: Ja, unter anderem könnt ihr euch zum Beispiel eben auch den Plenarsaal ansehen im Landtag.
0: Ja, und wer da sitzt, wird sich ja auch nächstes Jahr nochmal neu entscheiden bei der Landtagswahl 2027 im April bei uns in NRW.
1: Über unsere Kandidatinnen und Kandidaten aus Bochum sprechen wir gleich auch noch hier bei den Radio Bochum Morgenmachern.
0: Alle Infos zur Parlamentsnacht findet ihr natürlich auch nochmal auf radiobochum.de. Das ist übrigens komplett kostenlos.

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0: Guten Morgen, kommt gut raus mit Radio Bochum. 7.30 Uhr ist es und alles, was wichtig ist, bekommt ihr jetzt in unseren Radio Bochum Nachrichten. Und die hat heute für euch Juri Niepaus. Guten Morgen.
1: Guten Morgen.
2: Bei den großen Parteien stehen die Landtagskandidaten in Bochum fest. In unserer Stadt können insgesamt 3 Direktkandidaten in den Landtag nach Düsseldorf gewählt werden. Die Landtagswahl ist am 25. April 2027. Radio Bochum-Reporter Björn Pinno, welche Kandidaten sind denn schon etwas bekannter?
3: Das kann man für die 3 aktuellen Landtagskandidaten aus der Stadt, Claudia Busche, Sebastian Hartmann, SPD, sowie Christian Lohse, AfD, sicher voraussetzen. Batikagan Pulat aus der Linkspartei ist mit fast 5000 Instagram-Followern im Vergleich aller Landtagskandidaten Spitze, hat also auch schon einen gewissen Bekanntheitsgrad. Und dann ist da ja noch Andreas Stephan von der CDU, bekannt geworden durch sehr direkte und pauschale Aussagen zum Thema Ausländer. Die Bochumer CDU-Parteispitze war nicht erfreut, dass die Parteimitglieder den Sicherheitsmann zum Landtagskandidaten gemacht haben.
2: Das Verfahren um den Tod der Wattenscheiderin Anita S. wird heute mit einem Video des Angeklagten fortgesetzt. Darauf ist seine Vernehmung durch die Polizei nur 2 Monate nach dem Verschwinden der Frau zu sehen. Ein erster Teil war bereits am vergangenen Prozesstag gezeigt worden. Der Angeklagte beteuert darin seine Unschuld. Die Staatsanwaltschaft wirft dem Mann vor, seine Freundin im Dezember 2019 getötet, zerstückelt und in einem Waldstück abgelegt zu haben. Allerdings ist er mittlerweile aus der Urhaft freigelassen worden. Das Gericht hat jetzt noch einen weiteren Prozesstag am 2. November geplant. Und jetzt das Wichtigste über Bochum hinaus. Union und SPD wollen dafür sorgen, dass Patientinnen und Patienten schneller Facharzttermine bekommen. Geplant ist ein neues Steuerungssystem über die Hausarztpraxen. Der Chef der Kassenärztlichen Bundesvereinigung, Andreas Gassen, hält eine allgemeine Termingarantie allerdings für unrealistisch. Aus seiner Sicht sollten vor allem medizinisch dringende Fälle schneller versorgt werden. Die geplante Hinrichtung eines zum Tode verurteilten Attentäters im US-Bundesstaat Texas soll per Livestream übertragen werden. Das hat US-Verteidigungsminister Pete Hegseth bestätigt. Die letzte öffentliche Hinrichtung in den USA liegt fast 100 Jahre zurück. Der Fall sorgt deshalb für scharfe Kritik und große Empörung.
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2: Die Aktion Kanchanaburi wird an diesem Wochenende 65 Jahre alt. Die Bochumer Entwicklungshilfeorganisation ist damit eine der ältesten in Deutschland. Seit 65 Jahren engagiert sich die Aktion in Afrika, vornehmlich für Waisenkinder. Samstagmittag soll Geburtstag gefeiert werden mit einem großen Reibekuchenessen in der Rotunde. Eingeladen sind alle Interessierten. Es sollen auch neue Projekte vorgestellt werden. 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
0: Ja, es ist ganz schön frisch. Heute Morgen habe ich meinen Schal rausgekramt, gerade mal 10 Grad hier in der Bochumer Innenstadt. Es soll jetzt noch weitgehend trocken bleiben, so bis 19 Uhr, aber dann müssen wir den ganzen Tag über mit Regenschauern rechnen, das Ganze bei maximal 13 Grad. Auch das Wochenende ist wechselhaft, gibt mal Sonne, mal Wolken, aber leider auch Regenschauer zwischendurch. Ähnliche Temperaturen morgen so um die 13 Grad und auch am Sonntag sind mehr als 12, 13 Grad nicht drin.
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0: Da geht's los mit der A1 Dortmund Richtung Köln zwischen Gewelsberg und Kreuz Wuppertal Nord, 2 Kilometer stockend. A40 Duisburg Richtung Essen zwischen Essen Zentrum und Dreieck Essen Ost, 2 Kilometer Stau. A40 Essen Dortmund zwischen Werne und Dortmund Kleid, 2 Kilometer stockend. A40 Dortmund Duisburg zwischen Dreieck Bochum West und Dreieck Essen Ost, 6 Kilometer stockend, 10 Minuten plus. A52 Düsseldorf Richtung Essen zwischen Essen Bergerhausen und Dreieck Essen Ost, 1 Kilometer Stau, da braucht ihr eine Viertelstunde länger. Und A448 Bochum West Richtung Dortmund-Witten zwischen Eppendorf und Bochum Süd, 1 Kilometer Stau plus 5 Minuten. Und hab bitte auf dem Schirm, wegen Brückenarbeiten ist die A40 zwischen dem Kreuz Bochum und Bochum Zentrum von heute Abend 21 Uhr bis Montagmorgen 5 Uhr gesperrt. Die Umleitung führt über die A43 und die A448. Für alle Bahnfahrerinnen und Bahnfahrer noch die Info, die S1 in Richtung Essen, dieser Zug, der fällt aktuell aus. Ehrlicher, finde ich, geht Popmusik eigentlich gar nicht. In diesem Welthit, der jetzt kommt für euch, singt Taylor Swift ganz offen über ihre eigenen Zweifel und Unsicherheiten. Antihero, jetzt.
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0: Guten Morgen, Nicole Dreisbach hier.

0: Guten Morgen, 7.41 Uhr. Es gibt Wünsche, die sind unmöglich, aber nicht für uns.
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2: Hallo, ist da die Daniela?
3: Ja.
2: Jürgen Bangert hier vom Wunscherfüller. Hi.
3: Hallo.
2: Du hast uns einen Wunsch geschrieben.
3: Ja, ich würde gerne zum Konzert von Luna gehen.
2: Weil du ein riesen Luna-Fan bist oder weil du einfach mal wieder vor die Tür musst?
3: Ich finde die Frau ist toll, die strahlt total viel Lebensfreude aus und ich war in jungen Jahren riesiger Fan und habe gefeiert auf Luna und ja, das wäre eine schöne Erinnerung an die alten Zeiten.
2: Das hat bis heute bei dir gehalten, dass
3: ja,
2: du Luna
3: genau.
2: Gut findest. Ja, ich sage ja, wir erfüllen dir diesen Wunsch.
3: Ach Gott, das ist toll, das ist toll. Vielen, vielen, vielen Dank. Wahnsinn.
2: Luna spielt am 22. November in Oberhausen und da gehst du hin.
3: Das ist geil, das ist super. Oh, toll.
2: Und jetzt kommt's noch besser. Hast du schon mal davon gehört, dass die Künstlerin die Tickets persönlich überbringt? Luna hat gesagt, du pass auf, wenn das in meinen Tour- und Reiseplan reinfließt, ich mach das. Ich überbringe die Tickets persönlich. Das heißt, du wirst Luna vorm Konzert treffen. Sie drückt dir die Tickets persönlich in die Hand.
3: Mega. Mega. Das ist, oh, ich weiß gar nicht, was ich sagen soll. Wie geil ist das? Danke, danke, danke. Ich fasse es gar nicht, ehrlich. Vielen, vielen Dank. Ehrlich. Ganz, also, ganz toll.
2: Exklusiver kann man nicht auf ein Konzert gehen.
3: Nee, also. Auf keinen Fall. Auf keinen Fall. Das ist der Hammer. Echt.
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0: Und hier ist sie für uns alle, Luna mit Bailando bei Radio Bochum.

0: 7.49 Uhr. Die Radio Bochum Morgenmacher hier mit Nicole Dreisbach. Und der Kollege Ravi Frewe aus dem Morgenmacher-Team ist da. Und von uns Ruhrpottern sagt man ja immer, dass wir das Herz auf der Zunge tragen. Und ja, das merkt man, wenn man so einem richtigen Bochumer Jungen mal zuhört.
1: Wenn ich jetzt mich verstellen sollte, damit jemand von mir den Eindruck hat, den ich mir wünsche, dann lasse ich es lieber.
0: Ja, Ralf Richter, im letzten Monat mit 69 Jahren gestorben, Ravi.
2: Tja, und damit hat das Ruhrgebiet und eben auch Bochum einen seiner Großen verloren, würde ich sagen. Der Kultschauspieler, der ist ja hier aufgewachsen, zur Schule gegangen und hat ja auch mal die Schauspielschule besucht. Auch wenn das bei der Bewerbung etwas holprig lief mit den Lehrern.
1: Das Beste, was sie bewirken könnten, wäre, jemand anders den Platz wegzunehmen, der sich gut vorbereitet hat und so. Da habe ich dann zu denen gesagt, ich will hier als Schüler anfangen. Sie sind hier Lehrer seit vielen Jahren. Wenn Sie nach 2 Minuten nicht beurteilen können, ob jemand Talent hat oder nicht, dann bin ja nicht ich hier falsch aufgehoben, sondern Sie, oder nicht?
0: Ne? Ja, und Ralf hat sich natürlich durchgesetzt. Ist einer der wahrscheinlich beliebtesten deutschen Schauspieler geworden.
2: Ja, und an sein Lebenswerk soll am Samstag jetzt auch erinnert werden. Da findet in der Jahrhunderthalle eine Trauerfeier statt für geladene Gäste, also für Freunde und Wegbegleiter.
0: Fans dürfen leider nicht rein. Auch für die soll es aber eine Möglichkeit vor der Jahrhunderthalle geben, sich zu verabschieden. Da soll übrigens auch der goldene Mercedes ausgestellt werden, den Ralf Richter in seiner Rolle als Kalle Grabowski ja in Bang Boom Bang gefahren ist. Ne?
2: Ja, und verabschieden wollen sie sicherlich viele von euch. Auf unserer Instagram-Seite habt ihr uns ja auch eure Erinnerungen an Ralf Richter hinterlassen.
0: Vielleicht sieht man sich ja morgen um 17 Uhr an der Jahrhunderthalle, wer weiß. Und Ralle, vielleicht hört sich deine Stimme aus dem Lautsprecher ja von da oben ein bisschen besser an für dich.
1: Wenn ich sie über den Lautsprecher höre, so, da denke ich manchmal so, Gott, ey.
0: Lieber Ralle, mach es gut, 7.51 Uhr.
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0: Unsere Nachrichten nach nur einem Spot.
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4: Mit Malte Albrecht. Guten Morgen. Die Bundesregierung hat bei der Tabaksteuer wichtige Hindernisse aus dem Weg geräumt. Nach Informationen der Bild geben Teile der Union ihren Widerstand gegen die geplante Erhöhung auf. Thorsten Adolfs aus dem News-Team. Das Rauchen wird ja dann wohl teurer.
5: Danach sieht es aus, das Gesetz kommt jetzt sogar in einer verschärften Fassung in die parlamentarische Beratung. Das bedeutet für Raucher, dass die Preise ab nächstem Jahr wohl spürbar steigen werden. Heute kostet eine Packung noch ungefähr 8 Euro. Nächstes Jahr könnte schon ein Preis von 9,10 Euro fällig werden. Und das ist noch nicht das Ende. Bis zum Jahr 2030 erwarten Experten Durchschnittspreise von fast 12 Euro pro Packung. Ob sich bei den Preisen was beim Feinschnitt ändert, also wenn man selbst Zigaretten dreht oder stopft, ist im Moment noch offen.
4: Sieht ja dann so aus, als wäre eins der Streitthemen zwischen Union und SPD abgeräumt. Bei einem anderen Thema ziehen sich die Gespräche aber in die Länge, und zwar bei der geplanten Rentenreform.
5: Ja, auch dazu liefert die Bild Informationen, und zwar aus Kanzleramtskreisen. Friedrich Merz rechnet demnach nicht mehr damit, dass die Reform noch in diesem Jahr durch den Bundestag geht. Eigentlich war das Ziel, dass die Neuerungen wie die Kapitalrente oder Änderungen beim Renteneintritt zum Jahreswechsel in Kraft treten sollten, weil innerhalb der Koalition aber noch heftig um einige Punkte wie das Ende der abschlagsfreien Rente gestritten wird, verzögert sich der Zeitplan. Im Kanzleramt hofft man jetzt, dass das Rentenpaket im nächsten Frühjahr steht.
4: Dankeschön für die Infos, Thorsten Adolfs. Und jetzt weitere Nachrichten. Bei einer routinemäßigen Waffenkontrolle in Berngau in Bayern sind zwei Behördenmitarbeiter erschossen worden. Nach Polizeiangaben verbarrikadierte sich der Angreifer nach der Tat stundenlang in seinem Haus. In der Nacht konnte der 60-jährige Deutsche dann festgenommen werden. Dabei wurde er durch Schüsse ins Bein leicht verletzt. Das Motiv des Mannes ist noch unklar. Bestimmte Blutuntersuchungen bei Schwangeren kommen auf den Prüfstand. Der Bundestag hat ein Monitoring für einen Test beschlossen,

0: Dessen Ergebnis zeigt, mit welcher Wahrscheinlichkeit beim Fötus eine genetische Abweichung wie etwa Trisomie 21 vorliegt. Die Krankenkasse soll den Bluttest bei medizinischer Indikation weiterhin zahlen. Gleichzeitig soll überprüft werden, welche Folgen die Untersuchung hat. Wer im Ruhrgebiet mit der Bahn unterwegs ist, braucht in den nächsten 3 Wochen starke Nerven. Ab heute Abend, 21 Uhr, werden bis Ende des Monats gleich 2 wichtige Strecken gesperrt, zwischen Duisburg und Essen und zwischen Duisburg und Oberhausen. Grund dafür sind Bauarbeiten am Autobahnkreuz Kaiserberg. Dort arbeitet die Autobahn GmbH direkt neben mehreren Bahnstrecken. Betroffen ist der Regional- und Fernverkehr. Ihr müsst euch auf Umleitungen und Ausfälle einstellen oder auf Ersatzbusse umsteigen. In Duisburg und Oberhausen halten während der Sperrung bis auf wenige Ausnahmen überhaupt keine Fernzüge. Und das waren die Nachrichten mit Malte Albrecht.
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2: Wir starten mit Temperaturen um die 10 Grad in diesem Freitag. Dabei ist es ziemlich stark bewölkt und wir müssen den ganzen Tag über mit Regenschauern rechnen. Die Höchstwerte, die liegen am Nachmittag so bei maximal 12, 13 Grad. Auch das Wochenende bleibt leider ziemlich unbeständig. Morgen sind 13 Grad drin und es gibt eine Mischung aus Sonne, Wolken und Schauern. Am Sonntag maximal 12 Grad und dann kann es sogar noch ein bisschen mehr schauern.
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2: Da habe ich erstmal eine Warnmeldung für euch von der A40 Duisburg Richtung Dortmund zwischen Essen-Prillendorf und Gelsenkirchen Süd. Da ist ein Fahrstreifen blockiert. Es gibt dort eine ungesicherte Unfallstelle. Fahrt dort bitte besonders vorsichtig. Und hier staut es sich A1 Dortmund-Köln zwischen Gevelsberg und Kreuz Wuppertal Nord 2 Kilometer stockend. A40 Essen-Dortmund zwischen Dreieck Bochum-West und Bochum-Zentrum 2 Kilometer stockend. Und noch etwas weiter zwischen Lütgendortmund und Dortmund-Klei 1 Kilometer stockend. Jetzt A40 Dortmund-Duisburg zwischen Dreieck Bochum-West und Dreieck Essen-Ost 8 Kilometer Stau, da braucht ihr 20 Minuten länger. A42 Kamplinfort-Dortmund zwischen Herne-Krange und Kreuz-Herne 1 Kilometer stockend. Und in der Gegenrichtung A42 Dortmund-Kamplinfort zwischen Kreuz-Herne und Herne-Krange 1 Kilometer Stau und noch etwas weiter zwischen Essen-Altenessen und Kreuz-Essen-Nord 1 Kilometer stockend. Dann A448 Bochum-West Richtung Dortmund-Witten noch zwischen Bochum-West und Bochum-Süd 1 Kilometer Stau, da braucht ihr 7 Minuten länger. Und denkt bitte dran, wegen Brückenbauarbeiten ist die A40 zwischen dem Kreuz Bochum und Bochum-Zentrum von heute Abend 21 Uhr bis Montagmorgen 5 Uhr gesperrt. Die Umleitung führt über die A43 und die A448. Gute und sichere Fahrt euch weiter. Die Landtagswahlen bisher in diesem Jahr waren krass. Die politischen äußersten Ränder, die sind so stark wie nie. Und ich frage mich, wie wird es bei der Landtagswahl bei uns in NRW im kommenden April ausgehen? Wir stellen euch schon mal gleich Kandidaten aus Bochum vor, die in den Landtag einziehen können. Gleich gegen 10 nach erfahrt ihr mehr.
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2: Ich bin Nicole Dreisbach. Guten Morgen zusammen.
3: Yo,

0: 8 Minuten, nein, umgekehrt, 11 Minuten nach 8, so rum. Guten Morgen zusammen, Radio Bochum hier. Es wird gewählt in NRW, zwar nicht morgen, aber doch im nächsten April. Und viele Landtagskandidaten bei uns in Bochum, die stehen schon fest. Es gibt für die Landtagswahl 3 Bochumer Wahlkreise. Also 3 Leute aus Bochum können mit einem Direktmandat in den Landtag einziehen. Und unser Radio Bochum-Reporter Björn Pinnow stellt uns die Kandidaten mal vor. Guten Morgen, Björn. Gibt es da bekannte Gesichter?
1: Ja, 3 Gesichter dürften schon viele kennen. Das sind die aktuellen Bochumerinnen und Bochumer, die im Landtag sitzen. Andrea Busche und Sebastian Hartmann, SPD, sowie Christian Lohse, AfD. Ja, und dann gibt es natürlich noch ganz viele andere Bewerber. No, beispielsweise Batik Kagan Pulat, der für die Linken kandidiert. Der hat mit fast 5000

0: Sind die meisten Instagram-Follower von allen Landtagskandidaten ist bei der letzten Kommunalwahl in der Bochumer Innenstadt für die Linke ja als erster Direktkandidat für links in den Stadtrat eingezogen. Also der hat auch schon Bekanntheitsgrad.
1: Wie viel Zeit bleibt denn noch, Kandidaten überhaupt und Kandidatinnen zur Landtagswahl aufzustellen, Björn?
0: Ja, theoretisch noch lange. Erst 48 Tage vor der Wahl müssen Direktkandidaten und Parteilisten final beim Wahlamt gemeldet werden. Aber es braucht natürlich auch in den Parteien alles Vorlauf und auch ein Wahlkampf muss ja vorbereitet sein.
1: Klar.
0: Denn die Kandidaten, wie man ja gerade schon merkt, die müssen ja auch erstmal sich selber bekannt machen. Ne? Mal gucken wir mal auf die Namen: Oliver Linsel, Sebastian Südekum, Lara Lösch, Claudia Neuse. Habe ich jetzt nicht so ein Gesicht zu. Oder aber auch Sabine Radand-Beckmann von der CDU. Habe ich in den Insta-Account geguckt. Gerade mal 5 Follower. Also da ist nur Luft nach oben mit dem Bekanntheitsgrad.
1: Gut, dafür gibt es ja dann auch den Wahlkampf. Ne? CDU ist ein gutes Stichwort. In Wattenscheid kandidiert ja Andrea Stephan für die Christdemokraten. Mhm. Ja, das fand der Parteivorstand gar nicht so toll. Erzähl noch mal, warum.
0: Ja, im letzten Jahr hatte Andreas Stephan, der ist im Hauptberuf Sicherheitsmann in Dortmund, mal so aus seiner Sicht geschildert, wie er seine Wirklichkeit in puncto auch Ausländer da vor Ort empfindet. Allerdings, naja, sehr pauschal, einfach, aber auch ziemlich direkt. Damit ist er angeeckt und in die rechte Ecke gestellt worden. Trotzdem haben ihn seine Parteifreunde von der CDU jetzt aufgestellt und gewählt. Dem Vorstand hat das ehrlich gesagt nicht so gepasst am Anfang. Inzwischen sind die Wogen aber wohl geglättet. Der Bochumer Kreisvorsitzende Andreas Bracke hat mir im Gespräch die Kandidatur von Stephan bestätigt und auch gesagt, der hat unsere volle Unterstützung.
1: Was ist das für ein Typ eigentlich, dieser Andrea Stephan, den die CDU-Mitglieder in Wattenscheid als Landtagskandidaten gewählt haben, den die Parteispitze nach der Wahl aber erst nicht haben wollte? Wir haben mit ihm gesprochen und das hört ihr jetzt gleich hier bei uns gegen 20 vor 9. Danke, Björn Pinot, für die Infos. Guten Morgen, 14 Minuten nach 8.

0: 8:22, guten Morgen.
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2: Nase
1: ist rot.
0: Ja, ein gestreifter Schal und eine rote Nase. 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
0: 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Die Radio Bochum Morgenmacher hier mit Ravi Frever und Nicole Dreisbach.
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0: 8.30 Uhr. Habt einen entspannten Start in diesen Freitag und natürlich auch gleich ins Wochenende. Guten Morgen zusammen. Jetzt gibt's für euch die Radio Bochum Nachrichten und die hat für euch, wie die ganze Woche schon, der Kollege Juri Nipos.
1: Und wie die ganze Woche schon, einen schönen guten Morgen. Für die Landtagswahl am 25. April 2027 haben die Bochumer Parteien ihre Kandidaten aufgestellt. 3 Direktmandate sind in der Stadt zu vergeben. Zu den bekannten Gesichtern gehören die SPD-Abgeordneten Andrea Busche und Bastian Hartmann sowie Christian Lohse von der AfD. Die Linke schickt unter anderem Bati Kagan-Pulat ins Rennen. Für die CDU kandidiert Andreas Stephan in Bochum 3. Er steht wegen Äußerungen über Zugewanderte in der Kritik. Im Prozess um den Tod der Wattenscheiderin Anita S. steht heute erneut die polizeiliche Vernehmung des Angeklagten im Mittelpunkt. Das Gericht setzt die Vorführung einer Videoaufnahme fort, die 2 Monate nach dem Verschwinden der Frau entstanden ist. Ein erster Ausschnitt war bereits am vergangenen Verhandlungstag gezeigt worden. Der Angeklagte bestreitet die Vorwürfe. Laut Staatsanwaltschaft soll er seine Freundin im Dezember 2019 getötet, zerstückelt und die Leichenteile in einem Waldstück abgelegt haben. Der Mann ist inzwischen nicht mehr in Untersuchungshaft. Für den 2. November hat das Gericht einen weiteren Verhandlungstag angesetzt. Und jetzt das Wichtigste über Bochum hinaus. Die Bundesregierung will mit einer Reform den Führerschein günstiger machen. Verkehrsminister Steffen Bilger stellt Einsparungen von mehreren 100 Euro in Aussicht, im besten Fall sogar bis zu 1.000 Euro. Erreicht werden soll das unter anderem durch mehr digitalen Unterricht, weniger Sonderfahrten und weniger Bürokratie. Bundestag und Bundesrat müssen den Plänen noch zustimmen. Heute wird bekannt gegeben, wer den Friedensnobelpreis bekommt. Die Jury entscheidet aus 287 Kandidatinnen und Kandidaten. Auch US-Präsident Donald Trump soll wieder unter den Nominierten sein. Beobachter halten es aber für unwahrscheinlich, dass er in diesem Jahr ausgezeichnet wird.
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1: Die Aktion Kanchanaburi wird an diesem Wochenende 65 Jahre alt. Die Bochumer Entwicklungshilfeorganisation ist damit eine der ältesten in Deutschland. Seit 65 Jahren engagiert sie sich in Afrika, vornehmlich für Waisenkinder. Samstagmittag soll Geburtstag gefeiert werden mit einem großen Reibekuchenessen in der Rotunde. Eingeladen sind alle Interessierten. Es sollen auch neue Projekte dabei vorgestellt werden. 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
0: Das wird heute ein ziemlich regnerischer Herbsttag bei uns in Bochum. Wir starten mit 10 Grad und später sind maximal 13 Grad drin. Dazu eben viele Wolken und immer wieder Schauer. Auch das Wochenende bleibt leider unbeständig. Wir müssen den ganzen Samstag und auch den ganzen Sonntag über immer wieder mit Regen rechnen. Aber auch die Sonne kommt mal raus und es gibt trockene Phasen. Also, wie gesagt, sehr wechselhaft das Wochenende.
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0: Da geht's los mit der A1 Dortmund-Köln zwischen Gevelsberg und Kreuz Wuppertal Nord. 3 Kilometer stocken, 6 Minuten plus. A40 Essen Richtung Dortmund zwischen Dreieck Bochum West und Bochum Zentrum 1 Kilometer stockend. A40 Dortmund-Duisburg zwischen Dreieck Bochum West und Dreieck Essen Ost 7 Kilometer stockend. Da braucht ihr eine Viertelstunde länger. A42 Kamp-Lindfort Dortmund zwischen Herne-Wanne und Kreuz Herne 1 Kilometer stockend. In der Gegenrichtung A42 Dortmund-Kamp-Lindfort zwischen Gelsenkirchen Zentrum und Kreuz Essen Nord 4 Kilometer stockend. 7 Minuten obendrauf. Dann A43 Wuppertal-Recklinghausen zwischen Bochum und Kreuzherne 2 Kilometer Stau und da braucht ihr 6 Minuten länger. Und denkt bitte dran, wegen Brückenbauarbeiten ist die A40 zwischen dem Kreuz Bochum und Bochum Zentrum von heute Abend 21 Uhr bis Montagmorgen 5 Uhr gesperrt und die Umleitung, die führt euch über die A43 und die A448. Fahrt weiter vorsichtig und kommt gut an. Und habt einen guten Start in diesen Freitag mit uns.
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0: Guten Morgen, Nicole Dreisbach hier.
3: Morgen.

0: Der Freitag hier bei Radio Bochum. 8.40 Uhr gleich. Guten Morgen. Andrea Stephan, der tritt bei der NRW-Landtagswahl 2027 für die CDU in Wattenscheid an. Gewünscht war das von der Bochumer Parteispitze nicht unbedingt. Andrea Stephan hatte sich im letzten Jahr nämlich ziemlich direkt, aber auch pauschal zu Geflüchteten in Deutschland geäußert. In einer E-Mail, die öffentlich geworden ist. Der CDU-Kreisvorsitzende Dr. Andreas Bracke hat gesagt, man distanziere sich von Andrea Stephans Äußerung ausdrücklich. Er selbst will sich aber nicht in die rechte Ecke stellen lassen.
1: Ja, das ist schon so ein kleines Höllenfeuer, was man da erlebt. Ohne dass man groß drüber nachgedacht hat, wird man einfach fragmentiert zitiert und da in die Öffentlichkeit gezerrt. Und dann steht man da und man hat plötzlich ein anderes Bild in der öffentlichen Wahrnehmung, als man tatsächlich selber wirklich ist und überzeugt ist. Und da muss man dagegen erstmal eine Weile ankämpfen.
0: Der 50-jährige Familienvater hat in seinem Leben schon einiges gemacht. Gelernt hat er Tischler, dann war er 10 Jahre Gastwirt in Wattenscheid. Aktuell arbeitet er als Sicherheitsmann. Eine ganz andere Karriere als viele Berufspolitiker.
1: Gerade jetzt in diesen Zeiten, wo wir sehr viel weichgeschliffenes Meinungsbild draußen haben, wo sich keiner mehr wirklich traut, was zu sagen oder alle gefühlt dasselbe sagen. Ich sage, was ich denke, ich sage auch, was mir Bürger zutragen. Und wenn es dann Kritik dafür gibt, dann muss ich mich dieser halt eben stellen.
0: Sagt Andrea Stephan, er wird 2027 für die CDU in Wattenscheid bei der Landtagswahl in NRW im April antreten. Auch gegen Widerstand des eigenen Kreisverbands. 8.41 Uhr.

0: So, genug mit Länderspielpause. Am Sonntag muss unser VfL zu Hause Anne Kastropper gegen Bielefeld mal wieder zeigen, was er drauf hat. In den letzten 3 Wochen konnten die Spieler ein bisschen runterfahren, um jetzt wieder hoffentlich mit ordentlich Power in die Spiele zu gehen. Das Testspiel mit 4:1 gewonnen gegen Osnabrück, das macht ja schon ein bisschen Hoffnung. Der Bochumer DJ Max Behring, der saß vor kurzem noch bei uns im Podcast Inside VfL, der Stadtwerke Bochum Talk zusammen mit der Watt. Und als Riesen-VfL-Fan hat er natürlich auch während der Pause seine Meinung zur aktuellen Saison.
1: Guck erstmal, wie es läuft. So, weil wenn ich mir die letzten 3 Jahre Saisonanfang angucke, da sind wir ja jetzt schon wesentlich, wesentlich besser. Und das ist ja, ne, also klein Anfang, aber es ist so. Also, Ruhe bewahren, würde ich behaupten. Und glaube ich, also wie gesagt, bitte einfach nicht eine Halbzeit pfeifen.
0: Ja, das wäre vielleicht gar nicht mal so ein schlechter Vorschlag. Das bekommen die Jungs auf dem Feld ja auch mit. Und gerade die würden sich doch über mehr Support auf jeden Fall freuen. Also einfach so entspannt und optimistisch bleiben wie Max Behring. Damit macht ihr, glaube ich, nichts falsch. Und bis zum nächsten Spiel habt ihr auch noch ein bisschen Zeit, um in die neue Podcast-Folge von Inside VfL, der Stadtwerke Bochum Talk von uns und der Watz reinzuhören. Die findet ihr auf allen Podcast-Plattformen und natürlich auch bei uns auf unserer Homepage auf radiobochum.de. 8:51. Guten Morgen.
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1: Mit Maite Albrecht. Guten Morgen. Wer gerade darüber nachdenkt, den Führerschein zu machen, kann sich wohl freuen. Er soll bald nicht mehr ganz so unverschämt teuer sein. Die Bundesregierung plant dazu ja eine Reform. Und Thorsten Adolfs aus dem News-Team. Es gibt jetzt erste Zahlen. Wie viel sollen Fahrschüler denn künftig sparen können?
2: Ja, schon einiges. Laut Bundesverkehrsminister Bilger sollen die Kosten dadurch, dass bürokratische Hürden wegfallen und es mehr digitalen Unterricht gibt, kräftig sinken. Bilger hat der Welt gesagt, dass Experten damit rechnen, dass Fahrschüler in Zukunft mehrere 100 Euro weniger bezahlen müssen. Im Idealfall könnten es sogar bis zu 1.000 Euro sein. Aber, und einen kleinen Haken gibt es ja eigentlich fast immer, die Preise können je nach Region stark schwanken. Um die Kosten zu drücken, plant die Bundesregierung unter anderem den Theorieunterricht ins Internet zu verlegen, den Fragenkatalog zu kürzen und sogar gemeinsame Übungsstunden mit der Familie zu erlauben.
1: Bilger hat auch etwas zu den aktuellen Spritkosten und dem Tankrabatt gesagt.
2: Genau, und da ist er ziemlich zwiegespalten. Eigentlich wollte der Minister einen weiteren Tankrabatt vermeiden, weil die Belastung für Pendler und Betriebe wie Busunternehmen oder Speditionen aber enorm hoch ist, hat er gesagt, okay, ich trage das mit. Der Rabatt sei schließlich eine schnelle und direkte Hilfe, vor allem für Branchen, die gestiegenen Kosten nicht einfach so an ihre Kunden weitergeben können. Der Bundesverkehrsminister sagt aber auch, dass es auf Dauer sinnvoller wäre, solche Unternehmen gezielter zu unterstützen, für den Fall, dass die Lage an den Zapfsäulen auch in Zukunft angespannt bleiben sollte.
1: Danke, Thorsten. Und das sind weitere Nachrichten. Außenminister Wadefuhl verschärft den Ton gegenüber Russland. Nach den jüngsten massiven Angriffen auf die Ukraine mit vielen zivilen Opfern sagte er, Putins Grausamkeit kenne keine Grenzen. Er werde aber am Widerstand der Ukraine und der Unterstützung des Westens scheitern. Wadefuhl kündigte an, den Druck auf Russlands Kriegswirtschaft mit neuen, umfassenden Sanktionen zu erhöhen. Dafür würden derzeit in Brüssel letzte Schritte abgestimmt. In Berlin setzen Linke, Grüne und SPD heute ihre Sondierungsgespräche fort. Ab dem Vormittag geht es dabei um den Landeshaushalt. Den Weg für Sondierungen freigemacht hatte eine gemeinsame Vereinbarung der drei Parteien auf verbindliche Regeln, wie auf antisemitische Vorfälle reagiert werden soll. Gegen die Berliner Linkspartei gibt es unter anderem Antisemitismusvorwürfe. Es gibt neuen Ärger für Volkswagen. Der Autobauer soll eine Geldbuße von 1,2 Millionen Euro zahlen. Das hat die Finanzaufsicht BaFin mitgeteilt. Es geht um eine optimistische Prognose von VW aus dem März 2023 für das damalige Geschäftsjahr. Sie sei so optimistisch ausgefallen, dass sie die Erwartungen des Marktes weit übertroffen habe, heißt es. So wichtige Neuigkeiten müssen börsennotierte Unternehmen sofort veröffentlichen, damit die Anleger Bescheid wissen. Stattdessen gab es von VW nur eine normale Pressemitteilung. Die VW-Aktie war nach dem Ausblick um mehr als 10% gestiegen. Ob der Konzern das Geld zahlt oder Einspruch einlegt, ist noch unklar. Und das waren die Nachrichten mit Maite Albrecht.
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4: Ja, das ist heute ein typischer Herbsttag bei uns in Bochum. Viele Regenschauer, grau in grau. Das Ganze bei aktuell 10 Grad und am Nachmittag bei maximal 12, 13 Grad, so in der Spitze. Es regnet sich so ein bisschen ein. Am Wochenende kann es aber auch mal auflockern. Ähnliche Temperaturen wie heute. Aber zwischendurch müssen wir auch immer mal wieder mit Regen rechnen.
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4: Da starten wir mit einer Warnmeldung vor der A52, Essen Richtung Düsseldorf, zwischen Dreieck Breitscheid und Ratingen. Da ist ein Fahrstreifen blockiert und es gibt eine ungesicherte Unfallstelle. Fahrt dort bitte besonders vorsichtig. Und das sind die Staus A1 Dortmund-Köln zwischen Gievelsberg und Kreuz Wuppertal Nord. 3 Kilometer Stau, da braucht ihr 10 Minuten länger. Dann A40 Dortmund Richtung Duisburg zwischen Gelsenkirchen Süd und Dreieck Essen Ost. 4 Kilometer stockend, 6 Minuten obendrauf. A42 Dortmund-Kamp-Lindfort zwischen Gelsenkirchen-Schalke und Gelsenkirchen-Zentrum 2 Kilometer Stau. A43 Wuppertal-Recklinghausen zwischen Bochum und Kreuz-Herne 2 Kilometer Stau, 10 Minuten plus. Und A52 Essen Richtung Düsseldorf zwischen Dreieck Breitscheid und Ratingen 1 Kilometer Stau, 6 Minuten obendrauf. Und habt bitte auf dem Schirm, wegen Brückenarbeiten ist die A40 zwischen dem Kreuz Bochum und Bochum-Zentrum von heute Abend bis Montagmorgen 5 Uhr gesperrt. Die Umleitung führt über die A43 und die A448. Gute und sichere Fahrt euch weiter. Habt einen guten Start mit uns in diesen Freitag.
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4: Mit Nicole Dreisbach. Guten Morgen.

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0: Also wirklich, ihr habt schon total verrückte Hobbys und wir unterstützen euch dabei.
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0: Ihr dürft euch wirklich alles wünschen, da ist uns nichts zu verrückt. Jennifer zum Beispiel, die hat auf unserer Homepage mitgemacht und sich einen Pole-Dance-Kurs gewünscht.
2: Ja, ich habe halt für mich gesagt, ich fange jetzt wieder irgendwas Neues an nach den Kindern. Und das ist halt das, was ich super gerne mache. Und ja, dann habe ich gedacht, vielleicht probiere ich es einfach, es klappt. Ich kriege so einen kleinen Anstupser und vielleicht wird da ja was ganz Großes draus.
0: Und sie hatte sogar früher schon mal eine Pole-Dance-Stange zu Hause. Das ist auch richtig anstrengend und quasi Sport im Homeoffice sozusagen. Das Hobby von Daniela, bei dem wir diese Woche helfen, ist noch verrückter. Was ist dein Hobby?
3: Feuerspucken. Und ich sag mal, mit verschiedenen Gerätschaften mit Feuer hantieren.
0: Ja, warum auch nicht, ne? Einfach mal Feuer spucken. Von uns bekommt Daniela jetzt erstmal einen professionellen Workshop von einem Profi, damit auch nichts mehr schief geht. Und wir werden natürlich auch für unsere Weihnachtsfeier buchen können, ne? Was ist denn euer Hobby? Oder was wollt ihr unbedingt mal lernen? Wünscht es euch ganz einfach und wir kümmern uns drum.
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Guten Morgen, liebe Autofahrer. Ich habe einen aktuellen Blitzer für euch. Der steht im Esch und zwar in Langendreher ist das. Da wird aus einem grauen Caddy herausgeblitzt. Dankeschön fürs Bescheid geben an Radio Bochum-Hörer Tobi. Guten Morgen zusammen. Und auch in diesem Sommer, da habe ich was für euch. Habt ihr schon mal was von Cat's Eye gehört? Die Girl Group hatte ihr Debüt 2024 in einer Netflix-Doku und sie ist seitdem nicht mehr aus den Charts wegzudenken. Zuletzt auch mit ihrem Hit Animal.

In diesem Sommer durfte Cat's Eye wieder die Hauptrolle auf der Leinwand spielen. Im August, da lief weltweit eine Doku über sie in den Kinos, auch bei uns in Bochum. Konzerte gibt's von Cat's Eye in der nächsten Zeit leider nicht mehr in unserer Nähe. Dafür könntet ihr aber auch am 25. Oktober nochmal ins UCI gehen. Da läuft dann nämlich ein Film von Cat's Eyes Label Hype. Zu sehen gibt es wohl Musikvideos in einem interaktiven 3D-Format. Das klingt auf jeden Fall schon mal sehr spannend und könnte auch was für euch sein, wenn ihr Fans der K-Pop-Stars BTS seid. Die sind als Teil des Labels neben anderen nämlich auch Teil vom Film. Jetzt habe ich für euch aber erstmal Cat's Eye mit Animal hier bei den Radio Bochum Morgenmachern.

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0: Leonie by your side. An meiner Seite ist jetzt Juri Nipaus aus den Radio Bochum Nachrichten und die gibt's jetzt für euch um 9.30 Uhr.
1: So sieht's aus. Einen schönen guten Tag. Bei den großen Parteien stehen die Landtagskandidaten in Bochum fest. In unserer Stadt können insgesamt 3 Direktkandidaten in den Landtag nach Düsseldorf gewählt werden. Die Landtagswahl NRW ist am 25. April 2027. Radio Bochum-Reporter Björn Pinnow. Welche Kandidaten sind denn schon bekannter?
2: Das kann man für die 3 aktuellen Landtagskandidaten aus der Stadt, Andrea Busche, Sebastian Hartmann, beide SPD sowie Christian Lohse, AfD, sicher voraussetzen. Batik Kagan Pulat aus der Linkspartei ist mit fast 5000 Instagram-Followern im Vergleich aller Landtagskandidaten Spitze, also hat auch schon einen gewissen Bekanntheitsgrad. Und dann ist da noch Andreas Stephan von der CDU, bekannt geworden durch sehr direkte und pauschale Äußerungen zum Thema Ausländer. Die Bochumer CDU-Parteispitze war nicht erfreut, dass die Parteimitglieder den Sicherheitsmann zum Landtagskandidaten gemacht haben.
1: Das Verfahren um den Tod der Wattenscheiderin Anita S. wird heute mit einem Video des Angeklagten fortgesetzt. Darauf ist seine Vernehmung durch die Polizei nur 2 Monate nach dem Verschwinden der Frau zu sehen. Ein erster Teil war bereits am vergangenen Prozesstag gezeigt worden. Der Angeklagte beteuert darin seine Unschuld. Die Staatsanwaltschaft wirft dem Mann vor, seine Freundin im Dezember 2019 getötet, zerstückelt und in einem Waldstück abgelegt zu haben. Allerdings ist er mittlerweile aus der U-Haft freigelassen worden. Das Gericht hat jetzt noch einen weiteren Prozesstag am 2. November geplant. Und jetzt das Wichtigste über Bochum hinaus. Wer einen Facharzttermin braucht, soll nach dem Willen der Bundesregierung künftig schneller drankommen, unabhängig von der Krankenversicherung. Der Chef der Kassen

0: Ärztlichen Bundesvereinigung, Andreas Gassen, warnt allerdings vor zu hohen Erwartungen. Eine generelle Termingarantie hält er für unrealistisch. Aus seiner Sicht sollten vor allem Notfälle schneller an Fachärzte vermittelt werden. Die geplante Hinrichtung eines zum Tode verurteilten Attentäters im US-Bundesstaat Texas soll per Livestream übertragen werden. Das hat US-Verteidigungsminister Pete Hegseth bestätigt. Die letzte öffentliche Hinrichtung in den USA liegt fast 100 Jahre zurück. Der Plan sorgt deshalb für scharfe Kritik und große Empörung. Die Manifesta Ruhr ist nach 15 Wochen mit knapp 200.000 Besucherinnen und Besuchern zu Ende gegangen. In Bochum, Duisburg, Essen und Gelsenkirchen wurden 12 ehemalige Kirchen zeitweise zu Orten für Kultur und für Nachbarschaft. Der Eintritt war frei. Nach Ansicht der Veranstalter hat die Ausstellung wichtige Debatten darüber angestoßen, wie die Gebäude künftig genutzt werden können. 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
2: Das ist ziemlich ungemütlich da draußen, regnerisch und vor allem auch noch ordentlich kalt. Gerade mal 9 Grad hier bei uns in der Bochumer Innenstadt. Und später bekommen wir auch maximal, ja, so 12, 13 Grad. Und wie gesagt, leider müssen wir den ganzen Tag über mit Regenschauern rechnen. Auch das Wochenende bleibt unbeständig mit Schauern bei 13 Grad.
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2: Da starten wir mit einer Warnmeldung von der A52, Essen Richtung Düsseldorf, zwischen Dreieck-Breitscheid und Ratingen. Da ist ein Fahrstreifen blockiert. Da gibt es eine ungesicherte Unfallstelle. Fahrt dort bitte besonders vorsichtig. Und das sind die Staus A1 Dortmund Richtung Köln, zwischen Gevelsberg und Kreuz Wuppertal Nord 3 Kilometer Stau, 10 Minuten plus. A42 Dortmund Kamp-Lindfort, zwischen Gelsenkirchen-Schalke und Gelsenkirchen-Zentrum 2 Kilometer Stau. Und A52 Essen Richtung Düsseldorf, zwischen Essen-Kettwig und Ratingen 5 Kilometer Stau. Da braucht ihr aktuell eine halbe Stunde länger. Dann habe ich noch einen Blitzer für euch. Der steht im Esch in Bochum-Langdreher und da wird aus einem grauen Caddy herausgeblitzt. Dankeschön an Radio Bochum-Hörer Tobi fürs Bescheid geben. Und denkt bitte daran, wegen Brückenbauarbeiten ist die A40 zwischen dem Kreuz Bochum und Bochum-Zentrum von heute Abend 21 Uhr bis Montagmorgen 5 Uhr gesperrt. Eine Umleitung ist ausgeschildert. Kommt entspannt mit uns in diesen Freitag und dann später auch ins Wochenende.
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2: Mit Nicole Dreisbach. Guten Morgen.

0: Die Radio Bochum Morgenmacher hier am Freitag. Ich frage euch jetzt mal was. Fühlt ihr euch von der Politik so wirklich gehört? Also nicht nur vor einer Wahl, sondern auch dann, wenn euch im Alltag etwas beschäftigt. Genau darüber wollen wir heute mit euch sprechen, bei der sogenannten Parlamentsnacht im Düsseldorfer Landtag. Kollegin Kim Klages ist für uns dabei. Kim, was habt ihr geplant?
1: Wir haben dort einen kleinen Stand und freuen uns über jede und jeden, der vorbeikommt. Ihr könnt einfach dann mit uns quatschen darüber, was läuft gut, was nervt euch und bei welchen Themen würdet ihr euch wünschen, dass Politiker euch genauer zuhören? Und wer möchte, der kann seine Antwort dann auch direkt ins Mikrofon sprechen.
0: Die Frage, die haben wir auch schon anderen Menschen gestellt. Habt ihr das Gefühl, dass die Politik und die Politiker euch verstehen?
2: Ich glaube, sie bemüht sich. Ich glaube auch, dass es Ansätze gibt, wo man sich verstanden fühlt.
3: Nein, fühle ich mich nicht. Der kleine Mann muss viel ausbaden, was die Großen falsch gemacht haben.
4: Ja, super. Super verstanden, super gesehen.
5: Eher weniger. Deswegen muss ich sagen, ich weiß auch gar nicht oder man wüsste auch gar nicht, wie man wählen soll. Ja, weil irgendwie fühlt man sich von niemandem so wirklich repräsentiert.
1: Uns geht es darum, erstmal zuzuhören und zu verstehen, welche Themen euch wirklich wichtig sind. Denn im kommenden Jahr, in knapp 6 Monaten, sind die Landtagswahlen bei uns in Nordrhein-Westfalen. Und bis dahin wollen wir auch mit Politikern über eure Fragen und Anliegen sprechen.
0: Wir sind also nicht nur da, um euch die Parlamentsnacht zu zeigen, sondern wollen auch etwas von euch gerne mitnehmen. Was gibt es sonst noch zu sehen?
1: Ja, eine ganze Menge. Ihr könnt in den Plenarsaal schauen, bei Talks dabei sein, Live-Musik hören und den Landtag auch mal anders erleben als aus den Nachrichten. Und es gibt dann auch noch eine Auktion für den guten Zweck, denn der Landtag bekommt jedes Jahr Besuch von rund 120 Staatsgästen, die häufig auch Geschenke mitbringen. Und einige dieser Gastgeschenke werden jetzt versteigert.
0: Die Parlamentsnacht findet heute von 17 bis 23 Uhr im Landtag in Düsseldorf statt. Ihr braucht euch auch nicht anzumelden, kommt einfach vorbei. Es ist kostenlos.

Es ist Freitag, kurz vor 10 und das ist meine letzte Minute in der Radio Bochum Morning Show. Ich verabschiede mich heute am offiziellen Welteitag und der Nobelpreiswoche mit einem passenden Fun Fact. Habt ihr wahrscheinlich auch schon mal.

0: Mal im Physikunterricht gelernt. Ein Ei, ein frisches Ei geht im Wasserglas unter und ein altes Ei, das schwimmt oben. Also ich bin auf jeden Fall ein frisches Ei, aber erst ab morgen. Heute tauche ich erstmal ab. Mein Name ist Nicole Dreisbach, wünsche euch ein schönes Wochenende. Laura Potting macht jetzt gleich nach 10 hier weiter. Und wir hören uns in der nächsten Woche. Ciao.
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1: Mit Malte Albrecht. Guten Morgen. Immer mehr Menschen in Deutschland wünschen sich, bei der Energieversorgung komplett unabhängig vom Ausland zu sein. Das zeigt eine aktuelle Civey-Umfrage. Fast 9 von 10 Befragten gaben das an. Thorsten Adolfs aus den Nachrichten. Spannend ist auch noch eine andere Erkenntnis.
2: Ja, die Meinungen zur günstigsten Energiequelle gehen nämlich weit auseinander. Viele schätzen Solar- und Windkraft als besonders effizient ein. Ein großer Teil der Befragten hält aber interessanterweise die Atomkraft für die günstigste Lösung. Experten vom Fraunhofer-Institut für solare Energiesysteme widersprechen da, aber sie sagen, Atomstrom kostet in der Produktion tatsächlich deutlich mehr als Strom aus Sonne oder Wind.
1: Eine andere alternative Energieform ist die Bioenergie und da ist bei uns in NRW einiges geplant.
2: Genau, um die Stromversorgung klimafreundlicher zu machen, setzt NRW verstärkt auf Bioenergie aus Reststoffen wie Gülle oder Holzabfällen. Landeswirtschaftsministerin Neubauer sagt, diese Energieform könne vor allem dann genutzt werden, wenn Wind und Sonne gerade nicht liefern. Weil aber viele Biogasanlagen vor dem Ende ihrer bisherigen Förderung stehen, fordert die Branche klare Signale von der Bundesregierung. Heute findet dazu in Düsseldorf ein Bioenergiegipfel statt. Naturschützer fordern, bei dieser Form der Energieerzeugung nur auf naturverträgliche Abfälle und Reststoffe zu setzen, also zum Beispiel auf Abfälle aus Biotonnen oder Erntereste, die auf den Feldern übrig bleiben. Verhindert werden sollten nach Angaben des NABU riesige Monokulturen, um Bioenergie zu gewinnen. Dadurch würden wertvolle Ackerflächen verloren gehen, außerdem belaste es die Umwelt und schade der Artenvielfalt.
1: Dankeschön, Thorsten. Und das sind weitere Nachrichten. Das Bauen in Deutschland ist noch einmal deutlich teurer geworden. Die Preise stiegen im August so stark wie seit 3 Jahren nicht mehr. Laut Statistischem Bundesamt lagen sie im Schnitt 5,5% über dem Niveau des Vorjahres. Besonders stark verteuerten sich Dachdecker, Zimmer- und Holzbauarbeiten. Die Bundeswehr will kostengünstige Marschflugkörper für den Masseneinsatz anschaffen. Das hat Heeresinspekteur Freuding mitgeteilt. Sie könnten damit Ziele in etwa 1500 Kilometern Entfernung bekämpfen und gegnerische Flugabwehrsysteme überfordern. Die Bundeswehr prüft derzeit 2 Systeme, darunter das einer US-Firma. Seit knapp 2 Wochen demonstrieren Schüler in Frankreich für bessere Lernbedingungen. Jetzt geht die Regierung zum ersten Mal konkret

0: auf ihre Forderungen ein. Premierminister Le Cornu kündigte am Abend an, dass kurzfristig mehr als 3000 Vertretungslehrer eingesetzt werden. Sie sollen an den Gymnasien helfen, wo der Lehrermangel besonders groß ist. Le Cornu stellte für die Schulen auch zusätzliches Geld in Aussicht. Die USA wollen eine Hinrichtung per Livestream übertragen. Das hat das Pentagon inzwischen bestätigt. Anfang Dezember soll ein früherer Armeepsychiater im Bundesstaat Texas vor ein Erschießungskommando gestellt werden. Der frühere Major hatte 2009 auf einem Militärstützpunkt 13 Menschen erschossen und viele weitere verletzt. Es ist die erste Hinrichtung durch das US-Militär seit 1961 und die erste Hinrichtung eines US-Soldaten durch ein Erschießungskommando seit dem Zweiten Weltkrieg. Und das waren die Nachrichten mit Malte Albrecht.
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2: Viele Wolken, einiges an Regen dabei und in einigen Teilen des Landes kann es richtig windig werden. Heute bis 15 Grad. Morgen ähnlich, verregnet. Einzelne Gewitter sind auch möglich bis 16 Grad. Und am Sonntag weiter uselig bis 15 Grad.
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2: Und das sind die Staus ab 7 Minuten Zeitverlust. Die A3 Arnheim-Köln zwischen dem Kreuz Oberhausen und dem Kreuz Oberhausen-West. 4 Kilometer Stau. Ihr braucht hier 8 Minuten länger. Die A4 Aachen-Köln zwischen dem Kreuz Köln-West und Köln-Eiffeltor. 5 Kilometer Stau, 38 Minuten plus. Die A44 Mönchengladbach-Aachen zwischen dem Kreuz Aachen und Aachen-Brand. 2 Kilometer Stau, 7 Minuten. Die A52 Essen-Düsseldorf zwischen Essen-Kettwig und Ratingen. 7 Kilometer Stau, 13 Minuten plus. Und die A560 Hennef-St. Augustin zwischen Siegburg und dem Dreieck St. Augustin-West. 1 Kilometer Stau, plant da mal so 14 Minuten mehr ein. Gute Fahrt! Hallo zusammen, die Arbeitswoche ist fast rum und die letzten Stunden vorm Wochenende kommen, die schaukeln wir jetzt auch noch zusammen, oder? Ich bin Laura Potting, hallo!
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2: Und das hier ist ein Song, wer den auswendig mitsprechen kann, dem gehört mein ganzer, vollster und aller tiefster Respekt. Hier ist Macklemore mit Can't Hold Us.

0: Wer reitet so geschwind und frei? Es ist ein Pferd auf der A2. Ja. Bei Bielefeld war jetzt auf der A2 ein Pferd unterwegs Richtung Hannover, war von einer Pferdekoppel ausgebüxt und dank eines LKW-Fahrers und der Polizei wurden keine Menschen verletzt und das Pferd auch nicht. Der LKW-Fahrer hatte nämlich seinen Anhänger quergestellt und daher kam das Pferd eben nicht weiter und konnte eingefangen werden. Aber das muss echt so ein Schock gewesen sein. Stell dir mal vor, du fährst da so auf der Autobahn rum, ne? Guckst so neben dich, Pferd. Krass, Kollege Sascha Fassbeiner ist da, hallo.
1: Hallo.
0: Und man muss sagen, Tiere auf der Autobahn kennen wir, passiert öfter bei uns.
1: Oh ja, auf jeden Fall. Also klar, Wildtiere sowieso, aber es büchsen auch immer mal wieder gerne Tiere von so Bauernhöfen aus. Im vergangenen Winter zum Beispiel lief eine ganze Kuhherde auf einen Autobahnparkplatz der A3 beim Westerwald. Die Polizei sperrte die Autobahn und der Halter der Kühe holte dann auch irgendwann mal seine Tiere ab.
0: Ich glaube, dir fällt auch irgendwann auf, wenn dir einfach so 30 Kühe fehlen. Ich weiß, ich hatte noch nie 30. Noch nicht mal eine.
1: Ich auch nicht.
0: Nur im Kühlschrank.
1: Bei so einem süßen kleinen Kalb ist das so ein bisschen anders. Das fällt dir vielleicht nicht auf, wenn das fehlt. Das war vor 2 Jahren auf der A44 bei Soest Richtung Dortmund unterwegs.
0: Oh, nein.
1: Ganz knuffig total. Ja, die Polizei ist ganz nah an das Kalb langsam heran. Wollte es aber eben nicht verschrecken und eigentlich eben auf den Bauern warten, dem das Kalb halt gehört. Aber das Kalb war tatsächlich so zutraulich, dass die Polizei es umarmen konnte.
0: Oh, ist das süß, ist das süß. Da möchte man auch gerne Polizistin sein.
1: Ja, sehr, sehr gerne, auf jeden Fall. Die haben das Kalb dann in den Streifenwagen gepackt. Das Tier hatte sich dann auch auf der Rückbank gemütlich gemacht und zack, ab zum Züchter. Manchmal dürfen die Tiere aber auch zur Polizeidienststelle mit und da übernachten.
0: Die dürfen aber immer vorher noch einen Anruf tätigen.
1: Genau, auch vor 2 Jahren auch die A44, diesmal aber bei Aachen und es sind wieder Pferde. Nachts gegen 22:45 liefen die da rum. Die Polizei sperrte die Autobahn und wurde dann so ein bisschen erfinderisch. Die Hundeleinen der Polizeihunde haben sie dann zu Pferdeleinen umfunktioniert und die Pferde eingefangen. Problem, es war kein Pferdehof in der Nähe, also ging es zack zur Polizeiwache, wo die Pferde dann auf dem Polizeiinnenhof grasten und auch übernachtet haben.
0: Und das Beste, keine Verletzten, keine Sachschäden, es gibt sie noch. Geschichten mit Happy End, großartig.
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1: Mit Juri Niepaus, guten Tag. Für die Landtagswahl am 25. April 2027 haben die Bochumer Parteien ihre Kandidaten aufgestellt. 3 Direktmandate sind in der Stadt zu vergeben. Zu den bekannten Gesichtern gehören die SPD-Abgeordneten Andrea Busche und Bastian Hartmann sowie Christian Lohse von der AfD. Die Linke schickt unter anderem Bati Kagan Pulat ins Rennen. Für die CDU kandidiert Andreas Stephan in Bochum 3. Er steht wegen Äußerungen über Zugewanderte in der Kritik. Und jetzt das Wichtigste über Bochum hinaus. Patientinnen und Patienten sollen nach den Plänen von Union und SPD künftig schneller an Facharzttermine kommen. Vorgesehen ist ein verbindliches Steuerungssystem über die Hausarztpraxen. Der Chef der Kassenärztlichen Bundesvereinigung, Andreas Gassen, warnt allerdings vor zu hohen Erwartungen. Eine generelle Termingarantie für jeden Facharztbesuch hält er für unrealistisch. Nach den tödlichen Schüssen auf 2 Mitarbeitende des Landratsamts Neumarkt in Berngau in Bayern hat die Polizei in der Nacht einen 60 Jahre alten Tatverdächtigen festgenommen. Die beiden Opfer wollten eine routinemäßige Waffenkontrolle durchführen, als der Mann das Feuer eröffnet hat. Anschließend hat er sich in seinem Haus verschanzt. Motiv und Hintergründe sind noch unklar. Im Prozess um den Tod der Wattenscheiderin Anita S. steht heute erneut die polizeiliche Vernehmung des Angeklagten im Mittelpunkt. Das Gericht setzt die Vorführung einer Videoaufnahme fort, die 2 Monate nach dem Verschwinden der Frau entstanden ist. Ein erster Ausschnitt war bereits am vergangenen Verhandlungstag gezeigt worden. Der Angeklagte bestreitet die Vorwürfe. Laut Staatsanwaltschaft soll er seine Freundin im Dezember 2019 getötet, zerstückelt und die Leichenteile in einem Waldstück abgelegt haben. Der Mann ist inzwischen nicht mehr in Untersuchungshaft. Für den 2. November hat das Gericht einen weiteren Verhandlungstag angesetzt. 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
0: Das Bochum-Wetter.
1: Ab dem Mittag kann es wieder regnen bei uns in Bochum. Der begleitet uns dann noch den ganzen Tag. Dazu bekommen wir 14 Grad in der Spitze. Das Wochenende auf einem ähnlichen Temperaturniveau. Immer wieder mit Regenschauern, die dann möglich sind.
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1: Aktuell ist es ruhig auf den Straßen. Ich habe trotzdem ein paar Meldungen für euch. Einmal wegen Brückenbauarbeiten. Von heute Abend an 21 Uhr bis Montagmorgen um 5 Uhr ist die A40 gesperrt zwischen dem Kreuz Bochum und Bochum Zentrum. Ihr werdet über die A43 und A448 umgeleitet. Dann auf dem Castorper Hellweg ist eine Ölspur auf Höhe der Mittelfeldschule, hat uns Kim gemeldet, in Richtung Gärte Mitte da. Und dann noch 2 Blitzer. Einmal der Blitzer auf der Straße.

0: In Esch in Langdrea, da wird aus einem grauen Caddy herausgeblitzt, hat uns Tobi gemeldet und Rolf hat gerade Bescheid gesagt, der Potzblitz steht auf der Günnigfelder Straße in Fahrtrichtung Eickel in der 30er-Zone. Vielen Dank euch. Wenn ihr noch was hinzufügen wollt, tut das gerne. Die kostenlose Radio Bochum Hotline ist die 0800 98 5 98 5 und die 0 ist auch unsere WhatsApp-Nummer oder ihr geht einfach auf die Radio Bochum App. Gute und vor allem sichere Fahrt.
1: So, irgendwelche Kommentare zum Wetter am Wochenende?
2: Nee, war ekelhaft, ey.
1: Ja, wobei, kennt ihr das? Wenn schönes Wetter ist, ne, und man sitzt da so die ganze Zeit und man möchte eigentlich nur schlafen und sich einmuckeln und dann denkt man aber, scheiße, es ist doch gutes Wetter, ich muss das doch ausnutzen und die Sonne genießen, ja. Also, das Gute an dem Wetter jetzt gerade ist, den Stress müsst ihr euch morgen und übermorgen nicht machen. Gern geschehen. Laura Potting hier, hi.
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1: Und hier jetzt ein Song, der bringt uns so richtig schön in so eine harte Herbstmelancholie. Draußen ist es grau, drinnen läuft Evanescence, Bring Me to Life. Mehr Drama geht dann auch nicht mehr.

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0: 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Hallo zusammen an diesem Freitag. Was geht denn bei euch heute Abend so? Wie wär's denn mit Parlamentsnacht? Heute ist Nacht der offenen Tür im NRW-Landtag. Gut, zugegeben, das klingt jetzt erstmal vielleicht gar nicht mal so sexy, aber das ist tatsächlich echt spannend, denn ihr könnt euch da frei umsehen, mit Politikern ins Gespräch kommen und wir sind auch da mit einem Stand. Wir haben richtig Bock, mit euch einfach mal so ein bisschen zu quatschen, zu hören, was denkt ihr eigentlich über Politik, was wünscht ihr euch? Jeder und jede kann zu Wort kommen, mit Mikro oder ohne, und uns sagen, was ihn oder sie gerade beschäftigt. Rosena Siandi aus unserem Landtagsstudio ist auch am Start. Was genau wollt ihr von dem Besucher denn alles so wissen?
1: Wir wollen zuhören, ganz einfach. Was beschäftigt euch gerade? Welche politischen Themen sind euch wichtig? Wo drückt der Schuh? Und was erwartet ihr von der Politik? Und vielleicht auch, was ist für euch Demokratie?
2: Für mich bedeutet auch Demokratie, jedem zuzuhören.
3: Demokratie erfordert auch Eigenverantwortung.
4: Gleichberechtigung.
5: Egal welche Hautfarbe, welche Religion, welche Herkunft.
1: Wir stehen etwa ein halbes Jahr vor der nächsten Landtagswahl in NRW. Am 25. April wird gewählt. Und eure Stimmen, das, was ihr sagt, wollen wir mitnehmen und in nächster Zeit auch hier bei uns im Radio zum Thema machen.
0: Im vergangenen Jahr waren ja so rund 6.000 Menschen bei der Parlamentsnacht dabei. Was gibt's da denn außer unserem Open Mic noch so zu erleben und zu sehen?
1: Ja, der Landtag hat ganz viele Künstlerinnen und Künstler eingeladen, die entweder Musik machen, singen, zaubern. Praktisch das ganze Haus steckt heute voller Kultur. Und das Parlament wird heute Abend, sobald es dunkel wird, künstlerisch angestrahlt. Das auch, weil der Landtag in diesem Jahr 80 Jahre alt wird. Und praktisch alle Landtagsabgeordneten sind da. Ihr könnt mit denen ziemlich entspannt ins Gespräch kommen, sagte mir Landtagspräsident André Cooper.
6: Also im Prinzip hautnah. Wir haben das normale Sicherheitscheck-System, wie man es vom Flughafen kennt. Aber innerhalb des Gebäudes sind alle Kolleginnen und Kollegen ansprechbar. Und es sind viele, viele Kolleginnen und Kollegen da.
0: Also ihr habt's gehört. Wir sind alle heute Abend bei der Parlamentsnacht dabei und wollen eure Meinung hören. Schaut sehr, sehr gerne vorbei. Wir freuen uns. Danke, Rosena Siandi.
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3: Laut ChatGPT, Hechte sind bis 1 Meter lang.
2: Das war aber ein besonderer, mit roter Flosse.
3: Zwergforellen haben rote Flossen und sind etwa 6 Zentimeter groß.
2: Aber...
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1: Mit Maite Albrecht. Guten Tag. Es tut sich was in der Bildungspolitik. Gleich wird im Bundestag zum ersten Mal über das neue Start-Chancen-Gesetz diskutiert. Es soll dafür sorgen, dass sehr junge Kinder besser gefördert werden. Bundesbildungsministerin Prien will dafür einheitliche Standards festlegen. Thorsten Adolfs aus dem News-Team. Warum ist es so wichtig, schon ganz früh bei den Kleinsten in den Kitas anzusetzen?
2: Also Ministerin Prien hat das im BR so beschrieben. Wer bis zur Einschulung nicht gut Deutsch spricht, hat es später im Unterricht extrem schwer. Und sie sagt, dass man das dann später in der Schule nur noch reparieren könne. Ein vernünftiger Unterricht werde ohne die notwendigen Voraussetzungen schwierig. Die schlechten PISA-Ergebnisse der Neuntklässler sind da ein Warnsignal. Deshalb sollen Kitas in Zukunft viel gezielter dabei helfen, dass Kinder fit für den Schulalltag werden und dort von Anfang an gut mitkommen.
1: Wie soll das in der Praxis ablaufen?
2: In dem Gesetz steht, dass bei Vierjährigen ganz genau geschaut werden soll, wie gut sie sprechen können und wie die generelle Entwicklung ist. Alle Kitas sollen etwas mehr Geld und Zeit für die neuen Tests bekommen und besonders genau soll in Kitas mit vielen Kindern hingeschaut werden, die in schwierigen Lebensumständen aufwachsen. Wenn dann Bedarf besteht, soll es sofort eine zusätzliche Förderung geben. Klar ist aber auch, dass Priens Vorstoß für Diskussionen sorgen wird. Weil Bildung in Deutschland eigentlich Ländersache ist, reiben sich Bund und Länder beim Thema Geld und Personalstellen oft aneinander.
1: Dankeschön, Thorsten. Und das sind weitere Nachrichten. Der Chef der Unionsfraktion Frei hat zugegeben, dass sich die CDU gerade in einer schwierigen Lage befindet. Am Reformkurs will er trotzdem festhalten. Man dürfe sich von schlechten Wahlergebnissen und Umfragewerten nicht beirren lassen, sagte Frei am Morgen in der ARD. Am Sonntag und Montag will die CDU-Spitze bei einer Klausur über die jüngsten Wahlniederlagen beraten. In Deutschland sterben immer weniger Menschen an Herz-Kreislauf-Erkrankungen. Nach neuen Zahlen des Statistischen Bundesamtes gab es im vergangenen Jahr gut 334.000 Todesfälle. Das sind 1,5% weniger als im Jahr davor. Im Vergleich zu 2022 ist die Zahl sogar um 6,7% gesunken. Trotzdem bleiben Herz-Kreislauf-Probleme die Todesursache Nummer 1. Bei Porsche läuft es weiter schlecht. In den ersten 9 Monaten hat der Sportwagenbauer weltweit nur noch knapp 179.000 Autos verkauft. Das sind 16% weniger als im Vorjahreszeitraum. Als Gründe nennt Porsche vor allem die schwache Nachfrage in China und den Umstieg auf Elektroantriebe in Nordamerika. Um gegenzusteuern, soll die VW-Tochter radikal umgebaut werden. Dabei sollen auch tausende Arbeitsplätze wegfallen. In Berngau in Bayern hat ein 60-Jähriger gestern bei einer Waffenkontrolle 2 Behördenmitarbeiter erschossen. Wie das zuständige Landratsamt jetzt mitgeteilt hat, hatte der Mann 10 Schusswaffen legal in seinem Besitz. Einen konkreten Verdacht gegen ihn gab es demnach nicht. Die beiden Mitarbeiter wollten nur prüfen, ob die Waffen richtig gelagert sind. Solche Routinekontrollen finden unangekündigt statt. Warum die Situation so eskaliert ist, ist bisher unklar. Nach der Tat verschanzte sich der Mann stundenlang in seinem Haus. Erst in der Nacht griff die Polizei zu, dabei wurde der 60-Jährige durch Schüsse leicht am Bein verletzt. Und das waren die Nachrichten mit Maite Albrecht.
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4: Es kann heute in einigen Teilen von NRW ordentlich windig werden. Dazu gibt es viele Wolken und einiges an Regen bis 15 Grad. Morgen bekommt ihr bis 16 Grad. Das Wetter bleibt ungemütlich mit viel Regen und einzelnen Gewittern. Und so bleibt es dann auch.

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0: Die A2 Dortmund-Hannover ist zwischen Herzebrock-Klarholz und Reda-Wiedenbrück nach einem Unfall aktuell gesperrt. Hier im Moment 3 Kilometer Stau, ihr braucht eine Stunde länger. Jetzt die Staus, die restlichen ab 10 Minuten Zeitverlust. Die A1 Münster-Dortmund zwischen Ascheberg und Hamburg-Umwerne 3 Kilometer Stau, 14 Minuten plus. Die A4 Aachen-Köln zwischen dem Kreuz Köln-West und Köln-Eifeltor 2 Kilometer Stau, 14 Minuten. Die A44 Mönchengladbach-Aachen zwischen dem Kreuz Aachen und Aachen-Brand 2 Kilometer Stau, plant hier mal so 11 Minuten mehr ein. Und die A46 Brilon-Arnsberg-Neheim zwischen Arnsberg-Altstadt und Neheim-Süd 1 Kilometer Stau, 10 Minuten plus. Gute Fahrt! Da hat ein Typ in den USA bei einem Nachlassverkauf ein Bild erstanden für $30 und dachte sich so, irgendwie die Künstlerin kenne ich doch. Dann ist er zu einer Expertin, die hat bestätigt, ja, das Ding ist richtig wertvoll. Ja, und dann wurde das für 1,2 Millionen Euro verkauft. Weißt du, das ist doch scheiße. Ich bin gerade umgezogen, ich habe auch ausgemistet. Meinst du, mir passiert sowas? Alles, was ich gefunden habe, war ein altes Tagebuch von mir, als ich 12 war. Und glaub mir, daran ist nichts, aber wirklich gar nichts Wertvolles. Laura Potting hier. Ich hätte noch so einen Teddy abzugeben. 30 Jahre alt, verstaubt, muffig, lag bei mir im Schrank. Halbe Million und ihr seid dabei. Irgendwer Interesse? Hallo?
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0: Also ich muss echt sagen, ihr habt schon ein bisschen verrückte Hobbys. Finden wir geil, unterstützen wir.
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0: Ja, wir erfüllen ja gerade alle eure Wünsche. Ihr dürft euch wirklich alles wünschen, da ist uns nichts so verrückt. Jennifer zum Beispiel hat sich auf unserer Homepage einen Pole-Dance-Kurs gewünscht.
2: Ja, ich habe halt für mich gesagt, ich fange jetzt wieder irgendwas Neues an nach den Kindern. Und das ist halt das, was ich super gerne mache. Und ja, dann habe ich gedacht, vielleicht probiere ich es einfach, es klappt. Ich kriege so einen kleinen Anstupser und vielleicht wird da ja was ganz Großes draus.
0: Ja, das hoffen wir. Und das Hobby von Daniela, bei dem wir diese Woche helfen, das ist noch verrückter.
3: Feuerspucken. Und ich sag mal, mit verschiedenen Gerätschaften mit Feuer hantieren.
0: Natürlich. Von uns bekommt Daniela jetzt erstmal einen professionellen Workshop. Von einem Profi ist bei Feuer vielleicht gar nicht mal so schlecht. Was ist denn euer Hobby? Oder was wollt ihr unbedingt mal lernen? Wünscht es euch ganz einfach auf unserer Homepage und wir kümmern uns drum.
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1: Mit Joni Paus. Guten Tag. Für die Landtagswahl am 25. April 2027 haben die Bochumer Parteien ihre Kandidaten aufgestellt. Drei Direktmandate sind in der Stadt zu vergeben. Zu den bekannten Gesichtern gehören die SPD-Abgeordneten Andrea Busche und Bastian Hartmann sowie Christian Lohse von der AfD. Die Linke schickt unter anderem Bati Kagan Pulat ins Rennen. Für die CDU kandidiert Andreas Stephan in Bochum 3. Er steht wegen Äußerungen über Zugewanderte in der Kritik. Und jetzt das Wichtigste über Bochum hinaus. Patientinnen und Patienten sollen nach den Plänen von Union und SPD künftig schneller an Facharzttermine kommen. Vorgesehen ist ein verbindliches Steuerungssystem über die Hausarztpraxen. Der Chef der Kassenärztlichen Bundesvereinigung, Andreas Gassen, warnt allerdings vor zu hohen Erwartungen. Eine generelle Termingarantie für jeden Facharztbesuch hält er für unrealistisch. Nach den tödlichen Schüssen auf zwei Mitarbeitende des Landratsamts Neumarkt in Berngau in Bayern hat die Polizei in der Nacht einen 60 Jahre alten Tatverdächtigen festgenommen. Die beiden Opfer wollten eine routinemäßige Waffenkontrolle durchführen, als der Mann das Feuer eröffnet hat. Anschließend hat er sich in seinem Haus verschanzt. Motiv und Hintergründe sind noch unklar. Im Prozess um den Tod der Wattenscheiderin Anita S. steht heute erneut die polizeiliche Vernehmung des Angeklagten im Mittelpunkt. Das Gericht setzt die Vorführung einer Videoaufnahme fort, die zwei Monate nach dem Verschwinden der Frau entstanden ist. Ein erster Ausschnitt war bereits am vergangenen Verhandlungstag gezeigt worden. Der Angeklagte bestreitet die Vorwürfe. Laut Staatsanwaltschaft soll er seine Freundin im Dezember 2019 getötet, zerstückelt und die Leichenteile in einem Waldstück abgelegt haben. Der Mann ist inzwischen nicht mehr in Untersuchungshaft. Für den 2. November hat das Gericht einen weiteren Verhandlungstag angesetzt. 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
1: Ab dem Mittag kann es wieder regnen bei uns in Bochum. Der begleitet uns dann noch den ganzen Tag. Dazu bekommen wir 14 Grad in der Spitze. Das Wochenende auf einem ähnlichen Temperaturniveau. Immer wieder mit Regenschauern, die dann möglich sind.
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1: Staus und stockenden Verkehr habe ich gerade nicht für euch, dafür aber ein paar andere Meldungen, und zwar einmal der Hinweis vorab. Wegen Brückenbauarbeiten wird heute Abend die A40 zwischen dem Kreuz Bochum und Bochum Zentrum gesperrt. Genauer gesagt von heute Abend 21 Uhr bis Montagmorgen um 5 Uhr. Ihr werdet umgeleitet über die A43 und A448.

0: Störungen. Ansonsten noch, es gibt wohl eine Ölspur auf Höhe der Mittelfeldschule auf dem Kastropper Hellweg in Richtung Gärtemitte, hat uns Kim gemeldet. Und drei Blitzer gibt es noch. Jessica meldet den Potzblitz auf der Suttner Nobelallee in beide Richtungen. Rolf meldet den Potzblitz auf der Günnigfelder Straße in Fahrtrichtung Eickel in der 30er-Zone. Und Tobi den Blitzer auf der Straße im Esch aus einem grauen Caddy heraus. Vielen Dank euch, gute und vor allem sichere Fahrt.
1: Hier fliegen, ne? Das ist ja eh teurer geworden und dann hast du irgendwie endlich einen bezahlbaren Flug gefunden, willst den buchen, kostet dein Gepäck nochmal einfach 30 Millionen Euro extra. Gut, dann reisen wir einfach alle nur noch mit Handgepäck, oder? Das wird doch wohl nicht so schwer sein. Leute, die immer nur mit Handgepäck reisen, ne, die respektiere ich hart. Ich meine, alleine die ganzen Tabletten, die ich für alle möglichen etwaigen Krankheiten oder eine Zombie-Apokalypse mitnehmen muss, die wiegen ja schon 190 Kilo. Und habt ihr auch immer so Ersatzschlüppis dabei? Braucht man nie, aber dann packst du sie trotzdem immer ein. Warum? Falls du dich spontan einnässt oder so. Völlig bescheuert. Und von den 20 Büchern will ich gar nicht erst anfangen. Silbermond sind da auf jeden Fall viel weiter als ich. Die reisen nur mit leichtem Gepäck und das beweisen sie euch jetzt. Ich bin Laura Potting, hallo.
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0: Ja, Leonie produziert Songs, muss man sagen, am laufenden Band, egal zu welchem Thema, ob jetzt Herzschmerz, Vermissen oder Liebe hochziehen. Leonie schafft es auch irgendwie immer wieder, so ziemlich jede Emotion nicht so traurig und getragen zu machen, sondern tanzbar oder zumindest zum Mitschunkeln. Hat vor allem einen Grund, ihre Fans, die schreiben ihr nämlich unter anderem sowas hier, meinte Leonie.
1: Ey, deine Musik hat mir aus einer schlechten Zeit geholfen, nicht weil die mich noch emotionaler gemacht hat und noch trauriger, sondern einfach, weil ich genau das in diesem Moment gebraucht habe.
0: So, und genau deswegen ist Leonies neue Nummer Way Too Late auch wieder alles andere als eine tränenreiche Ballade, obwohl es um das Thema Trennung geht. Gibt es hier also wieder einen positiven Twist, nämlich das Weitermachen. Hier für euch jetzt Leonies neue Single, hier ist Way Too Late.
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1: Mit Malte Albrecht. Guten Tag. Der Friedensnobelpreis geht in diesem Jahr an die südafrikanische Juristin Pillay. Das hat das norwegische Nobelkomitee in Oslo bekannt gegeben. Pillay werde für ihren Einsatz für das Völkerrecht und gegen Kriegsverbrechen geehrt, hieß es. Die 85-Jährige war unter anderem Richterin am Internationalen Strafgerichtshof und UN-Menschenrechtskommissarin. Der Friedensnobelpreis ist mit rund 1 Million Euro dotiert. Er wird wie immer am 10. Dezember in Oslo überreicht. Bundespräsident Steinmeier ist gerade in Frankreich zu Gast. Für ihn und den französischen Präsidenten Macron ist es ein Abschiedsbesuch. Beide scheiden nächstes Jahr aus ihren Ämtern aus. Thorsten Adolfs aus dem News-Team. Es gibt aber nicht nur Melancholie. Die beiden beschäftigen sich auch mit harten politischen Themen.
2: Ja, es geht zum Beispiel um das Thema atomare Abschreckung. Sie wird wegen der weltpolitischen Lage immer wichtiger. Heute besuchen Macron und Steinmeier zwei Einrichtungen bei Bordeaux, die eng mit dem Thema verbunden sind. Kanzler Merz hatte im Sommer gesagt, Deutschland prüfe das französische Angebot einer engeren atomaren Zusammenarbeit ernsthaft. Das bedeutet aber nicht automatisch, dass die Bundesrepublik dem französischen Atomschirm beitreten will. Aus Berlin heißt es, eine engere Zusammenarbeit könne die bestehende Abschreckung der NATO ergänzen, sie solle sie aber nicht ersetzen.
1: Steinmeier und Macron wollen heute auch ein Unternehmen besuchen, das eine Raumkapsel entwickelt.
2: Ja, das ist eine spannende Geschichte. Die Gründerin hat vor 5 Jahren mit der Arbeit daran begonnen, damals mit 4 Leuten und einem Startkapital von $50.000. Mittlerweile haben Investoren 450 Millionen Dollar in die Firma investiert. Dazu kommt ein Vertrag über 760 Millionen Euro mit der Europäischen Raumfahrtagentur ESA. Die Firmengründerin hat große Ziele. Sie will Europa, wie sie sagt, einen Platz am Tisch der Weltraumnationen sichern und in gut 2 Jahren eine erste Frachtkapsel Richtung ISS schicken. Spätestens in 10 Jahren sollen erste bemannte Raumkapseln ins All fliegen, so der Plan, als Alternative zum US-Unternehmen SpaceX.
1: Danke, Thorsten. Und das sind weitere Nachrichten. Das Bundesbauministerium stellt mehr Geld für energieeffiziente Neubauten bereit. Das hat Ministerin Huberts mitgeteilt. Demnach wird die Förderung für den sogenannten EH55-Plus-Standard wegen der hohen Nachfrage aufgestockt. Das bisherige Budget von 800 Millionen Euro wäre sonst schon vor Jahresende ausgeschöpft gewesen. Der Tourismus in Deutschland ist auf Rekordkurs. Zwischen Januar und August wurden fast 341 Millionen Übernachtungen gezählt. Das sind laut Statistischem Bundesamt so viele wie noch nie in den ersten 8 Monaten eines Jahres. Der Großteil der Gäste kam aus dem Inland, aber auch die Buchungen aus dem Ausland legten leicht zu. Bundesverkehrsminister Bilge hat zum ersten Mal gesagt, um wie viel der Führerschein durch die geplante Reform billiger werden könnte. Der Welt sagte er, Fahrschüler könnten je nach Region mehrere 100 Euro, im besten Fall sogar bis zu 1.000 Euro sparen. Die Kosten sollen durch mehr digitalen Theorieunterricht, Änderungen bei den Prüfungen und weniger Bürokratie gesenkt werden. Im Moment kostet der Führerschein im Schnitt 3.400 Euro. Wenn Bundestag und Bundesrat zustimmen, tritt die Reform Anfang kommenden Jahres in Kraft. Und das waren die Nachrichten mit Malte Albrecht.
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4: Viele Wolken, einiges an Regen dabei und in einigen Teilen des Landes kann es richtig windig werden. Heute bis 15 Grad. Morgen ähnlich, verregnet. Einzelne Gewitter sind auch möglich bis 16 Grad. Und am Sonntag weiter uselig bis 15 Grad.
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4: Die A2 Dortmund-Hannover.

0: Ist nach einem Unfall immer noch gesperrt zwischen Beckum und Reda-Wiedenbrück. Aktuell 8 Kilometer Stau. Ihr braucht hier eine Stunde länger. Jetzt die Staus ab 14 Minuten Zeitverlust. Die A4 Aachen-Köln zwischen dem Kreuz Köln-West und Köln-Eiffeltor. 4 Kilometer Stau. Ihr braucht hier 34 Minuten länger. Die A4 Köln-Aachen zwischen Merzenich und Langerwehe. 3 Kilometer Stau, 23 Minuten plus. Die A46 Brilon-Arnsberg-Neheim zwischen Arnsberg-Altstadt und Neheim-Süd. 2 Kilometer Stau, ihr müsst hier so circa 14 Minuten mehr einplanen. Und die A46 Wuppertal-Düsseldorf zwischen Wuppertal-Elberfeld und dem Sonnborner Kreuz. 2 Kilometer Stau, 18 Minuten plus. Gute Fahrt! So, und jetzt schön zum Mittag. Ein Döner mit alles, oder was? Om nom nom nom nom nom, Moment. Das schmeckt irgendwie, das schmeckt komisch. Bah, was ist das? Das ist ein Döner aus Wachs. Den gibt's jetzt bei Madame Tussauds in Berlin, den weltweit ersten Döner aus Wachs. Warum macht man das? Ich habe absolut keine Ahnung.
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0: Laura Potting hier, hi.

0: Gedimmtes Licht, leuchtende Kinderaugen, die gebannt an deinen Lippen hängen, während du eine Geschichte vorliest. Du selbst bist auch gespannt, wie es weitergeht. Alle sind glücklich. Soweit die Vorstellung. Jetzt die Realität. Lest ihr euren Kindern überhaupt noch irgendwas vor? Und falls ja, findet ihr die Geschichten dann spannend? Eher nein, oder? Das muss aber nicht sein und darüber sprechen wir jetzt in unserer Bücherwoche. Wir sprechen über Bücher, die auch für Erwachsene cool sind. Harry Potter zum Beispiel.
1: Ja, Laura, wir wissen, du bist ein Riesenfan. Das
0: ja,
1: ist
0: ja
1: wirklich mittlerweile
0: warte,
1: alle.
0: Ja, ich warte ja immer noch auf meinen Brief aus Hogwarts. Ich denke mal, die Eule hat sich, also die hat vermutlich, hat die mich in meiner Mietwohnung nicht gefunden.
1: Oder sie ist tot.
0: Sag mal, was ist denn mit dir nicht hin? Was?
1: Gegen LKW
0: oh
1: geflogen.
0: Gott. So, der Kollege Sascha Fassbender ist da, destruktiv wie immer. Herzlich willkommen, Sascha. Wir sprechen diese Woche, ich habe es gesagt, über Bücher. Es ist nämlich jetzt Literaturfestival im Ruhrgebiet, Frankfurter Buchmesse und der Deutsche Buchpreis wurde auch verliehen.
1: Jawohl, deswegen stellen wir, du hast es schon gesagt, Bücher vor, die für Kinder, aber auch Erwachsene spannend sind. Ein cooles Buch ist zum Beispiel Little People, Big Dreams, sind genauer gesagt mehrere Bücher, die schnappen sich große Persönlichkeiten wie Marie Curie, Albert Einstein.
0: Der Sascha hat nicht so viel gelesen in seinem Leben.
1: Ja, und die schnappen sich auch noch Mahatma Gandhi, der ganz viel gelesen hat in seinem Leben. Und die stellen die besonderen Lebensgeschichten kindgerecht vor für ab 10 Euro.
0: Das klingt cool.
1: Ja, voll. Ähnlich ist es mit Wir Jungs vom Prinzenpark. Da geht es um die Kindheit von Basketball, Europa und Weltmeister Dennis Schröder. Auch das kindgerecht erzählt ab 15 Euro.
0: Ist

0: Ja, was für den nächsten Kindergeburtstag vielleicht.
1: Zum Beispiel, genau. Oder du verschenkst Liebe. Mein Lieblingskinderbuch ist nämlich Die Liebe wohnt auf Wolke 7. Da geht es um eine Mutter, die sich zum Geburtstag einfach nur Liebe wünscht. Und dann macht sich das Kind auf die Socken und sucht sie, die Liebe, in Süßigkeiten oder auf dem Pausenbrot, weil das mit Liebe geschmiert wurde. Eine wirklich süße Geschichte, die zeigt, wie unterschiedlich eben Liebe aussehen kann. Mit einem tollen so Gänsehautende, wie ich finde. Ein ähnliches Buch heißt Weißt du, wo die Liebe wohnt, beide ab 12 Euro.
0: Ich habe früher als Kind die 5 Freunde gelesen, wie so eine Irre. Habe ich geliebt. Was ich so geil finde aus heutiger Sicht, die 5 Freunde fahren immer mit so einem Planwagen alleine ohne Eltern in den Urlaub. Und die sind aber erst so 12 oder so. Und ich denke mir so, genau, als ich 12 war, wäre ich auch sicher alleine mit so einem Planwagen durch die Gegend gefahren. Super Idee. Eine Stunde später in den Nachrichten, ein Planwagen hat den Verkehr auf der A3 lahmgelegt.
1: Schade. Und da ist eine Eule gegen geflogen.
0: Hör jetzt auf mit der Eule, Mann!
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1: Mit Juni Paus, guten Tag. Bei den großen Parteien stehen die Landtagskandidaten in Bochum fest. In unserer Stadt können insgesamt 3 Direktkandidaten in den Landtag nach Düsseldorf gewählt werden. Die Landtagswahl ist am 25. April 2027. Radio Bochum-Reporter Björn Pinnow, welche Kandidaten sind denn schon etwas bekannter?
2: Das kann man für die 3 aktuellen Landtagskandidaten aus der Stadt, Andrea Busche, Sebastian Hartmann, beide SPD sowie Christian Lohse, AfD, sicher voraussetzen. Batik Kagan Polat aus der Linkspartei ist mit fast 5000 Instagram-Followern im Vergleich aller Landtagskandidaten Spitze, also hat auch schon einen gewissen Bekanntheitsgrad. Und dann ist da noch Andreas Stephan von der CDU, bekannt geworden durch sehr direkte und pauschale Äußerungen zum Thema Ausländer. Die Bochumer CDU-Parteispitze war nicht erfreut, dass die Parteimitglieder den Sicherheitsmann zum Landtagskandidaten gemacht haben.
1: Und jetzt das Wichtigste über Bochum hinaus. Die Bundesregierung will mit einer Reform den Führerschein günstiger machen. Verkehrsminister Steffen Bilger stellt Einsparungen von mehreren 100 € in Aussicht, im besten Fall sogar bis zu 1.000 €. Erreicht werden soll das unter anderem durch mehr digitalen Unterricht, weniger Sonderfahrten und weniger Bürokratie. Bundestag und Bundesrat müssen den Plänen noch zustimmen. Die geplante Hinrichtung eines zum Tode verurteilten Attentäters im US-Bundesstaat Texas soll per Livestream übertragen werden. Das hat US-Verteidigungsminister Pete Hegseth bestätigt. Die letzte öffentliche Hinrichtung in den USA liegt fast 100 Jahre zurück. Der Fall sorgt deshalb für scharfe Kritik und große Empörung. Die Manifesta 16 Ruhr ist nach 15 Wochen mit knapp 200.000 Besuchen zu Ende gegangen. In Bochum, Duisburg, Essen und Gelsenkirchen wurden 12 ehemalige Kirchen zeitweise zu Orten für Kultur und Nachbarschaft. Der Eintritt war frei. Nach Ansicht der Veranstalter hat die Ausstellung wichtige Debatten darüber angestoßen, wie die Gebäude künftig genutzt werden können. 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
1: Ab dem Mittag kann es wieder regnen bei uns in Bochum. Der begleitet uns dann noch den ganzen Tag. Dazu bekommen wir 14 Grad in der Spitze. Das Wochenende auf einem ähnlichen Temperaturniveau. Immer wieder mit Regenschauern, die dann möglich sind.
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3: Und das sind die Staus ab 17 Minuten Zeitverlust. Die A2 Dortmund-Hannover zwischen Beckum und Herzebrock-Klarholz 7 Kilometer Stau. Ihr braucht hier 41 Minuten länger. Die A3 Köln-Oberhausen zwischen Duisburg-Wedau und Oberhausen-Lierich 4 Kilometer Stau, 17 Minuten. Die A4 Aachen-Köln zwischen dem Kreuz Köln-West und Köln-Eifeltor 5 Kilometer Stau, eine halbe Stunde plus. Die A46 Wuppertal-Düsseldorf zwischen Wuppertal-Barmen und dem Sonnenborner Kreuz 4 Kilometer Stau, 22 Minuten plus. Und die A46 Wuppertal-Düsseldorf zwischen Erkrath und dem Dreieck Düsseldorf-Süd. 2 Kilometer Stau, 22 Minuten plus. Gute Fahrt! Hallo alle miteinander. Wir verbringen die letzten Stunden bis zum Wochenende gemeinsam, akustisch. Ich freue mich, dass ihr dabei seid. Einen bezaubernden Freitag euch.
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3: Und das hier ist Mucke von Linkin Park, Lost. Und mein Name ist Laura Potting. Hi!

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fast 4 Kilometer im Meer schwimmen, 180 Kilometer Radfahren. Und dann, weil man ja sonst noch nichts gemacht hat, noch schön leckeren Marathon laufen. Und das Ganze bei tropischer Hitze. Das klingt für mich wie der 7. Kreis der Hölle. Für manche ist es aber ein absoluter Traum. Das ist die Weltmeisterschaft im Ironman auf Hawaii. Morgen geht's los und unser Hannes Höfer, der ist bereit. Also bereit zuzugucken.

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1: Es gibt so tolle Sachen, die man auf Hawaii machen kann. Riesenwellen surfen, Hula tanzen, an Ananas rumnuckeln. Hm? Wieso muss es denn gleich ein Ironman sein? Sich da ohne Hilfsmittel durch den Pazifik kämpfen, 4 Kilometer im Ozean kraulen. Wo man doch weiß, das Schönste am Schwimmen gehen ist die Röhrenrutsche und die Pommes danach. Dann mit nassen Klamotten aufs Rad, das scheuert doch. Kannst du mir doch nicht erzählen, wenn du 180 Kilometer gegen den Wolf antrampelst, dass das nicht brennt. Ja, da musst du dich erstmal in Penaten einlegen wie so eine Sauergurke. Aber nix da. Danach darfst du ja noch einen Marathon genehmigen. Und zwar bei 30 Grad. Klar, es geht um den Weltmeistertitel. Aber beim Fußball gibt's sogar in der lauen Sommernacht extra Trinkpäuschen. Da wird sich hingelegt, wenn's meine Wade zwickt. Habt ihr Lionel Messi im WM-Finale gesehen? Der größte Spieler aller Zeiten, verdient Trillionen pro Sekunde, gilt als Sonne des Fußballuniversums. Und ich weiß auch warum. Die Sonne bewegt sich auch nicht. Ich mache jetzt erstmal den Triathlon des kleinen Mannes. Ich gehe baden, trinke einen Radler und dann lasse ich laufen.
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0: unsere Nachrichten nach nur einem Spot.
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2: Mit Lena Bauer, guten Tag. Er gilt als die wichtigste Auszeichnung der Welt, der Friedensnobelpreis. Und in diesem Jahr geht er an eine Juristin aus Südafrika, an Navanethem Pillay. Das hat das Nobelkomitee am Vormittag in Oslo mitgeteilt. Danny Hoppe aus dem News-Team vom Komitee heißt es zur Begründung, sie habe maßgeblich dazu beigetragen, dass Kriegsverbrechen, Verbrechen gegen die Menschlichkeit und Völkermord strafrechtlich verfolgt werden.
3: Genau, Pillay ist seit den 60er Jahren als Anwältin tätig. Unter anderem hat sie Anti-Apartheid-Aktivisten in Südafrika verteidigt und sich gegen Folter eingesetzt. Später hat die heute 85-Jährige auch am Internationalen Strafgerichtshof für Ruanda, am Internationalen Strafgerichtshof in Den Haag und als UN-Menschenrechtskommissarin gearbeitet. Zuletzt hatte sie eine von der UNO eingesetzte unabhängige Untersuchungskommission geleitet, die Israel im vergangenen Jahr einen Völkermord im Gazastreifen vorgeworfen hatte. Das Nobelkomitee bezeichnete Pillay heute als eine der wichtigsten Rechtsexperten unserer Zeit. Ob sie inzwischen weiß, dass sie den Friedensnobelpreis bekommt, ist unklar, denn vor der Verkündung konnte das Komitee sie nicht erreichen. Deshalb gab es den Aufruf an die Preisträgerin, wenn der Anruf von einer norwegischen Nummer komme, solle sie bitte rangehen, man würde liebend gern mit ihr sprechen. Die Verkündung des Friedensnobelpreises war gleichzeitig die letzte Bekanntgabe in dieser Woche nach Medizin, Physik, Chemie und Literatur. Eine letzte Auszeichnung steht dann noch am Montag an, und zwar in Wirtschaftswissenschaften.
2: Danke, Danny, für die Infos und damit zu weiteren Meldungen im Überblick. Nach tödlichen Schüssen auf zwei Landratsmitarbeiter bei einer Waffenkontrolle in Bayern gibt es keine Hinweise auf eine extremistische Tat. Das hat das Innenministerium jetzt mitgeteilt. Es sei noch völlig unerklärlich, wie es zu dieser Eskalation gekommen sei, sagte der bayerische Innenminister Herrmann. Altkanzler Schröder steht aktuell massiv in der Kritik. Der Grund ist der Besuch der Geburtstagsfeier des russischen Präsidenten Putin. Der Kreml hatte Fotos, auf denen die beiden Männer sich lächelnd die Hände schütteln, veröffentlicht. Das Bauen in Deutschland ist wieder deutlich teurer geworden. Das zeigt eine aktuelle Auswertung des Statistischen Bundesamts. Demnach steigen die Baupreise fast doppelt so hoch wie die allgemeinen Verbraucherpreise. Ein Kunstfälscher will seine eigene Fälschung zurückhaben. Genau darüber verhandelt seit heute der Bundesgerichtshof in Karlsruhe. Es geht um ein Bild, das 2006 als angebliches Werk des Malers Heinrich Campendonk für fast 2,9 Millionen Euro versteigert wurde. Eine Untersuchung des angeblichen Werks des bekannten Künstlers zeigte demnach aber, es enthält ein Farbpigment, das zur eigentlichen Entstehungszeit des Werks noch nicht existierte. Später kam heraus, gemalt hatte es der Fälscher Wolfgang B. Die Fälschung wurde weiterverkauft. Jetzt fordert der Kunstfälscher es zurück. Ein Urteil ist für Anfang kommenden Jahres angedacht. Und das waren die Nachrichten mit Lena Bauer.
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5: Es kann heute in einigen Teilen von NRW ordentlich windig werden. Dazu gibt es viele Wolken und einiges an Regen, bis 15 Grad. Morgen bekommt ihr bis 16 Grad. Das Wetter bleibt ungemütlich mit viel Regen und einzelnen Gewittern. Und so bleibt es dann auch am Sonntag.
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5: Und hier kommen die Staus ab 18 Minuten Zeitverlust. Wir starten mit der A4 Aachen-Köln. Zwischen dem Kreuz Köln-West und Köln-Eiffeltor im Moment 4 Kilometer Stau. Ihr braucht hier 18 Minuten länger. Die A44 Kassel-Dortmund, da hat es zwischen Warburg und Marsberg einen Unfall gegeben. Im Moment 3 Kilometer Stau, 21 Minuten plus. Die A46 Brilon-Arnsberg-Neheim, zwischen Arnsberg-Altstadt und Neheim-Süd, 3 Kilometer Stau, 20 Minuten. Die A46 Wuppertal-Düsseldorf, zwischen Hilden und dem Dreieck Düsseldorf-Süd, 3 Kilometer Stau, 36 Minuten plus. Und die A61 Koblenz-Mönchengladbach, zwischen Rheinbach und Erftstadt, 10 Kilometer Stau, 24 Minuten plus. Gute Fahrt! Stell mal vor, du hast einen Urlaub gebucht, du freust dich mega auf Sonne und Strand und Meer und dann regnet es einfach zwei Wochen durch. Horror! Bei Airbnb gibt es jetzt eine Wetterschutzversicherung. Die Versicherung soll Geld auszahlen, wenn der Niederschlag an einem Tag eine festgelegte Schwelle erreicht oder überschreitet. So eben Airbnb. Gut, man muss jetzt ehrlicherweise auch erstmal schauen, ob das dann auch funktioniert mit der Entschädigung oder ob das dann mehr so ein "Wenn das Haus nicht wegschwimmt, hast du Pech gehabt" Ding ist. Kosten soll der Bums auf jeden Fall rund 4,9% des Reisepreises. Also wenn ihr jetzt, weiß ich nicht, ein Haus für 500 Euro mietet, wären das so 24,50 Euro, die die Versicherung kostet. Also ich sag mal so, wenn die so eine Regenversicherung auch

0: für Irland anbieten, dann sind die auf jeden Fall rucki-zucki pleite. Laura Potting hier, hallo.
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1: Mit Juhani Paus, guten Tag. Bei den großen Parteien stehen die Landtagskandidaten in Bochum fest. In unserer Stadt können insgesamt 3 Direktkandidaten in den Landtag nach Düsseldorf gewählt werden. Die Landtagswahl ist am 25. April 2027. Radio Bochum-Reporter Björn Pinnow, welche Kandidaten sind denn schon etwas bekannter?
2: Das kann man für die 3 aktuellen Landtagskandidaten aus der Stadt, Andrea Busche, Sebastian Hartmann, beide SPD sowie Christian Lohse, AfD, sicher voraussetzen. Batik Kagan Pulat aus der Linkspartei ist mit fast 5000 Instagram-Followern im Vergleich aller Landtagskandidaten Spitze, also hat auch schon einen gewissen Bekanntheitsgrad. Und dann ist da noch Andreas Stephan von der CDU, bekannt geworden durch sehr direkte und pauschale Äußerungen zum Thema Ausländer.

0: Bochumer-CDU-Parteispitze war nicht erfreut, dass die Parteimitglieder den Sicherheitsmann zum Landtagskandidaten gemacht haben.
1: Und jetzt das Wichtigste über Bochum hinaus. Die Bundesregierung will mit einer Reform den Führerschein günstiger machen. Verkehrsminister Steffen Bilger stellt Einsparungen von mehreren 100 € in Aussicht. Im besten Fall sogar bis zu 1.000 €. Erreicht werden soll das unter anderem durch mehr digitalen Unterricht, weniger Sonderfahrten und weniger Bürokratie. Bundestag und Bundesrat müssen den Plänen noch zustimmen. Die geplante Hinrichtung eines zum Tode verurteilten Attentäters im US-Bundesstaat Texas soll per Livestream übertragen werden. Das hat US-Verteidigungsminister Pete Hegseth bestätigt. Die letzte öffentliche Hinrichtung in den USA liegt fast 100 Jahre zurück. Der Fall sorgt deshalb für scharfe Kritik und große Empörung. Die Manifesta 16 Ruhr ist nach 15 Wochen mit knapp 200.000 Besuchen zu Ende gegangen. In Bochum, Duisburg, Essen und Gelsenkirchen wurden 12 ehemalige Kirchen zeitweise zu Orten für Kultur und Nachbarschaft. Der Eintritt war frei. Nach Ansicht der Veranstalter hat die Ausstellung wichtige Debatten darüber angestoßen, wie die Gebäude künftig genutzt werden können. 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
3: Das wird heute ein grauer und sehr windiger Tag in Teilen von NRW. Dazu einiges an Regen dabei, bis 15 Grad maximal. Und das Wochenende ist eher uselig. Regen, einzelne Gewitter bis maximal 16 Grad.
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3: Und das sind die Staus ab 17 Minuten Zeitverlust. Die A4 Aachen-Köln zwischen dem Kreuz Köln-West und Köln-Eiffeltor 5 Kilometer Stau. Ihr braucht hier 22 Minuten länger. Die A40 Dortmund-Duisburg zwischen dem Dreieck Bochum-West und dem Dreieck Essen-Ost 9 Kilometer Stau, 17 Minuten. Die A44 Kassel-Dortmund, da hat es eben zwischen Warburg und Marsberg einen Unfall gegeben, 3 Kilometer Stau, 18 Minuten aktuell. Die A46 Brilon-Arnsberg-Neheim zwischen Arnsberg-Altstadt und Neheim-Süd 3 Kilometer Stau, 20 Minuten plus. Und die A46 Wuppertal-Düsseldorf zwischen Hilden und dem Dreieck Düsseldorf-Süd. 4 Kilometer Stau, 42 Minuten plus. Kommt gut durch. Laura Potting hier, hallo. Freitag, Leute, geil!
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0: ja, schön. Und schon wieder eine Sperrung. Hatten wir auch lange nicht mehr. Ihr müsst jetzt ganz stark sein. Die Deutsche Bahn, die sperrt ab heute Abend 9 Uhr zwei wichtige Strecken in NRW. Die Gleise zwischen Duisburg und Oberhausen und zwischen Duisburg und Essen. Und das für 3 Wochen. Und wer solche Sperrungen kennt, der weiß, dadurch werden die Autobahnen auch meist voller. Bedeutet, es ist einfach für alle gleichmäßig scheiße. Klasse. Die Sperrung gibt's übrigens, damit die Autobahn ausgebaut wird. Da führen die Gleise nämlich lang und da soll es dann irgendwann weniger Staus geben. Also irgendwann. Und die Bahngleise, die sollen auch ausgebaut werden. Und deswegen eben jetzt 3 Wochen diese Sperrung. Der Kollege Sascha Fassbender, der versucht es irgendwie positiv zu sehen.
1: In dem Fall hier kommt positiv von Po. Es wird nämlich noch ein bisschen absurder. Bahngäste, die mit diesen Regionalexpressen hier unterwegs sind, haben komplett verloren. RE 1, 2, 3, 5, 6, 11, 19, 42, RE 44, ja, eigentlich fast alle. Ach ja, und noch ein paar Regionalbahnen und S-Bahnen. Ihr dürft dann schön in den komfortablen Schienenersatzverkehr. Schienenersatzverkehr, nehmen wir dieses Wort mal auseinander. Du denkst, du bekommst einen gleichwertigen Ersatz für den Verkehr auf der Schiene. Ey, geile Idee. In der Theorie, dass du aber in einem vollen, stickigen Bus sitzt, der sich durch die schlimmsten Staus kämpft, das sagt dir keiner. Bitte Leute, streicht das Wort Schienenersatzverkehr, denn es ist eher ein heute kein Ersatzverkehr.
0: Ach Sascha, ich verstehe dich. Das Wort Schienenersatzverkehr, ne? Das ist wie wenn an einer Autobahnbaustelle steht, vielen Dank für Ihr Verständnis. Und ich mir nach 4 Stunden im Stau so denke, nein, ich habe dafür kein Verständnis. Mann!
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1: Mit Lena Bauer, guten Tag. Der Führerschein in Deutschland soll billiger werden. Das ist der Plan der Bundesregierung. Denn für immer mehr Menschen wird es schwierig, die Kosten dafür zu stemmen. Mehrere tausend Euro sind inzwischen fällig. Bundesverkehrsminister

0: Der Bilger hat heute im Gespräch mit Welt zum ersten Mal Zahlen genannt. Danny Hoppe aus dem News-Team, demnach könnte der Führerschein mehrere hundert bis tausend Euro günstiger werden.
1: Ja, das ist zumindest Bilgers Hoffnung. Nach Angaben seines Ministeriums kostet der Führerschein der Klasse B momentan im Schnitt so um die 3.400 Euro. Und du hast es ja gerade schon gesagt, das können nicht alle mal ebenso bezahlen. Um die Kosten zu senken, soll es in den Fahrschulen deshalb mehr digitalen Unterricht, weniger Bürokratie und weniger Sonderfahrten wie Nacht- und Autobahnfahrten geben. Stattdessen sollen Probefahrten von Fahrschülern mit Familienangehörigen erlaubt werden, um mehr praktische Erfahrungen zu sammeln. Bilger sagt aber, wie hoch die Ersparnis am Ende ausfällt, hängt natürlich auch damit zusammen, wie viele Fahrstunden man benötigt. Dazu gäbe es auch regionale Unterschiede.
0: Die Reaktionen auf die Reform fallen weiter gemischt aus?
1: Ja, die Fahrlehrer sehen das Ganze sehr skeptisch. Sie kritisieren vor allem die geplante Laienausbildung und fordern auch, dass ein Teil der Theoriestunden weiter in Präsenz stattfinden sollte. Ansonsten könne das Sicherheitsniveau sinken, sagen sie. Bei vielen Verbänden kommen die Pläne dagegen gut an, zum Beispiel beim Sozialverband Deutschland. Er sagt, die hohen Führerscheinkosten würden viele junge Menschen vor Probleme stellen und zu Verschuldung führen. Auf dem Arbeitsmarkt brauche man meist aber einen Führerschein. Wichtige Berufe wie Rettungssanitäter, Busfahrer, Behindertenfahrdienste oder auch mobile Pflegekräfte könnten sonst gar nicht ausgeübt werden.
0: Danke, Danny, und damit zu weiteren Meldungen in Kürze. Der Friedensnobelpreis geht in diesem Jahr an die südafrikanische Juristin Navi Pillay. Das hat das norwegische Nobelkomitee in Oslo bekannt gegeben. Pillay werde für ihre Bemühungen um die Förderung des Friedens und des Völkerrechts geehrt, erklärte das Komitee. Der Bundestag hat heute erstmals über ein neues Gesetz für bessere Qualität in Kitas beraten. Nach dem Entwurf der Bundesregierung sollen Kinder spätestens mit 4 Jahren in ihrer Entwicklung erfasst werden, vor allem bei der Sprache. Das Bundesbauministerium stellt mehr Geld für energieeffiziente Neubauten bereit. Nach Angaben von Ministerin Huberts wird die Förderung für einen speziellen klimafreundlicheren Neubaustandard wegen der hohen Nachfrage aufgestockt. Das bisherige Budget von 800 Millionen Euro wäre sonst noch vor Jahresende ausgeschöpft gewesen. Am Checkpoint Charlie in Berlin sind alte Teile der DDR-Grenzanlage aufgetaucht. Die Stiftung Berliner Mauer sagt, bei Grabungen hat man unter anderem Mauerreste, Asphaltflächen und ein Fundament der DDR-Grenztruppen gefunden. Die Stiftung Berliner Mauer spricht von wichtigen historischen Zeugnissen des früheren Grenzübergangs. Gegraben wurde in den vergangenen Monaten an der Ecke Friedrichstraße und Zimmerstraße. Der Anlass am Checkpoint Charlie ist ein neuer Bildungs- und Erinnerungsort geplant. Noch sei offen, ob Besucher sich die Funde später anschauen können. Und das waren die Nachrichten mit Lena Bauer.
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3: Das ist Herbst an diesem Freitag bei uns. 12 Grad gerade mal in der Bochumer Innenstadt. Es ist windig, es ist grau, es ist nass. Das regnet gefühlt ja seit Stunden mehr oder weniger durch. Es gibt Richtung Spätnachmittag und Abend auch mal so ein paar trockene Momente, aber schon später am Abend und in der Nacht neuer Regen mit dabei. Gucken wir aufs Wochenende. Morgen, der Samstag, der ist erstmal trocken. Es soll sogar Richtung Vormittag ein paar sonnige Momente geben. 12 bis 14 Grad dazu morgen die Höchstwerte. Einzelne Schauer ziehen aber auch durch. Ähnliches gilt für den Sonntag. Der bleibt auch tendenziell eher unbeständig. Auch da wird es immer mal wieder nass bei 14 Grad.
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3: Ja, es geht Richtung Freitagnachmittag und dann noch dieses Wetter. Es ist viel los auf den Autobahnen. Die A40 Essen-Dortmund zwischen Wattenscheid und Harpen. 5 Kilometer stockend, mindestens 5 Minuten plus. Gegenrichtung A40 Dortmund-Essen zwischen dem Kreuz Dortmund-West und Lütgen-Dortmund. 2 Kilometer Stau plus 10 Minuten Minimum. Vorsicht bitte, hier steht ein liegengebliebenes Fahrzeug. Weiter die 40 zwischen Wattenscheid-West und dem Dreieck Essen-Ost. 5 Kilometer stockend, 10 Minuten plus. A42 Dortmund-Kamp-Lindfort zwischen Gelsenkirchen-Schalke und Bottrop-Süd. 7 Kilometer Stau, über eine halbe Stunde Zeitverlust. Die A43 Wuppertal-Recklinghausen zwischen dem Kreuz Bochum-Witten und dem Kreuz Herne. 8 Kilometer stockend, knappe Viertelstunde plus. A43 Richtung Wuppertal zwischen dem Kreuz Bochum-Witten und Witten-Herbede, 4 Kilometer Stau, macht auch eine Viertelstunde plus. Die A52 Düsseldorf-Essen zwischen Essen-Bergerhausen und dem Dreieck Essen-Ost, 1 Kilometer Stau, 5 Minuten plus. Und A448 Bochum-West Richtung Dortmund-Witten zwischen Witten-Stockholm und dem Kreuz Dortmund-Witten, 3 Kilometer Stau und mindestens eine Viertelstunde plus. Blitzer gemeldet. Kreinfeldstraße Richtung Werneramt in Höhe der Schule, ein grauer Caddy. Dankeschön, Nadine. Dann an Potzblitz auf der Suttner Nobelallee. Der

0: Wohl in beide Richtungen Blitz, meldet Jessica, und einer auf der Günnichfelder Straße, Fahrtrichtung Herne in der 30er-Zone. Danke an Rolf. Allen unterwegs eine gute und sichere Fahrt.
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0: Jetzt gibt's für euch erstmal zum Durchpusten 3 Hits am Stück. Schönen Freitag, ich bin Ansgar Borgmann.

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0: Viertel nach zwei, schönen Freitagnachmittag mit Radio Bochum. Wir schauen nach Siegen. In der Stadt verzweifelt man gerade wegen eines sehr, sehr strengen und unangenehmen Geruchs, der immer mal wieder durch die ganze Stadt Siegen zieht. Keiner hat bis jetzt rausgefunden, wo der herkommt. Also wir forschen nach und setzen wirklich alles und jeden drauf an.
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3: Ja, nee, ist klar.
4: In Siegen stinkt es zum Himmel. Es breitet sich immer wieder ein metallischer, verbrannter Gestank in der Stadt aus. Und keiner weiß, woher das kommt. Ich kann da nur Vermutungen anstellen. Vielleicht wurden die Umkleidekabinen der Siegerlandhalle mal wieder durchgelüftet. Ja, und bevor ihr mich jetzt anguckt, ich habe da schon lange nicht mehr gespielt. Man darf ja auch nicht vergessen, Siegen ist auch eine Universitätsstadt. Und jeder, der schon mal an der Uni war, weiß, was da olfaktorisch in so einer Studenten-WG abgeht. Sieger, da machst du den Kühlschrank.

0: auf und die Maden brüllen, Alter, mach das Licht aus. Ja, aber das wäre jetzt auch eine zu einfache Erklärung. Nee. Andere Idee. Die Millionärsdichte in Siegen ist ja auch sehr hoch. Man sagt ja zwar immer, Geld stinkt nicht, aber wann habt ihr das letzte Mal hinten am Sparschwein gerochen? Hier ist jedenfalls mein Lösungsansatz. Pass auf, liebe Siegner, entweder ein paar Windräder bauen und die Mocke wegblasen oder, wie man es auf jeder guten Party mit einem anständigen Furz macht, Feuerzeug dran halten. Ja, wie das geht, frag einfach die Studenten. Die machen das jedes Wochenende.
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0: da. Hier ist Radio Bochum am Freitagnachmittag. Es ist 3:30 und alles, was wichtig ist in unserer Stadt und darüber hinaus, hat jetzt Claudia Heidkamp in den Nachrichten für euch.
1: Guten Tag. Auf der A40 in Bochum kommt es heute Abend zu einer Vollsperrung im Bereich Bochum Zentrum. Grund sind Bauarbeiten. Tom Gerdmann aus den Radio Bochum Nachrichten. Was wird da gemacht?
2: Die Autobahn Westfalen will die Brücke über die Hofstädter Straße entlasten. Die sei nämlich in die Jahre gekommen und den aktuellen Verkehrszahlen nicht mehr gewachsen. Deshalb soll jetzt die Auffahrt Bochum Zentrum in Richtung Essen verkürzt werden, sodass sie zukünftig

0: künftig vor der Brücke endet. Die A40 in Richtung Essen wird deshalb heute Abend um 21 Uhr ab dem Kreuz Bochum bis Bochum Zentrum gesperrt. Und zwar bis Montagmorgen um 5 Uhr. Ihr werdet in der Zeit über die A43 und die A448 umgeleitet.
1: Im Prozess um den Tod von Anita S. aus Wattenscheid vor beinahe 7 Jahren haben sich neue Verdachtsmomente ergeben. In einer Vernehmung nur wenige Monate nach dem Verschwinden der Frau hatte der Angeklagte erklärt, er habe die Frau nicht zerstückelt. Damals galt die Frau noch lediglich als verschwunden. Radio Bochum Gerichtsreporter Tom Eder, wie muss man den neuen Verdacht einordnen?
2: Im Verfahren ist jetzt ein Video der Vernehmung von Anfang 2020 gezeigt worden. Bevor die Aussage des Wittener Angeklagten kam, war von niemandem erwähnt worden, wie die Frau getötet oder danach weggeschafft worden sein könnte. Wie sich erst viel später herausgestellt hat, ist die Leiche wahrscheinlich zerstückelt und dann in einem Wald abgelegt worden. Es könnte also Täterwissen sein. Wie das Ganze zu werten ist, muss das Gericht entscheiden. Das hatte im Laufe des Verfahrens den Haftbefehl gegen den Angeklagten mangels Tatverdachts aufgehoben. Der Prozess wird Anfang November fortgesetzt.
1: Und jetzt das Wichtigste aus Deutschland und der Welt. Nach seinem Besuch der Geburtstagsfeier des russischen Präsidenten Wladimir Putin in Moskau steht Altkanzler Gerhard Schröder massiv in der Kritik. Die Grünen-Politikerin Katrin Göring-Eckardt bezeichnete den Besuch als Schande. Der SPD-Außenpolitiker Ralf Stegner verteidigte den Altkanzler dagegen. Der Traum vom Eigenheim bleibt für viele Familien in Deutschland unerreichbar. Die Kosten sind für die meisten nicht zu stemmen. Hintergrund: Im August legten die Preise für Neubauten laut Statistischem Bundesamt erneut um 5,5% gegenüber dem Vorjahr zu. Und jetzt zurück nach Bochum. In Harpen gibt es einen neuen Mobilfunkstandort. Die Telekom hat den in der Straße am Einkaufszentrum am Ruhrpark in Betrieb genommen. Er soll mit 4G und 5G senden. Insgesamt betreibt die Telekom in Bochum 109 Standorte. Laut Konzern werden jetzt nahezu alle Bochumer Haushalte mit schnellem Mobilfunk versorgt. Bis 2029 sollen noch weitere 3 Standorte dazukommen und bereits bestehende mit 4G und 5G erweitert werden.
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4: Ja, hat sich ordentlich eingeregnet. So ein paar trockene Phasen soll es heute Nachmittag und am frühen Abend noch geben, bevor es dann später am Abend und auch in der Nacht wieder ein bisschen kräftiger regnet. Temperaturen sehr überschaubar. 12 Grad messen wir jetzt gerade in der Bochumer Innenstadt. Das sind dann auch in der kommenden Nacht die Tiefstwerte. Morgen früh gibt es tatsächlich so ein paar Auflockerungen mit ein bisschen Sonne. Einzelne Regenschauer dann insbesondere Richtung Nachmittag nochmal mit dabei bei 15 Grad. Am Sonntag dann auch wechselhaft mit einzelnen Schauern, wird auch nicht wärmer als 14 Grad.
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4: Die Staus A40 Essen-Dortmund zwischen Wattenscheid und Bochum Zentrum. 3 Kilometer stockend, 5 Minuten plus. Und zwischen dem Kreuz Bochum und Lütgendortmund 1 Kilometer Stau, hier auch 5 Minuten plus. Dann die Gegenrichtung A40 Dortmund-Essen. Zwischen Dortmund-Dorstfeld und Lütgendortmund 3 Kilometer Stau, Viertelstunde plus. Hier ist ein Auto liegen geblieben. Weiter die 40 Richtung Essen, zwischen Wattenscheid-West und Essen-Frohnhausen 10 Kilometer Stau, 20 Minuten plus. A42 Kamp-Lintfort-Dortmund zwischen Herne-Wanne und dem Kreuz Herne 3 Kilometer Stau plus 10 Minuten. In der Gegenrichtung zwischen Gelsenkirchen-Zentrum und Bottrop-Süd 6 Kilometer Stau, über 20 Minuten plus. A43 Wuppertal-Recklinghausen zwischen dem Kreuz Bochum-Witten und dem Kreuz Herne 5 Kilometer stockend, 10 Minuten plus. Richtung Wuppertal zwischen dem Kreuz Herne und Riemke 2 Kilometer stockend, 5 Minuten plus. Und zwischen dem Kreuz Bochum-Witten und Witten-Herbede 3 Kilometer Stau, Viertelstunde Zeitverlust. 10 Minuten kommen oben drauf auf der 52 Düsseldorf-Essen zwischen Essen-Bergehausen und dem Dreieck Essen-Ost, 1 Kilometer Stau. Und A448 Bochum-West Richtung Dortmund-Witten zwischen Witten-Stockholm und dem Kreuz Dortmund-Witten 2 Kilometer Stau plus 10 Minuten. Da, wo es geht, eine gute und sichere Fahrt.
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4: Mit Ansgar Borgmann. Schönen Freitag.

0: The Bowser und Magnetic. Das ist neu im besten Mix. Hier ist Radio Bochum, kommt gut durch den Freitagnachmittag mit uns. Nächstes Jahr im Mai Landtagswahlen bei uns in Nordrhein-Westfalen. Und wir schauen schon mal nach und nach auf Kandidaten aus unserer Stadt. Andreas Stephan, der tritt bei der NRW-Landtagswahl 2027 für die CDU in Wattenscheid an. Das war von der Bochumer Parteispitze nicht unbedingt gewünscht. Denn Andreas Stephan hatte sich im vergangenen Jahr ziemlich direkt und eben auch pauschal zu Geflüchteten in Deutschland geäußert. In einer E-Mail, die öffentlich geworden ist. Der CDU-Kreisvorsitzende Dr. Andreas Bracke hat gesagt, man distanziere sich von Andreas Stephans Äußerung ausdrücklich. Stephan selbst will sich nicht in die rechte Ecke stellen lassen.
1: Ja, das ist schon so ein kleines Höllenfeuer, was man da erlebt. Ohne dass man groß drüber nachgedacht hat, wird man einfach fragmentiert zitiert und da in die Öffentlichkeit gezerrt und dann steht man da und man hat plötzlich ein anderes Bild in der öffentlichen Wahrnehmung, als man tatsächlich selber wirklich ist und überzeugt ist. Und dann muss man dagegen erstmal eine Weile ankämpfen.
0: Andreas Stephan ist 50 Jahre alt, ist Familienvater, hat in seinem Leben schon eine Menge gemacht. Gelernt hat er Tischler, dann war er 10 Jahre Gastwirt in Wattenscheid. Aktuell arbeitet er als Sicherheitsmann. Also eine ganz andere Karriere als so viele Berufspolitiker.
1: Gerade jetzt in diesen Zeiten, wo wir sehr viel weichgeschliffenes Meinungsbild draußen haben, wo sich keiner mehr wirklich traut, was zu sagen oder alle gefühlt dasselbe sagen. Ich sage, was ich denke. Ich sage auch, was mir Bürger zutragen. Und wenn es dann Kritik dafür gibt, dann muss ich mich dieser halt eben stellen.
0: Sagt Andreas Stephan, der 2027 für die CDU in Wattenscheid bei der NRW-Landtagswahl antreten will, auch gegen Widerstand des eigenen Kreisverbandes. Nach und nach gibt es alle Kandidaten hier bei uns bei Radio Bochum.

Es ist das größte Einzelsportereignis der Welt. Riesenhighlight immer der Super Bowl, das Finale der US-amerikanischen NFL. Wo der stattfindet, nächstes Jahr ist klar, 14. Februar Los Angeles. Noch nicht klar ist, wer die Halbzeitshow machen wird. Es halten sich sehr hartnäckig Gerüchte, dass es möglicherweise Miley Cyrus wird. Das fände ich großartig. Ich glaube, die wird eine geile Show machen. Hier ist sie mit Flowers.

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1: Mit Lena Bauer, guten Tag. Die Bahn hatte ursprünglich große Pläne. Bis 2031 sollen 21 vielbefahrene Strecken umfassend saniert sein. Daraus wird aber nichts. Stattdessen sollen in den nächsten 5 Jahren nur 13 Strecken drankommen. Das haben die Bahn und das Verkehrsministerium am Mittag angekündigt. Danny Hoppe aus dem News-Team, was sind die Gründe dafür?
2: Ja, dass es mit diesen großen Sanierungen einfach nicht so läuft wie geplant. Der Plan sah ja so aus, dass die betroffenen Strecken für mehrere Monate komplett gesperrt werden sollten, in der Hoffnung, dass nach diesen Baumaßnahmen dann alles reibungslos läuft. Beim ersten Großprojekt zwischen Frankfurt und Mannheim hat das auch noch geklappt. Beim zweiten Projekt auf der Strecke Hamburg-Berlin aber schon nicht mehr. Die Eröffnung verzögerte sich um 6

0: Wochen und auch danach gab es weiter Sperrungen, Umleitungen, Verspätungen und Ausfälle. Dasselbe Spiel gab es dann zuletzt auch auf der Strecke Nürnberg-Regensburg und auch an der schlechten Pünktlichkeit im Gesamtnetz haben die bisherigen Sanierungen nichts geändert.
1: Jetzt also erstmal weniger Großsanierungen. Was soll denn jetzt besser werden?
0: Zum Beispiel die Umleitungen während der Generalsanierungen. Die Bahntochter InfraGo soll sich darum laut Bahn jetzt kümmern. Das Ganze soll in Zukunft besser mit anderen Baustellen abgestimmt werden. Dazu soll der Zugverkehr nach den Bauarbeiten erstmal nur schrittweise wieder hochgefahren werden und nicht sofort komplett. Und anders als bisher sollen alle Strecken vollständig für das digitale Zugleitsystem ETCS vorbereitet werden. Das war bisher oft nur auf einzelnen Abschnitten geplant. Zu den 13 Strecken, die jetzt bis 2031 angegangen werden, sollen gehören in NRW übrigens die Strecken Köln-Koblenz, Hagen-Unna-Hamm und Aachen-Köln.
1: Danke, Danny, und damit zu weiteren Meldungen in Kürze. Eine Woche nach einem SEK-Einsatz in Hagen und Unna prüft jetzt die Bundesanwaltschaft den Terrorverdachtsfall. Laut NRW-Innenminister Reul geht es unter anderem um den möglichen Vorwurf der Bildung einer terroristischen Vereinigung. Von den 3 festgenommenen Männern ist laut Ministerium nur noch einer in Polizeigewahrsam. Der Führerschein in Deutschland soll nach Plänen der Bundesregierung günstiger werden. Bundesverkehrsminister Bilger sagte der Welt, möglich seien mehrere hundert bis zu 1000 Euro. Geplant sind unter anderem mehr digitaler Unterricht, weniger Bürokratie und weniger Sonderfahrten. Wer ein Eigenheim bauen oder sanieren will, hat weiter eher schlechte Karten. Denn die Kosten dafür steigen immer weiter. Das sagt das Statistische Bundesamt mit Blick auf aktuelle Zahlen dazu. Demnach waren neue Wohngebäude zum Stichtag in diesem Jahr deutlich teurer als noch im Vorjahr. Das Bundesamt sagt, die Baupreise steigen fast doppelt so stark wie die allgemeinen Verbraucherpreise. Besonders hoch seien die Kosten für Arbeiten an Dächern oder auch Zimmer sowie Holzbauarbeiten. Und auch die Instandhaltung von bestehenden Wohngebäuden kostet deutlich mehr. Diese Entwicklung trifft aber nicht nur Privatleute, so das Amt, auch zum Beispiel der Straßenbau oder der Bau von Büroflächen kostet spürbar mehr. Und das waren die Nachrichten mit Lena Bauer.
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3: Da sind nur kurze trockene Momente in den nächsten Stunden mal mit dabei. 12 Grad aktuell in der Bochumer Innenstadt. Grau, nass, windig, so präsentiert er sich größtenteils dieser Freitag bei uns. In der Nacht auch noch Regenschauer bei unveränderten Tiefstwerten, so um die 12 Grad. Morgen früh erstmal längere Zeit trocken zum Start in den Samstag. Gibt sogar ein bisschen was von der Sonne zu sehen. Bevor dann im Laufe des Tages auch nochmal einzelne Regenschauer durchziehen. Dazu 14 Grad in der Spitze. Dass auch die Temperaturen am Sonntag, der bleibt auch eher wechselhaft. Ein bisschen Regen ist immer mal wieder mit dabei.
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3: Viel los, A40 Essen-Dortmund zwischen Dückerweg und Lütgendortmund. 7 Kilometer stockend, mindestens 10 Minuten plus. Dann die Gegenrichtung A40 Dortmund-Essen zwischen Dortmund-Klei und Werne. 3 Kilometer stockend, plus 5 Minuten. Und dann zwischen dem Dreieck Bochum-West und Mülheim-Winkhausen. Insgesamt 14 Kilometer stockender Verkehr und Stau. Für die komplette Strecke braucht ihr mindestens eine halbe Stunde länger. Die A42 Kamp-Lintfort-Dortmund zwischen Gelsenkirchen-Zentrum und dem Kreuz Herne 5 Kilometer stockend, plus 10 Minuten. In der Gegenrichtung zwischen Gelsenkirchen-Zentrum und Bottrop-Süd 5 Kilometer Stau, 25 Minuten plus. A43 Wuppertal-Recklinghausen zwischen dem Kreuz Bochum-Witten und dem Kreuz Bochum 4 Kilometer Stau, macht 10 Minuten plus. In der Gegenrichtung zwischen Recklinghausen-Herten und Riemke 4 Kilometer stockend, 5 Minuten plus. Und weiter zwischen dem Kreuz Bochum-Witten und Sprockhövel 4 Kilometer Stau, Viertelstunde plus. A52 Düsseldorf-Essen zwischen Essen-Süd und dem Dreieck Essen-Ost 1 Kilometer Stau, Viertelstunde plus. Und A448 Dortmund-Witten Richtung Bochum-West zwischen Altenbochum und Bochum-Süd 1 Kilometer Stau und 5 Minuten plus. Da, wo es geht, eine gute und sichere Fahrt. Schöner 90er gleich, die Toten Hosen und alles aus Liebe. Und vorher gibt's die aktuelle Single von Nico Santos, Why Don't You Stay? Wir spielen die Hits. Ich bin Ansgar Borgmann, wünsche euch einen schönen Freitag.
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0: Radio Bochum ist hier am Freitagnachmittag. Von den Menschen hier bei uns im Ruhrgebiet sagt man ja immer, die tragen das Herz auf der Zunge. Also bei ihm hat das zu 200% gestimmt.
1: Wenn ich jetzt mich verstellen sollte, damit jemand von mir den Eindruck hat, den ich mir wünsche, dann lasse ich es lieber.
0: Sofort an der Stimme zu erkennen. Ralf Richter im vergangenen Monat. Mit 69 Jahren gestorben und damit hat das Ruhrgebiet eine echte Type verloren. Der Kultschauspieler, der ist ja hier in Bochum aufgewachsen, zur Schule gegangen, hat ja auch mal die Schauspielschule besucht. Auch wenn das bei der Bewerbung ein bisschen holprig lief zwischen ihm und den Lehrern.
1: Das Beste, was sie bewirken könnten, wäre, jemand anders den Platz wegzunehmen, der sich gut vorbereitet hat und so. Da habe ich dann zu denen gesagt, ich will hier als Schüler anfangen. Sie sind hier Lehrer seit vielen Jahren. Wenn Sie nach 2 Minuten nicht beurteilen können, ob jemand Talent hat oder nicht, dann bin ja nicht ich hier falsch aufgehoben, sondern Sie, oder nicht? Ne?
0: Und er hat sich durchgesetzt, einer der beliebtesten und kultigsten Schauspieler in den vergangenen Jahren und Jahrzehnten gewesen. An sein Lebenswerk soll morgen erinnert werden. Es gibt in der Jahrhunderthalle morgen eine Trauerfeier für den verstorbenen Ralf Richter, für geladene Gäste, für Freunde und Wegbegleiter. Fans dürfen zwar nicht rein, aber für Fans gibt es die Möglichkeit, vor der Jahrhunderthalle sich zu verabschieden, an Ralf Richter nochmal zu denken. Übrigens soll dann auch der Kult-Mercedes ausgestellt werden, den Ralf Richter in seiner Paraderolle als Kalle Grabowski in Bang Boom Bam gefahren ist. Morgen 17 Uhr an der Jahrhunderthalle.

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Love Sober, neue Musik von Kamrad hier bei Radio Bochum, gleich 20 nach 3. Da sind Umwege nötig für viele am Wochenende, wenn es über die A40 Richtung Essen gehen soll, ab heute Abend 21 Uhr. Die 40 in Fahrtrichtung Essen zwischen dem Kreuz Bochum und Bochum Zentrum gesperrt wegen Bauarbeiten. Mehr dazu gleich in unseren Nachrichten um 3:30.

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0: Schönen Freitagnachmittag mit uns. Hier ist Radio Bochum. Es ist 3:30 und alles, was wichtig ist in unserer Stadt, hat jetzt Claudia Heidkamp in den Nachrichten für euch.
1: Guten Tag. Die A40 in Bochum wird ab heute Abend voll gesperrt. Autobahn Westfalen muss die Brücke über der Hofstädter Straße entlasten. Dafür wird die Auffahrt der Anschlussstelle Bochum Zentrum in Richtung Essen verkürzt, sodass sie zukünftig vor der Brücke endet. Deshalb wird die A40 ab dem Kreuz Bochum bis Bochum Zentrum ab 21 Uhr gesperrt. Das Ganze dauert bis Montagmorgen um 5 Uhr. Ihr werdet über die A43 und die A448 umgeleitet. Im Prozess um den Tod von Anita S. aus Wattenscheid vor beinahe 7 Jahren haben sich neue Verdachtsmomente ergeben. Nur wenige Monate nach dem Verschwinden der Frau hatte der Angeklagte erklärt, er habe die Frau nicht zerstückelt. Damals galt sie aber noch lediglich als verschwunden. Radio Bochum-Gerichtsreporter Tom Eder, wie muss man den neuen Verdacht denn einordnen?
2: Im Verfahren ist jetzt ein Video der Vernehmung von Anfang 2020 gezeigt worden. Bevor die Aussage des Wittener Angeklagten kam, war von niemandem erwähnt worden, wie die Frau getötet oder danach weggeschafft worden sein könnte. Wie sich erst viel später herausgestellt hat, ist die Leiche wahrscheinlich zerstückelt und dann in einem Wald abgelegt worden. Es könnte also Täterwissen sein. Wie das Ganze zu werten ist, muss das Gericht entscheiden. Das hatte im Laufe des Verfahrens den Haftbefehl gegen den Angeklagten mangels Tatverdachts aufgehoben. Der

0: Prozess wird Anfang November fortgesetzt.
1: Und jetzt das Wichtigste aus Deutschland und der Welt. Bahn und Bund wollen in den kommenden 5 Jahren deutlich weniger hochbelastete Strecken sanieren als bislang geplant. Bis 2031 sollen nur noch 13 statt 21 Strecken umfassend erneuert werden. Die übrigen Sanierungen folgen demnach später. Nach seinem Besuch bei der Geburtstagsfeier des russischen Präsidenten Wladimir Putin in Moskau steht Altkanzler Gerhard Schröder massiv in der Kritik. Die Grünen-Politikerin Karin Göring-Eckardt bezeichnete den Besuch als Schande. Der SPD-Außenpolitiker Ralf Stegner verteidigte den Altkanzler dagegen. Und zurück nach Bochum. In Harpen gibt es einen neuen Mobilfunkstandort. Die Telekom hat den in der Straße am Einkaufszentrum am Ruhrpark in Betrieb genommen. Er soll mit 4G und 5G senden. Insgesamt betreibt die Telekom in Bochum 109 Standorte. Laut Konzern werden jetzt nahezu alle Bochumer Haushalte mit schnellem Mobilfunk versorgt. Bis 2029 sollen noch weitere 3 Standorte dazukommen und bereits bestehende mit 4G und 5G erweitert werden. 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
3: Na, heute zeigt uns der Herbst, wie grau und nass so ein Freitag mal sein kann. Ziemlich ungemütlich, stellenweise auch noch windig bei 13 Grad. Es gibt kaum die großen, längeren, trockenen Momente. Das regnet auch heute Abend und auch in der Nacht noch regelmäßig. Auch in der Nacht so die tiefsten Werte um 12 Grad. Morgen früh, da gibt es tatsächlich mal längere, trockene Momente und sogar ein paar Lücken in der Wolkendecke, dass die Sonne kurz rauskommen kann. Also Teil 1 morgen am Samstag durchaus freundlich, bevor dann Richtung Nachmittag auch nochmal ein Regenschauer dabei sein kann. Sonntag auch eher wechselhaft mit zeitweise leichtem Regen. Bei den Temperaturen tut sich nicht viel, auch am Wochenende morgen und übermorgen 13 bis maximal 15 Grad.
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3: Auch das Wetter ist sicherlich schuld daran, dass die Autobahnen dermaßen voll sind. Die 40 Essen-Dortmund zwischen dem Dreieck Bochum-West und Lütgendortmund. 8 Kilometer Stau, über eine Viertelstunde plus. In der Gegenrichtung die 40 Dortmund-Duisburg zwischen Hamme und Mülheim-Winkhausen. Jetzt 14 Kilometer, mehr als eine halbe Stunde plus. A42 Kamplinfort-Dortmund zwischen Gelsenkirchen-Zentrum und dem Kreuz Herne. 5 Kilometer stockend, plus 10 Minuten. In der Gegenrichtung zwischen Gelsenkirchen-Schalke und dem Kreuz Essen-Nord 4 Kilometer Stau, mehr als 10 Minuten plus. A43 Wuppertal-Recklinghausen zwischen dem Kreuz Bochum-Witten und Riemke 4 Kilometer stockend, 10 Minuten plus. Die 43 Richtung Wuppertal zwischen dem Kreuz Herne und Riemke 2 Kilometer stockend, 5 Minuten plus. Und zwischen Sprockhövel und dem Kreuz Wuppertal-Nord 1 Kilometer Stau, auch 5 Minuten plus. A52 Düsseldorf-Essen zwischen Essen-Bergehausen und dem Dreieck Essen-Ost. 1 Kilometer Stau, 10 Minuten plus. Und 10 Minuten länger dauert es auch auf der A448 Bochum-West Richtung Dortmund-Witten. Zwischen Witten-Stockum und dem Kreuz Dortmund-Witten gibt es 2 Kilometer Stau. Eine Potzblitz gemeldet von Guido. Vielen Dank, und zwar auf der Herner Straße steht einer, statt einwärts in Höhe des Bergbaumuseums. Danke. Und allen unterwegs eine gute Fahrt.
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3: Mit Ansgar Borgmann, euch einen schönen Nachmittag.

0: Kann ja nicht schaden, was ganz Entspanntes kurz vorm Wochenende. Mark Cohn und Walking in Memphis. Wir spielen die Hits. Und wir sind in Sachen Wunscherfüller hier bei Radio Bochum. Noch lange nicht im Wochenende. Wir erfüllen weiter eure Wünsche. Ihr müsst sie uns nur schicken über unsere Homepage radiobochum.de. Ganz einfach, geht auch total flott. Und mit ein bisschen Glück ruft Jürgen Bangert aus dem Wunscherfüller-Team dann bei euch an, so wie er es jetzt tut.
1: Hallo Julia.
2: Hallo.
1: Wie geht's dir denn? Wobei störe ich?
2: Ich hole gerade mein Kind aus der Kita.
1: Wie alt ist denn dein Kind?
2: Der ist am Samstag 6 geworden.
1: Ja, Happy Birthday, nachträglich.
2: Ja, danke.
1: Ja, wie heißt der denn?
2: Finn.
1: Hallo Finn.
3: Hi.
1: Hi, hier ist der Jürgen aus dem Radio.
3: Hi.
1: Hallo, guck mal, ich sitze hier im Radio und du kommst gerade aus der Kita?
3: Ja.
1: Sag mal, Finn, deine Mama hat mir geschrieben.
3: Ja.
1: Die hat geschrieben, du hast einen ganz großen Wunsch.
2: Einmal in den Serengeti-Park, ne, Giraffen gucken.
3: Ja.
2: Aber die ganze Familie liegt Giraffen.
1: Okay. Oh, ihr seid Giraffenfreunde. Warum,
2: ja,
1: denn,
2: genau.
1: Warum denn ausgerechnet Giraffe?
2: Mein Mann und ich waren im Zoo und wir haben uns einfach in diese Tiere verliebt. Und das hat uns auch über die Hochzeit begleitet. Da waren unsere Eheringe auf einer Giraffe drauf aus Holz.
1: Cool, die Giraffenfamilie.
2: Genau.
1: Sehr gut. Dann kann ich doch gar nicht mehr anders, oder?
2: Ja.
1: Vor allem jetzt hat es der Junge doch auch schon mitgekriegt, dass der Onkel aus dem Radio da am Telefon ist.
2: Genau.
1: Finn, pass mal auf.

0: Ich jetzt sage, wir schenken euch 3 Karten für den Serengeti Park und zwar mit Übernachtung.
1: Oh, das ist aber toll, vielen Dank. Sag mal danke.
0: Oh, bitte. Das heißt, ihr könnt euch nicht nur die Giraffen angucken, sondern natürlich alle Tiere, die es dort gibt und könnt euch ja von mir aus auch 2 Tage schön machen, weil super. Die Übernachtung geht mit auf unseren Nacken.
1: Ja, das ist aber toll. Vielen Dank.
0: Ihr Lieben, ich wünsche ganz, ganz, ganz viel Spaß.
1: Ja, vielen Dank. Ne? Danke.
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0: Schönen Freitag mit Radio Bochum. 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
1: Mit Lena Bauer, guten Tag. Seit Juli gelten neue Zollbestimmungen in der EU. Und das merken die großen asiatischen Billigfirmen wie Shein, Temu und AliExpress. Ihre Umsätze in Deutschland sind im dritten Quartal deutlich eingebrochen. Das haben der Bundesverband E-Commerce und Versandhandel Deutschland mitgeteilt. Danny Hoppe aus dem News-Team. Die Erlöse der drei Anbieter sind demnach im Vergleich zum Vorjahr um mehr als ein Drittel zurückgegangen.
2: Genau, auf 566 Millionen Euro. Und das liegt vor allem an einer Maßnahme, die die EU getroffen hat. Und das ist der Wegfall der Zollfreigrenze von 150 Euro für Sendungen aus Nicht-EU-Staaten. Das heißt, seit Juli gilt selbst für Kleinsendungen eine Pauschale von 3 Euro. Und die EU plant noch mehr. Ab November kommt dann auch noch eine Bearbeitungsgebühr von 2 Euro drauf. Und diese Maßnahmen merken natürlich vor allem die Billiganbieter aus Asien wie Temu oder Shein. Das zeigen diese neuen Zahlen jetzt ganz eindeutig. Ihr Marktanteil in Deutschland ist im dritten Quartal gesunken, nachdem er davor stark gewachsen war. Und genau das war ja auch das Ziel der EU, um den heimischen Markt besser zu schützen.
1: Man muss aber sagen, der Onlinehandel hat generell an Tempo verloren.
2: Ja, hier lagen die Gesamtumsätze in Deutschland zwar immer noch 2,9% über dem Vorjahresquartal, aber auch hier hat das Wachstum insgesamt nachgelassen. Als Grund dafür nennt der Bundesverband E-Commerce und Versandhandel

0: Deutschland vor allem die schlechtere Konsumstimmung. Sprich, bei vielen sitzt das Geld wegen der hohen Alltagskosten einfach nicht mehr so locker. Einige Produkte gehen online aber weiter ziemlich gut. Bei Medikamenten, Drogerieartikeln, Lebensmitteln und Mode gab es im dritten Quartal ein Plus. Schlechter sieht es dagegen zum Beispiel bei Elektronikartikeln, Möbeln und Dekorationen aus.
1: Danke, Danny, und damit zu weiteren Meldungen im Überblick. SPD, Linke und Grüne in Mecklenburg-Vorpommern wollen Koalitionsverhandlungen aufnehmen. Nach erfolgreichen Sondierungen empfehlen die Verhandlungsleiter der Parteien ihren Gremien entsprechende Gespräche, heißt es in einer Erklärung. Ziel sei eine Koalition, die auf Verlässlichkeit, Stabilität und Vertrauen setze. Nach tödlichen Schüssen bei einer Waffenkontrolle in Berngau in Bayern ist das Motiv weiter unklar. Nach Angaben von Bayerns Innenminister Herrmann war der festgenommene 60-jährige Jäger und Sportschütze und besaß 10 Waffen legal. Er soll 2 Mitarbeiter des Landesamts getötet haben und wird im Krankenhaus bewacht. Viele von uns wollen offenbar, dass Energie stärker aus dem eigenen Land kommt. Das zeigt eine aktuelle Survey-Umfrage. Demnach halten fast 90% der Befragten das für wichtig. Viele Menschen gehe es vor allem darum, unabhängiger von Importen von zum Beispiel Öl oder Gas zu sein. Gleichzeitig zeige die Umfrage aber auch, dass viele die Rolle von erneuerbaren Energien unterschätzen. Also, welche Auswirkungen Solar- oder auch Windenergie schon heute auf Jobs und die Strompreise haben. Anlass der Umfrage ist eine Energiewende-Demo heute vor dem Bundestag in Berlin. Und das waren die Nachrichten mit Lena Bauer.
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3: Also gefühlt ist dieser Freitag gar nicht richtig hell geworden. Das ist ein schönes Grau in unterschiedlichen Abstufungen. Aktuell eher ein dunkles Grau bei 13 Grad und Dauerregen. Also da sind nur kurze, trockene Phasen mal mit dabei in den nächsten Stunden. Ansonsten nieselt das weiter vor sich hin. Und Richtung Abend und erster Nachthälfte dann auch mal wieder ein bisschen kräftiger Regen. Bei auch in der Nacht so um die 12 Grad Tiefstwerte. Dann wird es ein bisschen trockener, also zumindest Teil 1 morgen am Samstag mit ein paar Auflockerungen bei 13 bis 15 Grad. Spätestens ab dem Nachmittag wird Regen wieder ein bisschen häufiger. Auch am Sonntag ziehen noch ein paar kurze Schauer durch bei ebenfalls 13 bis 15 Grad.
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3: Ja, Autofahren bei dem Wetter auch nicht vergnügungssteuerpflichtig. Viel los, A40 Essen-Dortmund zwischen dem Dreieck Bochum-West und Lütgendortmund. 7 Kilometer stockend, 10 Minuten plus. Die Gegenrichtung Richtung Essen zwischen Dortmund-Dorstfeld und Werne. 3 Kilometer stockend, plus 5 Minuten. Und dann noch zwischen Gelsenkirchen Süd und Mülheim-Winkhausen. Insgesamt 10 Kilometer stockend. Knappe 20 Minuten kommen oben drauf. A42 Kamp-Lindfort-Dortmund zwischen Gelsenkirchen-Bismarck und dem Kreuz Herne. 3 Kilometer stockend plus 5 Minuten. In der Gegenrichtung zwischen Gelsenkirchen-Schalke und dem Kreuz Essen-Nord. 6 Kilometer Stau, 20 Minuten plus. A43 Wuppertal-Recklinghausen zwischen dem Kreuz Bochum-Witten und dem Kreuz Herne. 8 Kilometer stockend, Viertelstunde plus. Richtung Wuppertal zwischen dem Kreuz Herne und dem Kreuz Bochum 2 Kilometer stockend, plus 5 Minuten. Die A52 Düsseldorf-Essen zwischen Essen-Bergehausen und dem Dreieck Essen-Ost 1 Kilometer Stau, 10 Minuten plus. Und A448 Bochum-West Richtung Dortmund-Witten zwischen Witten-Annen und dem Kreuz Dortmund-Witten 1 Kilometer Stau und plus von mindestens 5 Minuten. Eine gute und vor allem sichere Fahrt.
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3: Mit Ansgar Borgmann. Kommt gut durch den Freitagnachmittag mit uns.

0: Kommt gut durch den Freitagnachmittag mit uns. Radio Bochum ist hier, Richtung 3:15 sind wir mittlerweile unterwegs. Ja, die Landtagswahlen in Mecklenburg-Vorpommern und Sachsen-Anhalt, die haben natürlich für ordentlich Schlagzeilen in den letzten Wochen gesorgt. Dazu noch die Wahl in Berlin im nächsten April. Da sind dann alle Augen auf Nordrhein-Westfalen gerichtet. Dann gibt es bei uns Wahlen auf Landesebene. Viele Landtagskandidaten für uns in Bochum stehen schon fest. Es gibt für die Landtagswahl 3 Bochumer Wahlkreise. Bedeutet, 3 Menschen aus Bochum können mit einem Direktmandat in den Landtag einziehen. Tom Gärtmann aus der Radio Bochum Redaktion. Da könnte einem der ein oder andere durchaus bekannt vorkommen.
1: Ja, vor allem natürlich schon mal die, die jetzt schon für Bochum im Landtag sitzen. Das sind Andrea Busche und Sebastian Hartmann von der SPD und Christian Lohse von der AfD.
0: Dann gibt es noch ein paar bekannte Namen und Gesichter, die auch noch rein wollen.
1: Ja, zum Beispiel Bati Kagan-Pulat, der kandidiert für die Linke hier bei uns in Bochum. Und gerade junge Menschen in Bochum werden den kennen. Auf Social Media ist er nämlich sehr präsent. Er hat mit knapp 5.000 Followern bei Instagram die meisten von allen Kandidatinnen und Kandidaten. Und er hat in unserer Stadt auch schon politische Erfolge geschrieben im letzten Jahr. Bei der letzten Kommunalwahl in der Bochumer Innenstadt ist er als erster Direktkandidat für die Linke überhaupt in den Stadtrat eingezogen.
0: Jetzt sieht man von den Gesichtern natürlich noch niemanden auf Plakaten. Es ist noch ein gutes halbes Jahr bis zur NRW-Landtagswahl. Wie viel Zeit bleibt denn generell noch, Kandidaten aufzustellen?
1: Ach, das kann noch ein bisschen dauern. Also man hat ja noch Zeit. Erst 48 Tage, also Anfang März, vor der Wahl müssen Direktkandidaten und Parteilisten final beim Wahlamt gemeldet werden. Aber das braucht natürlich auch in den Parteien so ein bisschen alles Vorlauf, ne?
0: Und ein Wahlkampf will auch gut vorbereitet sein.
1: Ja, so ist es. Wir haben gerade über bekannte Gesichter gesprochen. Die anderen, die müssen die Parteien erstmal bekannt machen. Die heißen Oliver Linsel, Sebastian Südekum, Lara Lösch, Claudia Neuse. Also da habe ich jetzt keine Gesichter dazu. Oder Sabine Radand-Beckmann von der CDU. Der Insta-Account hat gerade mal 5 Follower. Da muss also schon noch am Bekanntheitsgrad, sagen wir mal, ein bisschen gearbeitet werden.
0: Aber dafür gibt es ja eben dann den Wahlkampf, um sich bekannt zu machen. Dankeschön, Tom Gärtmann. Stand jetzt also noch einiges an Vorbereitungszeit mit Blick auf die NRW-Landtagswahl, die uns dann natürlich ausführlich beschäftigen wird, inklusive aller Kandidaten aus unserer Stadt. Hier ist Radio Bochum. Schönen Freitag.

Kennt eigentlich irgendjemand diesen Film? Es ist eine Romanze, eine Komödie aus 85, St. Elmo's Fire, Die Leidenschaft brennt tief. Na, der Name lässt ja einiges erhoffen. Ich kenne den Film nicht, Titelsong daraus. Der ist sehr bekannt, von John Parr aus den 80ern. St. Elmo's Fire, jetzt hier bei Radio Bochum. Für euren Freitag, wir spielen die Hits.

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0: Das ist euer Freitagnachmittag mit Radio Bochum. 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Es gibt jetzt eine Nachricht mit Claudia Heidkamp.
1: Guten Tag. Die A40 in Bochum wird ab heute Abend voll gesperrt. Autobahn Westfalen muss die Brücke über der Hofstädter Straße entlasten. Dafür wird die Auffahrt der Anschlussstelle Bochum Zentrum in Richtung Essen verkürzt, sodass sie zukünftig vor der Brücke endet. Deshalb wird die A40 ab dem Kreuz Bochum bis Bochum Zentrum ab 21 Uhr gesperrt. Das Ganze dauert bis Montagmorgen um 5 Uhr. Ihr werdet über die A43 und die A448 umgeleitet. Im Prozess um den Tod von Anita S. aus Wattenscheid vor beinahe 7 Jahren haben sich neue Verdachtsmomente ergeben. Nur wenige Monate nach dem Verschwinden der Frau hatte der Angeklagte erklärt, er habe die Frau nicht zerstückelt. Damals galt sie aber noch lediglich als verschwunden. Radio Bochum Gerichtsreporter Tom Eder, wie muss man den neuen Verdacht einordnen?
2: Im Verfahren ist jetzt ein Video der Vernehmung von Anfang 2020 gezeigt worden. Bevor die Aussage des Wittner-Angeklagten kam, war von niemandem erwähnt worden, wie die Frau getötet oder danach weggeschafft worden sein könnte. Wie sich erst viel später herausgestellt hat, ist die Leiche wahrscheinlich zerstückelt und dann in einem Wald abgelegt worden. Es könnte also Täterwissen sein. Wie das Ganze zu werten ist, muss das Gericht entscheiden. Das hatte im Laufe des Verfahrens den Haftbefehl gegen den Angeklagten mangels Tatverdachts aufgehoben. Der Prozess wird Anfang November fortgesetzt.
1: Und jetzt das Wichtigste aus Deutschland und der Welt. Bahn und Bund wollen in den kommenden 5 Jahren deutlich weniger hochbelastete Strecken sanieren als bislang geplant. Bis 2031 sollen nur noch 13 statt 21 Strecken umfassend erneuert werden. Die übrigen Sanierungen folgen demnach später. Mit der neuen Führerscheinreform soll es für Fahrschüler ab dem kommenden Jahr deutlich günstiger werden. Im besten Fall können bis zu 1.000 Euro gespart werden. Das sagte Bundesverkehrsminister Steffen Bilger der Welt. Allerdings,

0: Die Fahrlehrerverbände bleiben skeptisch. Und zurück nach Bochum. Das von der Stadt Bochum gemachte Hüpfverbot auf der Osttribüne im Ruhrstadion sorgt für reichlich Gesprächsstoff. Wir haben bei der Eigentümerin Bochumer Sportstätten Besitzergesellschaft nachgefragt. Gab es früher schon solche Statikkontrollen im Stadion? Frank Haberstroh aus der Redaktion fasst zusammen.
1: Durch die Bauaufsicht seien bisher keine Untersuchungen in statischer Hinsicht veranlasst worden. Die aktuellen Untersuchungen wurden durch die Eigentümerin Bochumer Sportstätten Besitzgesellschaft veranlasst. Diese seien erforderlich gewesen, um die Sanierungsarbeiten im Stadion durchzuführen, heißt es aus der Geschäftsführung. Da bei jedem Spiel Mitarbeitende verschiedener Fachbereiche der Stadt Bochum vor Ort sind, sei die Kontrolle über die Einhaltung des kollektiven Hüpfverbots jederzeit gewährleistet, heißt es. Das gelte auch für die Anordnung von Maßnahmen bei einer Zuwiderhandlung in Zusammenarbeit mit dem Verein. Der ist verpflichtet, die Einhaltung des kollektiven Hüpfverbots während des Spiels zu regeln. Dies könne auch einen Spielabbruch bedeuten, so die Antwort aus der Bochumer Sportstättenbesitzgesellschaft.
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0: Die Aktion Kanchanaburi wird an diesem Wochenende 65 Jahre alt. Die Bochumer Entwicklungshilfe, NGO, ist damit eine der ältesten in Deutschland. Seit 65 Jahren engagiert sich die Aktion in Afrika, vornehmlich für Waisenkinder. Morgen Mittag soll Geburtstag gefeiert werden mit einem großen Reibekuchenessen in der Rotunde. Eingeladen sind alle Interessierten. Dabei sollen auch neue Projekte vorgestellt werden. 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
3: Bleibt weiter grau und auch größtenteils nass, nur kurze trockene Momente. 14 Grad sind's, kaum Veränderungen, was die Temperaturen angeht. Mit Blick auf die Nacht, da liegen die tiefsten Werte um 12 Grad. Gerade am späten Abend und in der Nacht dann erstmal kräftiger Regen noch mit dabei. Morgen sieht's erstmal ganz ordentlich aus. Zum Start in den Samstag kommt sogar mal kurz die Sonne raus. Und es bleibt so, wie es jetzt aussieht, bis zum späten Mittag trocken. Dann zieht durchaus mal ein Regenschauer wieder durch. Bei 15 Grad, Sonntag ganz ähnliches Programm, 13 bis maximal 15 Grad. Viele Wolken, wenig Sonne und immer mal wieder ein kurzer Schauer.
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3: Wird leider nicht weniger. Die 40 Duisburg-Dortmund zwischen Essen-Frillendorf und Gelsenkirchen-Süd. 2 Kilometer stockend, 5 Minuten plus. Und zwischen Ruhrstadion und Lütgendortmund 3 Kilometer stockend, 5 Minuten plus. Gegen Richtung A40 Dortmund-Essen zwischen Dortmund-Dorstfeld und Werne 4 Kilometer stockend, 5 Minuten plus. Und dann zwischen dem Dreieck Bochum-West und Essen-Huttrop insgesamt 8 Kilometer stockender Verkehr und Stau. Viertelstunde kommt obendrauf. Die A42 Kamp-Lintfort-Dortmund zwischen Gelsenkirchen-Schalke und dem Kreuz Herne 5 Kilometer stockend, 5 Minuten plus. In der Gegenrichtung zwischen Gelsenkirchen-Zentrum und dem Kreuz Essen-Nord 3 Kilometer Stau, 10 Minuten plus. A43 Wuppertal-Recklinghausen zwischen Wittenhäfen und Herne-Eickel 5 Kilometer stockend, 10 Minuten plus. Richtung Wuppertal zwischen Recklinghausen-Herten und Recklinghausen-Hochlamark 2 Kilometer stockend, 5 Minuten plus. Und zwischen dem Kreuz Herne und Riemke auch 2 Kilometer stockend und 5 Minuten plus. Dann noch die 52 Düsseldorf-Essen zwischen Essen-Bergerhausen und dem Dreieck Essen-Ost. 1 Kilometer Stau, 10 Minuten plus. Und A448 Bochum-West Richtung Dortmund-Witten zwischen Witten-Stockholm und dem Kreuz Dortmund-Witten. 1 Kilometer Stau und 5 Minuten plus. Da, wo es geht, eine gute und sichere Fahrt.
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3: Mit ganz neuer Musik, gleich von Zoe Wees. Rise Again heißt die ganz neue Single, stellen wir euch vor in gut 8 Minuten. Jetzt gibt's erstmal Lady Gaga und Bruno Mars, Die With A Smile. Ich bin Ansgar Borgmann, schönen Nachmittag.

0: Radio Bochum ist hier mit Martin Garrix und Ed Sheeran. Repeat it. Wir spielen die Hits und freuen uns auf was Neues von Zoe Wees, die sich zurückmeldet. Das war ja ganz bewusst ein bisschen ruhiger geworden um sie. Sie hat sich bewusst ein Jahr eine Auszeit gegönnt, um sich auf sich selbst zu konzentrieren, zum Fokussieren und auch um in ihrer musikalischen Identität ein neues Kapitel aufzuschlagen. Und sie hat uns schon letztes Jahr vor ihrer Auszeit das hier im Interview erzählt.
1: Ich glaube, das nächste Kapitel wird sehr selbstbewusst sein. Und dazu gehört ja auch Dinge passieren zu lassen, loszulassen und weiterzugehen. Und ich glaube, es wird ein sehr selbstbewusstes Kapitel.
0: Wohlgemerkt, das hat sie vor ihrer Auszeit gesagt. Und genauso selbstbewusst, wie sie es angekündigt hat, klingt auch ihre neue Single, die sie jetzt herausgebracht hat nach einem knappen Jahr Pause. Rise Again heißt die, sehr kraftvoll, handelt wieder vom Aufstehen, auch wenn man mal hingefallen ist, ums Weitermachen und nicht aufgeben. Zoe Wees, neu bei Radio Bochum mit Rise Again.

ganz neue Single von Zoe Wees, Rise Again, hier bei Radio Bochum. Dankeschön an Christine. Die hat uns den Potsblitz auf der Herner Straße stadteinwärts nochmal bestätigt. Und zwar steht er in Höhe des Bergbaumuseums, rechte Seite. Das ist ja da, wo die Kita ist. Da gilt Tempo 30. Wenn ihr auch was habt, Staus, Blitzer, Störungen, ihr wisst, könnt euch jederzeit bei uns melden. Kostenfrei über die Radio Bochum Hotline. 0800 98 5 98 50, entweder anrufen oder eine WhatsApp schicken. Tina Turner und The Best für euren Freitagnachmittag. Hier ist Radio Bochum mit Ansgar Borgmann.

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1: Mit Lena Bauer, guten Tag. In den vergangenen Wochen und Monaten hatte es gleich mehrere Cyberangriffe durch KI-Systeme gegeben, die außer Kontrolle geraten waren. Das macht vielen Menschen Sorgen, auch in Brüssel. Die EU-Kommission will vom ChatGPT-Entwickler OpenAI und vom Claude-Entwickler Anthropic Infos zu den Vorfällen bekommen. Danny Hoppe aus dem News-Team, auch von mehreren chinesischen Firmen, will man in Brüssel mehr wissen.
2: Ja, dass die EU-Kommission bei mehr als 30 KI-Firmen mal nachhorchen wollte, wusste man schon. Jetzt wurden aber auch konkrete Unternehmen benannt. Viele Kritiker und Branchenvertreter sehen sich durch die jüngsten Hacking-Attacken durch KI-Modelle ja bestätigt. Einige von ihnen warnen, man könne nicht ganz ausschließen, dass KI in der Zukunft die Menschheit auslösche. Ganz so dramatisch sieht es EU-Digitalchefin Virkkunen nicht. Solche Aussagen könnten auch einfach Teil des Marketings sein, sagte sie. Gleichzeitig warnt sie aber auch, wenn ein Unternehmen sage, dass sein System sehr gefährlich sei, sollte es nicht auf den Markt kommen. Und das ist die Sorge der EU, dass durch den weltweiten KI-Wettbewerb Modelle auf den Markt kommen, die nicht genug getestet wurden. Eine Gefahr sieht Virkkunen zum Beispiel darin, dass hochleistungsfähige KI-Modelle zur Entwicklung biologischer Waffen eingesetzt werden könnten oder dass Terroristen sie in die Hände bekommen. Von den Tech-Konzernen fordert die EU-Kommission deshalb entsprechende Sicherheitsvorkehrungen. Zwischenfälle müssten außerdem sofort der EU gemeldet werden, heißt es. Bei Verstößen gegen das KI-Gesetz drohen hohe Strafen bis zu 15 Millionen Euro oder 3% des weltweiten Jahresumsatzes.
1: Und damit zu weiteren Meldungen im Überblick. Die NATO probt aktuell für den Ernstfall an ihrer Ostgrenze. Rund 20.000 Soldaten sind NATO-Angaben nach an der Übung beteiligt. Eine der Kommandozentralen liegt demnach in Wiesbaden. Ziel sei, eine schnelle Reaktion auf mögliche Krisen zu üben. Asiatische Shopping-Plattformen wie Shein, Temu und AliExpress haben in Deutschland deutlich weniger umgesetzt. Nach Angaben eines Online-Handels

0: Des Verbands gingen die Erlöse im dritten Quartal um mehr als ein Drittel zurück. Als Grund nennt der Verband höhere Abgaben für Kleinsendungen aus Nicht-EU-Staaten. NRW-Innenminister Reul hat sich die Hüfte gebrochen. Laut Innenministerium stolperte der Politiker bei einem dienstlichen Termin im Polizeipräsidium Wuppertal über eine Treppenstufe und stürzte. Der 74-Jährige wird im Krankenhaus behandelt, ihm gehe es den Umständen entsprechend gut. Der Friedensnobelpreis geht in diesem Jahr an die südafrikanische Juristin Navi Pillay. Das Nobelkomitee in Oslo zeichnete die 85-Jährige für ihren Einsatz für Menschenrechte und gegen Kriegsverbrechen aus. Pillay war früher Richterin am Internationalen Strafgerichtshof und UN-Menschenrechtskommissarin. Die Reaktionen fallen unterschiedlich aus. Viel Lob kommen von der UNO, der EU und der Bundesregierung. Israel kritisiert die Entscheidung dagegen scharf. Das Außenministerium spricht von einer grotesken Instrumentalisierung des Friedensnobelpreises. Für den Hintergrund, Pillay leitete eine UN-Kommission, die Israel im vergangenen Jahr Völkermord im Gazastreifen vorgeworfen hatte. Pillay selbst sagte, sie widme den Preis den Überlebenden internationaler Verbrechen. Und das waren die Nachrichten mit Lena Bauer.
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2: Mal so ein kurzer, trockener Moment, nachdem es ja wirklich schon ganz ordentlich durchgeregnet hatte, auch wenn es zwischendurch nur so Fisselregen war. Aber gerade der ist ja dann in Verbindung mit Wind durchaus unangenehm. 14 Grad, gerade mal die Höchstwerte in der Bochumer Innenstadt. Gucken wir auf die weiteren Aussichten Richtung späteren Abends und vor allem auch erster Nachthälfte ist dann wieder ein bisschen kräftiger Regen dabei. Morgen früh kommt hier und da sogar mal kurz die Sonne raus. Richtung Mittag werden die Wolken dicker. Am Nachmittag reicht es dann auch wieder für Regenschauer. Bei morgen 13 bis 15 Grad. Ganz ähnliches Programm dann am Sonntag.
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2: Geht los auf der A40 Duisburg-Dortmund zwischen Essen-Zentrum und Gelsenkirchen-Süd. 4 Kilometer stockend, macht 5 Minuten plus. Weiter Richtung Dortmund zwischen Harpen und Lütgen-Dortmund 2 Kilometer stockend, auch 5 Minuten plus. Gegen Richtung A40 Dortmund-Essen zwischen Dortmund-Klei und Werne 2 Kilometer stockend, plus 5 Minuten. Und zwischen dem Dreieck Bochum-West und dem Dreieck Essen-Ost 7 Kilometer stockend, mindestens 10 Minuten plus. A42 Kamp-Lintfort-Dortmund zwischen Gelsenkirchen-Zentrum und dem Kreuz Herne 4 Kilometer stockend, da kommen 5 Minuten obendrauf. Die 43 Wuppertal-Recklinghausen zwischen dem Kreuz Bochum-Witten und dem Kreuz Bochum 3 Kilometer Stau, bis zu 10 Minuten dauert es länger. Die 43 Richtung Wuppertal zwischen Recklinghausen-Herten und Recklinghausen-Hochlamark 3 Kilometer Stau, 10 Minuten plus. Und A52 Düsseldorf in Richtung Essen zwischen Essen-Bergehausen und dem Dreieck Essen-Ost 1 Kilometer Stau und ebenfalls bis zu 10 Minuten plus. Da, wo es geht, eine gute und sichere Fahrt.
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2: Mit Ansgar Borgmann. Schönen Freitag. Kommt gut mit uns Richtung Wochenende.

0: Wir spielen die Hits. Phil Collins, 80er. In the Air Tonight an diesem Freitagnachmittag. Da geht ein erfolgreicher Wunscherfüllertag zu Ende.
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0: Bond-Song aus 2012, Adele und Skyfall. Hier ist Radio Bochum, es ist 17:30 am Freitag. Und alles, was wichtig ist, hat jetzt Claudia Heidkamp in den Nachrichten für euch.
1: Guten Tag. Die A40 in Bochum wird ab heute Abend voll gesperrt. Autobahn Westfalen muss die Brücke über der Hofstädter Straße entlasten. Dafür wird die Auffahrt der Anschlussstelle Bochum Zentrum in Richtung Essen verkürzt, sodass sie zukünftig vor der Brücke endet. Deshalb wird die A40 ab dem Kreuz Bochum bis Bochum Zentrum ab 21 Uhr gesperrt. Das Ganze dauert bis Montagmorgen um 5 Uhr. Ihr werdet über die A43 und A448 umgeleitet. Im Prozess um den Tod von Anita S. aus Wattenscheid vor beinahe 7 Jahren haben sich neue Verdachtsmomente ergeben. Nur wenige Monate nach dem Verschwinden der Frau hatte der Angeklagte erklärt, er habe die Frau nicht zerstückelt. Damals galt sie aber noch lediglich als verschwunden. Radio Bochum Gerichtsreporter Tom Eder, wie muss man den neuen Verdacht einordnen?
2: Im Verfahren ist jetzt ein Video der Vernehmung von Anfang 2020 gezeigt worden. Bevor die Aussage des Wittener Angeklagten kam, war von niemandem erwähnt worden, wie die Frau getötet oder danach weggeschafft worden sein könnte. Wie sich erst viel später herausgestellt hat, ist die Leiche wahrscheinlich zerstückelt und dann in einem Wald abgelegt worden. Es könnte also Täterwissen sein. Wie das Ganze zu werten ist, muss das Gericht entscheiden. Das hatte im Laufe des Verfahrens den Haftbefehl gegen den Angeklagten mangels Tatverdachts aufgehoben. Der Prozess wird Anfang November fortgesetzt.
1: Und jetzt das Wichtigste aus Deutschland und der Welt. Bahn und Bund wollen in den kommenden 5 Jahren deutlich weniger hochbelastete Strecken sanieren als bislang geplant. Bis 2031 sollen nur noch 13 statt 21 Strecken umfassend erneuert werden. Die übrigen Sanierungen folgen demnach später. Mit der neuen Führerscheinreform soll es für Fahrschüler ab dem kommenden Jahr deutlich günstiger werden. Im besten Fall können bis zu 1.000 Euro gespart werden. Das sagte Bundesverkehrsminister Steffen Bilger der Welt. Allerdings, die Fahrlehrerverbände bleiben skeptisch. Und zurück nach Bochum. Das erste Heimspiel vom VfL Bochum nach der Länderspielpause steht unter besonderer Aufmerksamkeit. Im Spiel gegen Arminia Bielefeld gilt eine neue Anordnung, die der VfL als Stadionpächter umsetzen muss. Statikuntersuchungen sind der Grund, dass das kollektive Hüpfen der Fans auf der Osttribüne untersagt wurde. In einem neuen Video wurden vom Verein Hintergründe und Maßnahmen erläutert. Frank Haberstroh aus der Redaktion mit den Einzelheiten.
3: Vorm Spiel gibt es Durchsagen und Aushänge zu der neuen Auflage. Es wird auch zusätzliches Sicherheitspersonal eingeplant, das die Ostkurve

0: fortlaufend im Blick haben wird und bei möglichen gemeinschaftlichen Hüpfaktionen der Fans einwirken kann. Was passiert allerdings, wenn doch gemeinschaftlich gehüpft wird? Dann greift ein Drei-Stufen-Plan, der auch mit der Bundesliga abgestimmt ist, sagt Pascal Langer, verantwortlich für Sicherheit und Spielbetrieb beim VfL Bochum. Sollte das Hüpfverbot missachtet werden, dann gibt es zuerst Stadiondurchsagen und Einblendungen auf den Monitoren. Sollte es weiter missachtet werden, greift die nächste Stufe, dann müsse das Spiel unterbrochen werden. Als letzte Maßnahme verlassen die Mannschaften das Spielfeld. Die Ostkurve müsse sogar geräumt werden. Ob das Spiel dann nochmal angepfiffen wird, liege im Ermessen des Schiedsrichters.
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2: Die Aktion Kanchanaburi wird an diesem Wochenende 65 Jahre alt. Die Bochumer Entwicklungshilfe NGO ist damit eine der ältesten in Deutschland. Seit 65 Jahren engagiert sich die Aktion in Afrika vornehmlich für Waisenkinder. Morgen Mittag soll Geburtstag gefeiert werden mit einem großen Reibekuchenessen in der Rotunde. Eingeladen sind alle Interessierten, dabei sollen auch neue Projekte vorgestellt werden. 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
3: Na, es gibt im Moment gerade so eine Phase, da ist es dann mal ein bisschen trockener bei uns in der Stadt. 14 Grad messen wir. Tiefstwerte in der Nacht 12 Grad. Neuer Regen. Insofern auch ein bisschen kräftiger dann mal wieder ab dem späten Abend und in der ersten Nachthälfte dabei. Morgen für den ersten Teil des Samstags sieht es eigentlich ganz gut aus. Erstmal trocken und sogar ein bisschen Sonne zu sehen bei 13 bis 15 Grad. Ab morgen Mittag erhöht sich dann das Regenrisiko wieder. Auch am Sonntag ziehen nochmal Schauer durch bei 13 bis 15 Grad.
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3: A40 Essen-Dortmund zwischen dem Kreuz Bochum und Lütgendortmund. 2 Kilometer stockend, 5 Minuten plus. Gegenrichtung A40 Dortmund-Essen zwischen Lütgendortmund und Werne. 1 Kilometer Stau, 5 Minuten plus. Und zwischen Wattenscheid-West und dem Dreieck Essen-Ost 5 Kilometer stockend. Hier 10 Minuten plus. A42 Kamp-Lindfort-Dortmund zwischen Herne-Wanne und dem Kreuz Herne 2 Kilometer stockend, 5 Minuten plus. Die 43 Münster-Wuppertal zwischen Recklinghausen-Herten und Recklinghausen-Hochlamark 2 Kilometer stockend, 5 Minuten plus. Richtung Wuppertal zwischen dem Kreuz Herne und dem Kreuz Bochum 2 Kilometer stockend, auch 5 Minuten plus. Und auf der A52 Düsseldorf in Richtung Essen zwischen Essen-Süd und dem Dreieck Essen-Ost 10 Minuten plus, hier gibt es 1 Kilometer Stau. Eine gute und sichere Fahrt.
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3: Schönen Freitag, ich bin Ansgar Borgmann.

0: Madonna Material Girl. Die 80er hier bei Radio Bochum. Wir spielen die Hits, gleich noch Clean Bandit und Solo. Es ist die Woche der Nobelpreise. Heute ja bekannt gegeben worden, wer den Friedensnobelpreis bekommt. Es ist die südafrikanische Juristin Pillay, die lange auch am Gericht in Den Haag gearbeitet hat und so die Urteilsbegründung Kriegsverbrechen und Völkermord strafrechtlich verfolgt hat in ihrer langen Karriere. Glückwunsch dazu. Stichwort Frieden. Der Kollege Robert Jans kümmert sich ja in dieser Woche um etwas ältere Nobelpreise. Bei Roberts Nobelwoche, da geht es jetzt kurz vor dem Wochenende um etwas, bei dem der Frieden schnell vorbei ist, wenn es nicht funktioniert. Das Internet.
1: Ach, es fühlt sich einfach alles so leicht und so schön unbeschwert an. Wie eine

0: tolle Blumenwiese. Na, wenn Netflix zu Hause einfach ohne Probleme läuft, der Videocall im Büro nicht einfriert, alle einen hören können und die Seite online einfach sofort lädt. Dann steckt da auch ein bisschen Nobelpreis drin. Boah, Mann, hört ihr mich? Hallo? Könnt ihr mich hören? So, jetzt, okay. Also, schnelles Internet, das ist einfach mega wichtig. Und auch dahinter steckt Nobelpreisforschung. 2009 bekam der Physiker Charles Kao einen Teil des Physik-Nobelpreises. Ganz einfach gesagt, der hat entscheidend dafür gesorgt, dass Informationen heute als Licht durch hauchdünne Glasfasern geschickt werden können. Und zwar wahnsinnig schnell über große Entfernungen. Und ohne diese Technik sähe unser Internet heute ziemlich alt aus, ja? Glasfaser ist das Stichwort. Streaming, Videokonferenzen, riesige Datenmengen. Vieles davon wäre in dieser Form einfach kaum denkbar. Also wenn Netflix heute Abend sofort startet, Alexa das Licht dimmt und ChatGPT euch viel Spaß wünscht, dann kann man einfach mal sagen, ein Hoch auf die Wissenschaft.
1: Internet, weiß ich, das Internet.

Nico Santos und Human Being. Hier ist Radio Bochum. Jetzt noch die All-American Rejects Gives You Hell. Kollegin Natascha Wittmark übernimmt, begleitet euch durch den Freitagabend. Ich bin Ansgar Borgmann. Morgen früh ab 7 können wir uns wieder hören. Bis dahin, schönes Wochenende schon mal.

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1: Mit Lena Bauer, guten Abend. Der große Sanierungsplan der Bahn für die nächsten Jahre ist gescheitert. Der Konzern nimmt eine Korrektur vor. Bis 2031 sollen jetzt deutlich weniger wichtige und vielbefahrene Strecken saniert werden als gedacht. Nur noch 13 statt 21. Das haben die Bahn und das Verkehrsministerium mitgeteilt. Danny Hoppe aus dem News-Team, das liegt daran, dass es bei den letzten Großprojekten nicht so lief wie geplant.
2: Nee, der Plan sah ja eigentlich so aus, dass bei den großen Generalsanierungen die betroffenen Strecken monatelang komplett gesperrt werden, um danach den Betrieb dort wieder voll aufzunehmen. Das hat zuletzt auf den Strecken Hamburg-Berlin und Nürnberg-Regensburg aber nicht geklappt. Erst verzögerte sich das Ganze und dann gab es auch noch danach Sperrungen, Umleitungen, Verspätungen und Ausfälle. Jetzt soll es in den nächsten 5 Jahren also nur noch 13 Generalsanierungen geben. Dort soll der Zugverkehr nach den Bauarbeiten auch nur schrittweise wieder hochgefahren werden und nicht sofort komplett. Außerdem will die Bahn die Umleitungen während der Sperrungen besser abstimmen, zum Beispiel mit anderen Baustellen.
1: Unabhängig von diesen Großprojekten gibt es ja sonst auch weiter viele Bauarbeiten und Sperrungen. Heute Abend kommen 2 weitere Sperrungen im Ruhrgebiet dazu.
2: Ja, und zwar bei Duisburg. 3 Wochen lang fahren dann keine Züge zwischen Duisburg und Essen sowie zwischen Duisburg und Oberhausen. Das hat deutliche Auswirkungen auf den Fern- und Regionalverkehr. Denn beide Strecken sind stark befahren. Die Auswirkungen reichen nach Angaben der Bahn bis nach Düsseldorf und Köln. Für Reisende heißt das, sie müssen sich in dieser Zeit auf Umleitungen, Ausfälle und Ersatzbusse einstellen. Der Grund für die neue Bahnsperrung hat diesmal aber mit dem Straßenverkehr zu tun, denn das Kreuz Kaiserberg wird modernisiert und das führt in Duisburg über 8 Bahngleise hinweg. Und dafür wird die Bahnstrecke bis Ende Oktober komplett gesperrt. Außerdem soll die Bahnstrecke für den Rhein-Ruhr-Express ausgebaut werden.
1: Danke, Danny, und damit zu weiteren Meldungen im Überblick. Nur wenige Stunden nach dem Friedensnobelpreis für die frühere Richterin am Weltstrafgericht und UN-Menschenrechtskommissarin Pillay verhängen die USA Sanktionen gegen den Internationalen Strafgerichtshof in Den Haag. Laut US-Außenministerium sollen Transaktionen mit dem Gericht verboten und seine Arbeit eingeschränkt werden. NRW-Innenminister Reul hat sich die Hüfte gebrochen. Laut Innenministerium stolperte und stürzte der Politiker bei einem dienstlichen Termin im Polizeipräsidium Wuppertal. Der 74-Jährige sei jetzt im Krankenhaus, ihm gehe es den Umständen entsprechend gut. Am Checkpoint Charlie in Berlin sind alte Teile der DDR-Grenzanlage aufgetaucht. Die Stiftung Berliner Mauer sagt, bei Grabungen

0: hat man unter anderem Mauerreste, Asphaltflächen und ein Fundament der DDR-Grenztruppen gefunden. Die Stiftung Berliner Mauer spricht von wichtigen historischen Zeugnissen des früheren Grenzübergangs. Gegraben wurde in den vergangenen Monaten an der Ecke Friedrichstraße und Zimmerstraße. Der Anlass am Checkpoint Charlie ist ein neuer Bildungs- und Erinnerungsort geplant. Noch sei offen, ob Besucher sich die Funde später anschauen können. Und das waren die Nachrichten mit Lena Bauer.
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2: Ja, es bleibt weiter nass und windig heute Abend. Es können sich auch einzelne Gewitter bilden. Morgen wird es dann etwas freundlicher. Es ziehen zwar weiter Schauer durch, aber es bleibt nicht dauerhaft nass. Und zwischendurch kann auch mal die Sonne vorgucken. Dazu bekommen wir 13 bis 16 Grad.
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2: Ja, die Autobahnen sind immer noch voll. Das sind hier die längsten Staus ab 20 Minuten Stauzeit. A1 Osnabrück-Münster zwischen Osnabrück-Nord und Kreuzmünster-Süd. Knappe 20 Kilometer Stau. Und 40 Minuten dauert es da länger. A3 Köln-Oberhausen zwischen Kreuz-Leverkusen und Kreuz-Hilden. 11 Kilometer Stau, eine knappe halbe Stunde müsst ihr mehr einrechnen. Genauso wie auf der A4 Aachen-Köln zwischen Kreuz-Köln-West und Köln-Eiffeltor dauert es eine knappe halbe Stunde länger. 5 Kilometer Stau da. Dann die A45 Hagen-Dortmund zwischen Kreuz-Hagen und dem Westhofener Kreuz. 6 Kilometer Stau, 20 Minuten kommen oben drauf. Und nochmal die 45 Dortmund-Hagen jetzt zwischen Dortmund Süd und Schwerte Ärgste, 4 Kilometer Stau und 20 Minuten plus. Ich bin Natascha Wittmark, hallo zusammen. Wir gehen hier zusammen in großen Schritten Richtung Wochenende. Und ja, bei dem Wetter bleiben wir auf der Couch, ne? Falls ihr noch nicht da seid, bekommt ihr jetzt hier von mir Couchgefühle in akustischer Form.
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2: Oder? Das ist doch ein Einmuckelsong hier von den Backstreet Boys. Den genießen wir jetzt zusammen. Und gleich habe ich dann noch Shawn Mendes für euch und neue Musik von Robin Schulz.

0: Roland Schulz, Take It Slow. Ja, unsere Comedy Camp Tour ist ja gestartet letzten Sonntag. Mit großartigem Publikum natürlich und auch großartigen Acts. Bastian Bielendorfer und Ingrid Kühne waren da. 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
0: Bergheim war ja erst der Anfang. Das Comedy Camp ist aktuell auf Tour. Und Felbert ist zwar schon ausverkauft, aber für die anderen Stops, da gibt's noch Tickets. Das ist Rihanna jetzt für euch.

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1: Guten Abend. Die A40 in Bochum wird ab heute Abend voll gesperrt. Autobahn Westfalen muss die Brücke über der Hofstädter Straße entlasten. Dafür wird die Auffahrt der Anschlussstelle Bochum Zentrum in Richtung Essen verkürzt, sodass sie zukünftig vor der Brücke endet. Deshalb wird die A40 ab dem Kreuz Bochum bis Bochum Zentrum ab 21 Uhr gesperrt. Das Ganze dauert bis Montagmorgen um 5 Uhr. Ihr werdet über die A43 und die A448 umgeleitet. In einem Vernehmungsvideo von Anfang 2020 haben sich neue Verdachtsmomente im Prozess um den Tod von Anita S. ergeben. Damals, als die Frau noch lediglich als verschwunden galt, hatte der Angeklagte in der Vernehmung erklärt, er habe sie nicht zerstückelt. Dass das Opfer wahrscheinlich zerstückelt und in einem Waldstück abgelegt worden war, hat sich erst viel später herausgestellt. Es könnte sich um Täterwissen handeln. Der Angeklagte war im Laufe des Verfahrens mangels Tatverdachts aus der U-Haft entlassen worden. Der Prozess wird im November fortgesetzt. Und jetzt das Wichtigste aus Deutschland und der Welt. Nach dem Treffen von Altkanzler Schröder mit Kreml-Chef Putin an dessen Geburtstag kommt Kritik aus der SPD. Und auch Bundeskanzler Friedrich Merz sei zutiefst empört über das Treffen, heißt es von seinem Regierungssprecher. Der Anteil der Jugendlichen, die ihre Schulzeit ohne Abschluss beenden, hat den höchsten Wert seit mehr als 20 Jahren erreicht. Das zeigen Daten des Statistischen Bundesamts. Für das Schuljahr 2024/25 gibt es jetzt Zahlen. Demnach haben 65.000 Jugendliche die Schule ohne Abschluss verlassen. Und zurück nach Bochum. Das erste Heimspiel vom VfL Bochum nach der Länderspielpause steht unter besonderer Aufmerksamkeit. Im Spiel gegen Arminia Bielefeld gilt eine neue Anordnung, die der VfL als Stadionpächter umsetzen muss. Statikuntersuchungen sind der Grund, dass das kollektive Hüpfen der Fans auf der Osttribüne untersagt wurde. In einem neuen Video wurden vom Verein Hintergründe und Maßnahmen erläutert. Frank Haberstroh aus der Redaktion mit den Einzelheiten.
2: Vorm Spiel gibt es Durchsagen und Aushänge zu der neuen Auflage. Es wird auch zusätzliches Sicherheitspersonal eingeplant, das die Ostkurve fortlaufend im Blick haben wird und bei möglichen gemeinschaftlichen Hüpfaktionen der Fans einwirken kann. Was passiert allerdings, wenn doch gemeinschaftlich gehüpft wird? Dann greift ein Drei-Stufen-Plan, der auch mit der Bundesliga abgestimmt ist, sagt Pascal Langer, verantwortlich für Sicherheit und Spielbetrieb beim VfL Bochum. Sollte das Hüpfverbot missachtet werden, dann gibt es zuerst Stadiondurchsagen und Einblendungen auf den Monitoren. Sollte es weiter missachtet werden, greift die nächste Stufe, dann müsse das Spiel unterbrochen werden. Als letzte Maßnahme verlassen die Mannschaften das Spielfeld. Die Ostkurve müsse sogar geräumt werden. Ob das Spiel dann nochmal angepfiffen wird, liege im Ermessen des Schiedsrichters.
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4: Der Freitag geht urselig zu Ende. Es bleibt regnerisch. Auch einzelne Gewitter können sich bilden. Morgen früh lässt der Dauerregen dann langsam nach. Über den Tag ziehen noch einzelne Schauer durch. Aber auch die Sonne kann mal hinter den Wolken vorgucken. 13 bis 16 Grad bekommen wir dazu.
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4: Das sind hier die längsten Staus ab 17 Minuten Stauzeit. A1 Osnabrück-Münster zwischen Osnabrück-Nord und dem Kreuz Münster-Süd. 19 Kilometer Stau, eine gute halbe Stunde müsst ihr da mehr einrechnen. Nochmal A1 Münster-Dortmund jetzt zwischen Kamener Kreuz und Kreuz Dortmund-Unna. 8 Kilometer Stau, knappe 20 Minuten dauert es länger. Nochmal A1 Köln-Euskirchen zwischen Hürth und Kreuz Bliesheim. 7 Kilometer, 17 Minuten müsst ihr mehr einrechnen. A4 Aachen-Köln zwischen Kreuz Köln-West und Köln-Eifeltor. 5 Kilometer Stau, 18 Minuten dauert es länger. Und noch die A45 Hagen-Dortmund zwischen Kreuz Hagen und Dortmund-Süd. 9 Kilometer Stau, gute 20 Minuten dauert es da länger für euch. Bei dem Wetter ist der Weg zum Supermarkt und wieder nach Hause Abenteuer genug. Deshalb machen wir es uns heute Abend im Lesesessel.

0: Kessel gemütlich. Wir sammeln ja schon die ganze Woche Buchtipps, aber Eltern kennen das. Manche Bücher, die liest man gezwungenermaßen 10-mal und schon beim 5. Mal hat man sich gefragt, wie oft noch? Das ist ein Problem, deshalb holen wir uns gleich mal Buchtipps, die man als Eltern zusammen mit seinen Kindern gut lesen kann und die nicht langweilig sind. Also weder für die eine noch für die andere Seite.
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0: die Cool Kids. Liegen die schon im Bett oder müsst ihr gleich noch was vorlesen gehen in der 10. Wiederholung? Ja, lesen kann anstrengend sein als Elternteil, wenn man nicht die passende Lektüre hat. Aber dabei hilft uns jetzt der Kollege Sascha Fassbender, denn es dreht sich ja alles um Bücher diese Woche. Der Deutsche Buchpreis wurde verliehen, die Lit-Ruhe läuft und die Frankfurter Buchmesse.
1: Yes, deswegen haben wir diese Woche ganz viele Bücher vorgestellt. Jetzt aber Bücher, die für Kinder, aber auch Erwachsene spannend sind. Ein cooles ist zum Beispiel Little People, Big Dreams. Die schnappen sich große Persönlichkeiten wie Marie Curie, Albert Einstein oder Mahatma Gandhi und stellen ihre besonderen Lebensgeschichten kindgerecht vor für ab 10 Euro. Ähnlich ist es mit Wir Jungs vom Prinzenpark. Da geht es um die Kindheit von Basketball-Europa- und Weltmeister Dennis Schröder, auch das kindgerecht erzählt, ab 15 Euro.
0: Ist ja vielleicht was für den nächsten Kindergeburtstag.
1: Absolut. Oder du verschenkst Liebe. Mein Lieblingskinderbuch ist nämlich Die Liebe wohnt auf Wolke 7. Kurze Zusammenfassung. Die Mutter eines Kindes wünscht sich zum Geburtstag einfach nur Liebe. Dann macht sich das Kind auf die Socken und sucht eben diese Liebe. Sie sucht sie in Süßigkeiten oder auf dem Pausenbrot, weil das eben mit Liebe geschmiert wurde. Eine süße Geschichte, die zeigt, wie unterschiedlich Liebe aussehen kann mit einem emotionalen Gänsehautende. Ein ähnliches Buch heißt Weißt du, wo die Liebe wohnt, beide ab 12 Euro.
0: Das sind jetzt Bücher zum Gucken, aber vor allem zum Lesen. Jetzt was mit Text, aber vor allem mit Bildern.
1: Mhm, verrückte Bilder. Da stimmt doch was nicht. Also, so heißt das Buch. Kostet zwischen 10 und 12 Euro. Mhm. Da hast du Möhren, die auf Bäumen wachsen, Schiffe, die auf Gleisen fahren oder auch viereckige Luftballons. Regt auf jeden Fall die Fantasie an und ist oft auch ziemlich witzig.
0: Und auch, wenn man älter als 6 Jahre alt ist, ne? Haben wir das nächste Geburtstagsgeschenk schon geklärt.
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1: Mit Lena Bauer, guten Abend. Der Führerschein in Deutschland soll billiger werden. Das ist der Plan der Bundesregierung. Denn für immer mehr Menschen wird es schwierig, die Kosten dafür zu stemmen. Mehrere tausend Euro sind inzwischen fällig. Bundesverkehrsminister Bilger hat heute im Gespräch mit Welt zum ersten Mal Zahlen genannt. Danny Hoppe aus dem Newsteam. Demnach könnte der Führerschein mehrere hundert bis tausend Euro günstiger werden.
2: Ja, das ist zumindest Bilgers Hoffnung. Nach Angaben seines Ministeriums kostet der Führerschein der Klasse B momentan im Schnitt so um die 3.400 Euro. Und du hast es ja gerade schon gesagt, das können nicht alle mal eben so bezahlen. Um die Kosten zu senken, soll es in den Fahrschulen deshalb mehr digitalen Unterricht, weniger Bürokratie und weniger Sonderfahrten wie Nacht- und Autobahnfahrten geben. Stattdessen sollen Probefahrten von Fahrschülern mit Familienangehörigen erlaubt werden, um mehr praktische Erfahrungen zu sammeln. Bilger sagt aber, wie hoch die Ersparnis am Ende ausfällt, hängt natürlich auch damit zusammen, wie viele Fahrstunden man benötigt. Dazu gäbe es auch regionale Unterschiede.
1: Und die Reaktionen auf die Reform, die fallen eher gemischt aus?
2: Ja, die Fahrlehrer sehen das Ganze sehr skeptisch. Sie kritisieren vor allem die geplante Laienausbildung und fordern auch, dass ein Teil der Theoriestunden weiter in Präsenz stattfinden sollte. Ansonsten könne das Sicherheitsniveau sinken, sagen sie. Bei vielen Verbänden kommen die Pläne dagegen gut an, zum Beispiel beim Sozialverband Deutschland. Er sagt, die hohen Führerscheinkosten würden viele junge Menschen vor Probleme stellen und zu Verschuldung führen. Auf dem Arbeitsmarkt brauche man meist aber einen Führerschein. Wichtige Berufe wie Rettungssanitäter, Busfahrer, Behindertenfahrdienste oder auch mobile Pflegekräfte könnten sonst gar nicht ausgeübt werden.
1: Und damit zu weiteren Meldungen im Überblick. Die USA verhängen Sanktionen gegen den Internationalen Strafgerichtshof in Den Haag. Nach Angaben des US-Außenministeriums sollen Vermögenswerte des Gerichts in den USA eingefroren werden. Ab heute Abend um 21 Uhr sind wichtige Bahnstrecken bei Duisburg dicht. 3 Wochen lang fahren von dort aus laut Bahn keine Züge in Richtung Oberhausen und Essen. Reisende müssen in der Region mit Umleitungen, Ausfällen und Ersatzbussen rechnen. Nach 3 Wochen Länderspielpause rollt am Abend wieder der Ball in der Fußball-Bundesliga. Den Anfang macht der BVB. Die Dortmunder empfangen als Tabellenführer Werder Bremen. Und BVB-Trainer Niko Kovac hat sich unter der Woche schon mal Luft verschafft. Danny Hoppe hat den Ausblick.
2: Kovac war die Länderspielpause viel zu lang. Er ärgert sich über gleich mehrere Dinge. Zum einen, dass er in dieser Zeit nur mit einem sehr kleinen Kader trainieren konnte. Zum anderen über die hohe Belastung und die vielen Reisen der Nationalspieler. Riasson und Schlotterbeck verletzten sich. Karezas und Svensson hatten Erkältungen im Gepäck. Und Benzemaini war am Mittwoch noch auf der Rückreise aus Afrika. Dazu sind fast 3 Wochen Pause auch nicht unbedingt gut für den Spielrhythmus. Das ist natürlich vor allem für Teams wie den BVB ärgerlich, die vor der Länderspielpause richtig gut drauf waren. Die Dortmunder haben ja bisher alle ihre Pflichtspiele gewonnen. So soll es heute gegen Bremen natürlich weitergehen, um die Tabellenspitze zu verteidigen.
1: Und das waren die Nachrichten mit Lena Bauer.
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4: Ohne Regenschirm geht's heute Abend nicht. Bis morgen früh bleibt der Dauerregen über uns. Auch einzelne Gewitter können sich bilden. Dann bleibt's zwar wechselhaft, aber es ist auch zwischendurch mal länger trocken. Ein kleines bisschen gehen die Temperaturen auch nach oben. 13 bis 16 Grad bekommen wir.
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4: Das sind hier die längsten Staus. A1 Münster-Dortmund zwischen dem Karmener Kreuz und Kreuz Dortmund-Unna. 8 Kilometer Stau. Gute 20 Minuten müsst ihr mehr anrechnen. A3 Frankfurt-Köln zwischen Siebengebirge und Lohmar. 3 Kilometer Stau, 20 Minuten dauert es länger. Nochmal A3 Köln-Frankfurt jetzt zwischen Lohmar und Kreuzborn-Siegburg. Auch 3 Kilometer Stau, eine knappe halbe Stunde.

0: Stunde müsst ihr da mehr einrechnen. A4 Aachen-Köln zwischen dem Kreuz Köln-West und Köln-Eiffeltor. 5 Kilometer Stau, knappe 20 Minuten kommen obendrauf. Und noch die A45 Hagen-Dortmund zwischen dem Kreuz Hagen und Dortmund Süd. 5 Kilometer Stau, eine Viertelstunde dauert es länger. Natascha Wittmark hier, hallo. 3 Songs am Stück spiele ich euch jetzt direkt. Hosea mit Too Sweet, Tyra Cruz Higher und dann noch Teddy Swims mit seiner wunderschönen neuen Ballade Perfect Man.
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0: doch großartig, oder? Ja, das denke ich bei jedem Song, der von Teddy Swims neu rauskommt. Aber es ist ja nun mal einfach so. Perfect Man war das von ihm. Damit kann er ja eigentlich nur ein Gemeinde haben.
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3: Ja, nee, ist klar.
4: In Siegen stinkt es zum Himmel. Es breitet sich immer wieder ein metallischer, verbrannter Gestank in der Stadt aus. Und keiner weiß, woher das kommt. Ich kann da nur Vermutungen anstellen. Vielleicht wurden die Umkleidekabinen der Siegerlandhalle mal wieder durchgelüftet. Ja, und bevor ihr mich jetzt anguckt, ich habe da schon lange nicht mehr gespielt. Man darf ja auch nicht vergessen, Siegen ist auch eine Universitätsstadt. Und jeder, der schon mal an der Uni war, weiß, was da olfaktorisch in so einer Studenten-WG abgeht. Sieger, da machst du den Kühlschrank auf und die Maden brüllen. Alter, mach das Licht aus. Ja, aber das wäre jetzt auch eine zu einfache Erklärung. Nee. Andere Idee. Die Millionärsdichte in Siegen ist ja auch sehr hoch. Man sagt ja zwar immer, Geld stinkt nicht, aber wann habt ihr das letzte Mal hinten am Sparschwein gerochen? Hier ist jedenfalls mein Lösungsansatz. Pass auf, liebe Siegner, entweder ein paar Windräder bauen und die Mocke wegblasen oder, wie man es auf jeder guten Party mit einem anständigen Furz macht, Feuerzeug dran halten. Ja, wie das geht, frag einfach die Studenten. Die machen das jedes Wochenende.
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1: Mit Claudia Heidkamp, guten Abend. Auf der A40 in Bochum kommt es heute Abend zu einer Vollsperrung im Bereich Bochum Zentrum. Grund sind Bauarbeiten. Tom Gerdmann aus den Radio Bochum Nachrichten. Was wird da gemacht?
2: Die Autobahn Westfalen will die Brücke über die Hofstädter Straße entlasten. Die sei nämlich in die Jahre gekommen und den aktuellen Verkehrszahlen nicht mehr gewachsen. Deshalb soll jetzt die Auffahrt Bochum Zentrum in Richtung Essen verkürzt werden, sodass sie zukünftig vor der Brücke endet. Die A40 in Richtung Essen wird deshalb heute Abend um 21 Uhr ab dem Kreuz Bochum bis Bochum Zentrum gesperrt. Und zwar bis Montagmorgen um 5 Uhr. Ihr werdet in der Zeit über die A43 und die A448 umgeleitet.
1: In einem Vernehmungsvideo von Anfang 2020 haben sich neue Verdachtsmomente im Prozess um den Tod von Anita S. ergeben. Damals, als die Frau noch lediglich als verschwunden galt, hatte der Angeklagte in der Vernehmung erklärt, er habe sie nicht zerstückelt. Dass das Opfer wahrscheinlich zerstückelt und in einem Waldstück abgelegt worden war, hat sich erst viel später herausgestellt. Es könnte sich um Täterwissen handeln. Der Angeklagte war im Laufe des Verfahrens mangels Tatverdachts aus der U-Haft entlassen worden. Der Prozess wird im November fortgesetzt. Und jetzt das Wichtigste aus Deutschland und der Welt. Nach dem Treffen von Altkanzler Schröder mit Kreml-Chef Putin an dessen Geburtstag kommt Kritik aus der SPD. Und auch Bundeskanzler Friedrich Merz sei zutiefst empört über das Treffen, heißt es von seinem Regierungssprecher. Der Anteil der Jugendlichen, die ihre Schulzeit ohne Abschluss beenden, hat den höchsten Wert seit mehr als 20 Jahren erreicht. Das zeigen Daten des Statistischen Bundesamts. Für das Schuljahr 2024/25 gibt es jetzt Zahlen. Demnach haben 65.000 Jugendliche die Schule ohne Abschluss verlassen. Und zurück nach Bochum. Das erste Heimspiel vom VfL Bochum nach der Länderspielpause steht unter besonderer Aufmerksamkeit. Im Spiel gegen Arminia Bielefeld gilt eine neue Anordnung, die der VfL als Stadionpächter umsetzen muss. Statikuntersuchungen sind der Grund, dass das kollektive Hüpfen der Fans auf der Osttribüne untersagt wurde. In einem neuen Video wurden vom Verein Hintergründe und Maßnahmen erläutert. Frank Haberstroh aus der Redaktion mit den Einzelheiten.
3: Vorm Spiel gibt es Durchsagen und Aushänge zu der neuen Auflage. Es wird auch zusätzliches Sicherheitspersonal eingeplant, das die Ostkurve fortlaufend im Blick haben wird und bei möglichen gemeinschaftlichen Hüpfaktionen der Fans einwirken kann. Was passiert allerdings, wenn doch gemeinschaftlich gehüpft wird? Dann greift ein Drei-Stufen-Plan, der auch mit der Bundesliga abgestimmt ist, sagt Pascal Langer, verantwortlich für Sicherheit und Spielbetrieb beim VfL Bochum. Sollte das Hüpfverbot missachtet werden, dann gibt es zuerst Stadiondurchsagen und Einblendungen auf den Monitoren. Sollte es weiter missachtet werden, greift die nächste Stufe, dann müsse das Spiel unterbrochen werden. Als letzte Maßnahme verlassen die Mannschaften das Spielfeld. Die Ostkurve müsse sogar geräumt werden. Ob das Spiel dann nochmal angepfiffen

0: wird, liege im Ermessen des Schiedsrichters.
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3: Es bleibt weiter nass und windig, auch in der Nacht. In den frühen Morgenstunden lässt der Regen so langsam nach. Am Samstag brauchen wir zwar auch einen Regenschirm, zwischendurch ziehen Schauer durch, es bleibt aber auch mal länger trocken und die Temperaturen liegen dazu zwischen 13 und 16 Grad.
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3: Mit den längsten Staus. A1 Osnabrück-Münster zwischen Kreuz Lotte-Osnabrück und Ladbergen. 4 Kilometer, knappe 20 Minuten dauert es länger. Nochmal A1 Münster-Dortmund jetzt zwischen Kamener Kreuz und Kreuz Dortmund-Unna. 8 Kilometer Stau, 20 Minuten plus dort. A3 Frankfurt-Köln zwischen Siebengebirge und Lohma. 3 Kilometer Stau nach einem Unfall. Gute 20 Minuten müsst ihr da mehr anrechnen. A40 Essen-Dortmund zwischen Dortmund-Dorstfeld und Dortmund-Hombruch. 1 Kilometer Stau, gute 10 Minuten müsst ihr mehr einrechnen. Und noch die A59 Köln-Bonn zwischen dem Dreieck Köln-Heumer und dem Flughafen Köln-Bonn. 2 Kilometer Stau und 10 Minuten plus. Das ist ein Usselwetter draußen, ne? Aber ich habe das Richtige für die Couch. Es gibt nämlich eine neue Stephen King-Serie. Seine allererste Buchverfilmung, Carrie, des Satans jüngste Tochter, hat jetzt ein Serien-Upgrade bekommen. Ja, ich weiß, es ist so eine Sache bei Stephen King-Verfilmungen. Manche sind grandios, bei anderen, da bekommt man Gänsehaut, weil man sich so ein bisschen fremdschämt. Ich kenne das, deshalb haben wir unseren Serienexperten Jörg Albrecht drüber schauen lassen. Wir hören gleich mal, was der dazu sagt.
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0: Stephen King ist zum Lesen ja super. Also wenn man sich wirklich die erste Handvoll, die ersten 300 Seiten seiner Bücher durchgearbeitet hat. Ne? Aber die Verfilmungen, die sind ja immer so eine Sache. Jetzt gibt es ein Remake seiner allerersten Kinoverfilmung und zwar als Serie. Carrie, des Satans jüngste Tochter. Könnt ihr bei Prime Video schauen. Lohnt sich, sagt unser Serienchecker Jörg Albrecht.
1: Sie war eine Ruhestörerin.
2: Sie hatte eine Armee am Ende.
3: Sie war ein Opfer.
4: Sie war eine Heldin.
5: Sie war ein Monster.
6: Kann man gar nicht glauben, dass diese Stimmen ein und dasselbe Mädchen beschreiben. Die 16-jährige Carrie White hat definitiv einen bleibenden Eindruck hinterlassen bei denen, die die Katastrophe überlebt haben. Denn der Ort Chamberlain, in dem die Story spielt, liegt in Schutt und Asche. 200 Menschen haben ihr Leben gelassen.
7: Die Polizei versteht's nicht. Die Presse versteht's nicht. Die Wissenschaftler verstehen es nicht.
8: Was genau versteht niemand richtig?
6: Dass die Feuersbrunst anscheinend ein Werk von dieser Carrie gewesen ist. Also zurück zum Anfang der Geschichte. Da werden Carrie und ihre Mutter, anders als im Roman von Stephen King, in einem Haus entdeckt. In dem haben beide seit Jahren komplett abgeschottet von der Außenwelt gelebt.
9: Warst du schon mal in der Schule, Carrie?
6: War sie noch nie, muss sie aber jetzt. Carrie kommt in die 10. Klasse der Highschool von Chamberlain, wo sie trotz ihrer Neugierde und Offenheit schnell zum Gespött wird.
10: Alle sehen mich an, als wäre ich
6: vielleicht eine Außerirdische, was uns zu Carries besonderen Fähigkeiten bringt, von denen sie selbst anfangs nichts ahnt. Carrie verfügt über telekinetische Kräfte. Die brechen desto häufiger aus ihr heraus, je mehr sie von ihren Mitschülern gemobbt und lächerlich gemacht wird. Vor allem, nachdem sie nach einer Sportstunde ihre erste Periode bekommt.
10: Wieso blute ich? Was ist hier los? Helft mir! Hilfe!
6: Von Cybermobbing konnte Stephen King in seinem Debütroman, den er 1974 veröffentlicht hat, noch nichts wissen. Solche Updates von Geschichten, die etwas in die Jahre gekommen sind, können aufgesetzt und peinlich sein. Aber hier funktionieren sie tadellos. Carrie mit der noch wenig bekannten Summer H. Howell in der Titelrolle ist eindeutig besser als das Filmremake vor einigen Jahren. Auch als achteilige Serie fesselt einer der besten King-Stoffe noch immer.

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1: Ich bin Thomas Pleskin. Der Autoführerschein könnte künftig mehrere hundert Euro weniger kosten. Nach Angaben von Verkehrsminister Steffen Bilger sind durch die geplante Reform im besten Fall sogar Einsparungen von bis zu 1.000 Euro möglich.
2: Bis zu 1.000 Euro weniger, das wäre eine große Entlastung, denn ein Führerschein kostet im Schnitt rund 3.400 Euro. Die Reform soll vor allem durch digitalen Theorieunterricht und weniger Bürokratie Geld sparen. Geplant sind außerdem Änderungen bei Prüfungen und Pflichtfahrten. Fahrlehrerverbände warnen jedoch, weniger Unterricht und Übung könnten die Sicherheit gefährden. Sie wollen, dass ein Teil der Theorie weiter im Klassenzimmer stattfindet. Noch ist die Reform nicht beschlossen, Bundestag und Bundesrat müssen zustimmen. Starten könnte sie Anfang nächsten Jahres. Thomas Bremser, Nachrichtenredaktion.
1: In Deutschland verlassen wieder mehr Jugendliche die Schule ohne mindestens einen Hauptschulabschluss. Nach Angaben des Statistischen Bundesamts lag ihr Anteil im Schuljahr 2024/25 bei 8,4%, so hoch wie seit 20 Jahren nicht mehr. Insgesamt waren rund 65.000 Jugendliche betroffen. Das Bundesbildungsministerium zeigte sich besorgt und verwies unter anderem auf zusätzliche Förderung an Schulen sowie geplante Sprachtests in Kitas. Der Friedensnobelpreis geht in diesem Jahr an die südafrikanische Juristin Navi Pillay. Das Nobelkomitee in Oslo würdigte ihre Verdienste um Frieden und Völkerrecht.
3: Navi Pillay ist bei uns vielleicht weniger bekannt, aber unter Juristen gilt sie als großes Vorbild. Sie wurde während der Apartheid in Südafrika geboren und war die erste schwarze Richterin am obersten Gerichtshof. Später war sie dann Richterin am UN-Tribunal für Ruanda, am Internationalen Strafgerichtshof in Den Haag und UN-Hochkommissarin für Menschenrechte. Der Leiter des Nobelkomitees sagte, sie hat maßgeblich dazu beigetragen, dass Kriegsverbrechen, Verbrechen gegen die Menschlichkeit und Völkermord strafrechtlich verfolgt werden. Sigrid Hams, Oslo.
1: Die Firma Wurzler Nahrungsmittel ruft weiße Bohnen zurück, weil bei Kontrollen vereinzelt Schimmelspuren festgestellt wurden. Betroffen sind Packungen mit 500 Gramm und 10 Kilo. Verkauft wurden die Bohnen unter anderem bei Edeka, Globus, Kaufland und Rewe in mehreren Bundesländern. Kunden können die Ware bis zum 15. Oktober auch ohne Kassenbon zurückgeben und bekommen ihr Geld erstattet. Und das waren die Nachrichten mit Thomas Bleskin.
0: Das Bochum-Wetter.
4: Der Freitag geht nicht ganz so gemütlich zu Ende. Es regnet weiter, auch heute Nacht. Stellenweise ist es dazu auch noch sehr windig. Einzelne stürmische Böen ziehen mal durch. Morgen am Samstag haben wir dann von allem was dabei. Mal kommen Schauer runter, dann guckt aber auch mal die Sonne vor. Dazu bekommen wir 13 bis 16 Grad in der Spitze.
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4: Der Blick auf die Autobahn, das sind hier die längsten Staus. A1 Münster-Dortmund zwischen dem Kamener Kreuz und Kreuz Dortmund-Unna. 7 Kilometer. Stau, knappe 20 Minuten dauert es da länger für euch. A3 Frankfurt-Köln zwischen Siebengebirge und dem Kreuzbonn Siegburg. 2 Kilometer Stau, 10 Minuten kommen oben drauf. Die 45 Gießenhagen zwischen Eringshausen und Herborn Süd. 1 Kilometer Stau, 10 Minuten kommen auch da oben drauf. Dann die A46 Düsseldorf-Heinsberg zwischen Kapellen und Grevenbruch. 1 Kilometer, 12 Minuten plus. Also A61 Mönchengladbach-Koblenz zwischen Rheinbach und Grafschaft-Ringen. 5 Kilometer Stau, gute 20 Minuten müsst ihr da mehr einrechnen. Und noch die 559 Köln-Gremberg-Köln-Porz zwischen Kreuz Köln-Gremberg und Köln-Gremberg-Hofen. 1 Kilometer Stau, 10 Minuten plus. Moving to the Sun jetzt für euch. Das macht doch Hoffnung, oder? Von Yücel. Ich bin Natascha Wittmark. Ich hoffe, ihr habt trotz dieses Urselwetters einen schönen Abend soweit.
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0: Iggy Kelly mit Miracle war das.
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0: Ja, nachdem die Länderspielpause für die Bundesliga länger war als die Winterpause, muss man sich erstmal wieder in Erinnerung rufen, wo wir denn da gerade eigentlich stehen. Und tatsächlich, der Tabellenführer Borussia Dortmund empfängt da zum Auftakt Werder Bremen. Gleich um halb ist Anpfiff.
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2: Ja, der Kloppo-Wahnsinn hat auch mich in seinen Bann gezogen. Hundertschaften von neuen Nationalspielern musste ich in aller Eile kennenlernen. Ich war wirklich froh, dass die Namen ausreichend groß auf den Trikots aufgedruckt waren. Und man muss sagen, zumindest die Mission des neuen Chefübungsleiters wurde erfüllt.
3: Wir haben ein paar Zeichen gezeigt, dass wir verschiedene Dinge vielleicht ein klein bisschen besser können, als man momentan glaubt. Das freut mich sehr für die Jungs, das freut mich sehr für alle, um ehrlich zu sein, weil es einfach, weil wir das Zeichen ja auch haben wollten.
2: Aber wer geglaubt hat, nach all der Aufregung könnten wir es uns mit Bundesliga-Fußball so richtig gemütlich machen, der hat sich getäuscht. Denn das Rhein-Derby aller Rhein-Derbys wartet auf uns. Der erste FC Köln.
4: Dreimal Kölner Love, drei Punkte FC Köln.
2: Trifft auf Borussia Mönchengladbach.
5: In Köln werden wir gewinnen, weil die Kölner nicht so gut sind. Wir sind besser.
2: Ja, auch für die Schalker wird es spannend. Der Ausflug nach Freiburg ist beim Blick auf die aktuellen Formkurven aber alles andere als ein lockerer Schwarzwaldspaziergang.
6: Aber wie bereits jetzt mehrfach erwähnt, im Strafraum war beiderseitig schnell Schluss mit lustig.
2: Fast schon das leichteste Spiel haben die Paderborner. Als Zwölfter der Tabelle treffen sie auf die Stuttgarter, die tatsächlich noch drei Plätze tiefer zu finden sind.
7: Ich habe eine Mannschaft gesehen, die kein Abschiedskandidat sein kann.
2: Und dann haben wir noch Bayer Leverkusen. Sie müssen zu den Punkt- und fast torgleichen Mainzern fahren. Vor der Ewigkeits-Länderspielpause war die Werkself gerade erst aus den Betriebsferien zurückgekommen. Jetzt

0: hinter den Bayern, wenn das nicht mal Motivation pur ist.
1: Das ist meine Frage an euch. Habt ihr darauf Lust?
2: Ja.
1: Oh, da geht noch ein bisschen was. Das war noch keine Bestform. Nochmal, habt ihr darauf Lust?
2: Ja.
1: Super, okay, dann steigen wir direkt ein.
0: In diesem Sinne, schön anpfiffen.

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0: das Bochum-Wetter.
1: Es regnet weiter, auch heute Nacht, und es bleibt windig. Morgen am Samstag bekommen wir dann einen Mix aus Sonne und Wolken. Und besonders im Norden von NRW regnet es zwischendurch auch mal. Aber nicht mehr ganz so lang anhaltend wie heute. Die Temperaturen liegen dazu zwischen 13 und 16 Grad.
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1: Der Blick auf die Autobahnen, das hier sind die längsten Staus. A1 Münster-Dortmund zwischen Carmen-Zentrum und Kreuz Dortmund-Unna. 4 Kilometer, eine knappe Viertelstunde müsst ihr mehr einrechnen. A46 Düsseldorf-Heinsberg zwischen Kapellen und Grevenbruch. 1 Kilometer, 10 Minuten kommen obendrauf. A59 Köln-Bonn zwischen dem Dreieck Köln-Heumer und Dreieck Köln-Porz. Auch 1 Kilometer Stau, 8 Minuten kommen obendrauf. Die 61 Mönchengladbach-Koblenz zwischen Rheinbach und Grafschaft-Ringen. 5 Kilometer Stau, eine knappe halbe Stunde dauert es da für euch länger. Und noch die 559 Köln-Gremberg-Köln-Porz zwischen Kreuz Köln-Gremberg und Köln-Gremberg-Hofen. 2 Kilometer Stau, knappe 20 Minuten dauert es da länger. Ja, kommt gut durch und hoffentlich bald an, liebe Autofahrer. 3 Songs am Stück spiele ich euch jetzt. Der erste kommt von Leonie, Don't Worry. Dann sind dabei noch die Red Hot Chili Peppers mit Other Side und Tiffany Harris mit Vertigo.
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0: ist hier gedanklich schon im Montag. I will love you Monday war das. Das wollen wir noch nicht, ne? Deswegen jetzt hier Stella Lefty mit Boston für euch. Ein Song über sie und ihren Freund. Ihr erstes Date hat sie inspiriert zu dem Song, sagt sie. Das war aber nicht in Boston, falls ihr das jetzt denkt. Das war in Nashville. Die beiden leben auch nicht in Boston. Ja, sie kommt ursprünglich aus Chicago und lebt jetzt in L.A. Warum also Boston? Ja, ein Klavier hat sie dazu inspiriert. Das stand zwar nicht in Boston, sondern in Nashville, aber es stand Boston drauf. Also auf dem Klavier, es war nämlich ein Boston-Klavier. Und als sie den Schriftzug beim Spielen gelesen hatte, hat sie sich gedacht, ein Country-Song, der Boston heißt, das wird sich doch gut machen. Ja, manchmal nimmt die Inspiration viele Umwege, aber Hauptsache, sie kommt an, ne?
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1: Ich bin Thomas Bleskin. Der Autoführerschein könnte künftig spürbar billiger werden. Verkehrsminister Steffen Bilger rechnet durch die geplante Reform mit Einsparungen von mehreren hundert Euro, im besten Fall sogar bis zu 1.000 Euro. Derzeit kostet der Führerschein der Klasse B im Schnitt rund 3.400 Euro. Günstiger werden soll er vor allem durch mehr digitalen Theorieunterricht und weniger Bürokratie. Die neuen Regeln sollen möglichst Anfang 2027 in Kraft treten. In Deutschland verlassen wieder mehr Jugendliche die Schule ohne mindestens einen Hauptschulabschluss. Nach Angaben des Statistischen Bundesamts lag ihr Anteil im Schuljahr 2024/25 bei 8,4%, so hoch wie seit 20 Jahren nicht mehr.
2: Die aktuelle Misere zieht sich durch die ganze Bildungskette, das zeigen Tests immer wieder. Grundschüler haben immer mehr Probleme mit Lesen und Mathe und Jugendliche schneiden bei der PISA-Studie schlechter ab. Als Grund werden unter anderem Sprachprobleme durch Zuwanderung genannt. Die Politik will deshalb jetzt bundesweit schon vor der Grundschule gegensteuern mit Sprachtests für Vierjährige in der Kita. Jörg Ratsch, Nachrichtenredaktion.
1: Die südafrikanische Juristin Navi Pillay ist mit dem Friedensnobelpreis ausgezeichnet worden, und zwar für ihren Einsatz zur Förderung von Frieden und Völkerrecht. Laut dem Nobelkomitee in Oslo trug Pillay maßgeblich dazu bei, dass Kriegsverbrechen und Völkermord strafrechtlich verfolgt werden.
3: Das UN-Menschenrechtsbüro nennt Pillay einen Gewinn für Menschenrechte und Gerechtigkeit. Amnesty International spricht vom richtigen Signal zur richtigen Zeit. Pillay habe Verbrechen klar benannt, unabhängig davon, wer sie begeht. Die 85-Jährige war lange Richterin am Strafgerichtshof in Den Haag. Zuletzt leitete sie eine UN-Untersuchungskommission, die Israel Völkermord im Gazastreifen vorwarf. Entsprechend scharf ist die Reaktion aus Israel. Die Regierung wirft Pillay vor, die Dämonisierung Israels voranzutreiben. Der Preis würde anti-israelischen Hass legitimieren. Thomas Bremser, Nachrichtenredaktion.
1: Die US-Regierung hat Sanktionen gegen den Internationalen Strafgerichtshof in Den Haag verhängt. Vermögenswerte des Gerichts in den USA sollen gesperrt und US-Bürgern Geschäfte mit dem Gericht verboten werden. Die Maßnahmen sollen nach 180 Tagen in Kraft treten. Die EU-Kommission zeigte sich besorgt und kündigte weitere Unterstützung für das Gericht an. Auch Bundesjustizministerin Stefanie Hubig bekräftigte Deutschlands Rückhalt für den Internationalen Strafgerichtshof. Und das waren die Nachrichten mit Thomas Bleskin.
4: Das Bochum-Wetter.
5: Ja, es bleibt weiter nass und windig heute Abend. Es können sich auch einzelne Gewitter bilden. Morgen wird es dann etwas freundlicher. Es ziehen zwar weiter Schauer durch, aber es bleibt nicht dauerhaft nass. Und zwischendurch kann auch mal die Sonne vorgucken. Dazu bekommen wir 13 bis 16 Grad.
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5: Das sind die längsten Staus. A1 Münster-Dortmund zwischen Carmen-Zentrum und Kreuz Dortmund-Unna. 5 Kilometer, eine knappe Viertelstunde dauert es länger. A40 Essen-Dortmund zwischen Bochum-Hamme und Bochum-Zentrum. 1 Kilometer Stau, 7 Minuten plus. Nochmal A40 Dortmund-Essen jetzt zwischen Dortmund-Lütgen-Dortmund und Kreuz-Bochum. 1 Kilometer, 9 Minuten kommen obendrauf. Die 59 Köln-Bonn zwischen Dreiköln-Heumer und dem Dreiköln-Porz. 1 Kilometer, 6 Minuten plus. A61 Mönchengladbach-Koblenz zwischen Rheinbach und Grafschaft-Ringen. 4 Kilometer Stau, 20 Minuten müsst ihr da mehr einrechnen. Und noch die 559 Köln-Gremberg-Köln-Porz zwischen Kreuz Köln-Gremberg und Dreiköln-Porz. 2 Kilometer Stau, eine Viertelstunde dauert es länger. Kurz nach 9. So, wir arbeiten jetzt gegen dieses Osterwetter da draußen an. Mit dem Sommersong aus diesem Jahr natürlich. Wenn es einer kann, dann der. Die Die von Shakira. Ich bin Natascha Wittmark. Hallo zusammen.
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So, jetzt habe ich hier neue Musik von Kiara Nelson für euch. Eine amerikanisch-finnische Singer-Songwriterin mit sehr großem Lampenfieber. Ja, also zumindest als Kind hatte sie das sehr großes Lampenfieber. Und zwar tatsächlich so doll, dass sie sich überhaupt nicht getraut hat, auf Bühnen zu gehen. Und das geht ja nicht überein, ne? Wenn man Musikerin werden will, dann nicht auf Bühnen gehen zu können. Ihre Mutter hat deshalb, ich würde sagen, eine Schocktherapie angewendet und ist mit ihr jedes Wochenende zum Karaoke gegangen. Das stelle ich mir als sehr große Überwindung vor. Aber man muss sagen, es hat ja auch den großen Vorteil, dass Kiara Nelson dadurch gleichzeitig auch regelmäßig singen geübt hat. Naja,

0: auf jeden Fall ihr Lampenfieber überwunden und geht mittlerweile sehr selbstbewusst und gerne auf Bühnen. Und dazu passt auch ihr neuer Song Dancing Alone. Da geht es nämlich um Selbstvertrauen. Ja, also alleine tanzen, nicht aus Einsamkeit, sondern weil man es kann und sich traut. Und weil es ums Tanzen geht, ist es natürlich eine Dance-Pop-Nummer. Bitteschön.
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1: Der Freitag geht usselig zu Ende. Es bleibt regnerisch. Auch einzelne Gewitter können sich bilden. Morgen früh lässt der Dauerregen dann langsam nach. Über den Tag ziehen noch einzelne Schauer durch. Aber auch die Sonne kann mal hinter den Wolken vorgucken. 13 bis 16 Grad bekommen wir dazu.
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1: Wir schauen auf die Autobahn. Ein paar Staus gibt's noch. Einmal auf der A1 Münster-Dortmund zwischen Carmen-Zentrum und Kreuz Dortmund-Unna. 1 Kilometer ist der lang, 4 Minuten braucht ihr durch. Dann auf der A61 Mönchengladbach-Koblenz zwischen Rheinbach und Grafschaft-Ringen. 2 Kilometer Stau, 8 Minuten plus da. Und noch auf der A559 Köln-Gremberg, Köln-Porz zwischen Kreuz Köln-Gremberg und dem Dreieck Köln-Porz. 1 Kilometer Stau, eine knappe Viertelstunde braucht ihr da durch. Natascha Wittmark hier. Wir gehen gleich mal einem Phänomen auf die Spur. Und zwar in Siegen. Da stinkt es nämlich tatsächlich immer mal wieder. Und niemand weiß so recht genau, woher dieser Gestank kommt und was das überhaupt ist.
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0: Thing in My Car. Ja, da gehst du vor die Tür, willst an die frische Luft, einmal schön kräftig durchatmen und dann sitzt es dir ganz tief in der Nase. Menschen, die zwischen Maisfeldern wohnen, die kennen das sehr gut. Städter eher nicht so, bis auf die Siegner. Da stinkt es nämlich tatsächlich immer mal wieder, einfach so. Und niemand weiß so recht, woher dieser Gestank kommt. Der Nachrichtenkollege Bernd Müller, der kommt auch aus Siegen. Er hat ihn auch schon in der Nase.
1: Das riecht so ein bisschen verbrannt, ein bisschen metallisch. Verbrannt, also eher nach verbranntem Gummi, ein bisschen so. Als wenn du das Gefühl hast, dass bei deinem Auto mit der Kupplung irgendwas nicht stimmt.
0: So, jetzt ist es aber so, er sagt, die Siegener fahren tatsächlich sehr gut Auto. Ne? Aber wenn es die Autos und deren Kupplung nicht sind, was dann?
1: Man hat nicht herausgefunden, warum es gestunken hat. Am Dienstag hat es gestunken, aber genau 2 Wochen vorher, am 22. September auch schon, man hat versucht herauszufinden, was da los ist, hat es aber noch nicht geschafft. Man hat sogar die Kanalisation überprüft, ob da irgendwas ist. Aber unbekannt, Vermutungen, es riecht immer wieder. Und dann melden sich die Leute auch relativ häufig bei der Feuerwehr und sagen, hier riecht's.
0: Jetzt ist der Geruch aktuell weg. Die Siegener fragen sich natürlich, wann kommt der wieder? Ja, wer weiß, vielleicht haben sie auch Glück und haben erstmal ein paar Monate Pause, bis nächstes Jahr vielleicht.
1: Ich habe ihn bei Wind und Regen noch nicht wahrgenommen. Ne? Das muss ich ehrlich sagen. Bei den letzten beiden Malen, da war einigermaßen schönes Wetter und dass halt es nicht so schnell weggeweht werden konnte, nicht so schnell abziehen konnte.
0: Tja, dann wünschen wir den Siegnern mal nicht allzu viel schönes Wetter, weil das bringt ja offenbar Begleiterscheinungen mit sich.
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1: Ich bin Dirk Zeitler. Die Bahn tritt bei der Sanierung ihres stark belasteten Netzes auf die Bremse. Bis 2031 sollen nur noch 13 statt 21 vielbefahrene Strecken umfassend erneuert werden. Die übrigen Projekte kommen später dran. Wann alle rund 40 geplanten Generalsanierungen abgeschlossen sein werden, ist damit offen. Zuletzt war 2036 als Ziel genannt worden.
2: Der Knackpunkt ist, die Bahn will weniger Großbaustellen gleichzeitig stemmen.

0: und dafür die Abläufe verbessern. Umleitungsstrecken sollen besser vorbereitet und der Verkehr nach einer Sanierung schrittweise wieder hochgefahren werden. Denn zuletzt gab es nach Bauarbeiten immer wieder Probleme mit Verspätungen und Zugausfällen. Gestrichen werde aber keine Sanierung, betonen Bahn und Bund. Dringend notwendige Arbeiten sollen auch auf den später eingeplanten Strecken stattfinden. Thomas Bleskin, Nachrichtenredaktion.
1: Der Autoführerschein könnte künftig mehrere hundert Euro weniger kosten. Nach Angaben von Verkehrsminister Bilger sind durch die geplante Reform im besten Fall sogar Einsparungen von bis zu 1.000 Euro möglich. Der Führerschein der Klasse B kostet derzeit im Schnitt rund 3.400 Euro. Günstiger werden soll er unter anderem durch mehr digitalen Theorieunterricht und weniger Bürokratie. Die US-Regierung hat Sanktionen gegen den Internationalen Strafgerichtshof verhängt. Man werde Transaktionen mit dem Gericht untersagen, seine Ressourcen abschneiden und seine Handlungsfähigkeit einschränken, teilte das US-Außenministerium mit. Die Ankündigung kam nur Stunden, nachdem die frühere Richterin am Weltstrafgericht Pillay den Friedensnobelpreis erhalten hatte.
2: Die USA machen ernst. Sie wollen das Gericht Stein für Stein abbrechen. So hatten sie gedroht. Und diese Strafmaßnahmen treffen tatsächlich das gesamte Gericht. Es kann abgekoppelt werden von allen finanziellen Transaktionen, der digitalen Kommunikation. Das Gericht wäre also total gelähmt. Aus Amsterdam, Bettina Visser.
1: Zum Sport. Holstein Kiel gerät in der zweiten Fußball-Bundesliga immer stärker unter Druck. Der ehemalige Erstligist verlor auch das Krisenduell bei Eintracht Braunschweig mit 0:1. Der SFC Heidenheim und der SFC Kaiserslautern trennten sich 0:0 unentschieden. Und das waren die Nachrichten mit Dirk Zeitler.
3: Das Bochum-Wetter.
4: Es bleibt weiter nass und windig, auch in der Nacht. In den frühen Morgenstunden lässt der Regen dann so langsam nach. Am Samstag brauchen wir zwar immer noch einen Regenschirm, Schauer ziehen weiter durch. Es bleibt aber auch mal länger trocken. Zwischendurch sehen wir auch mal die Sonne und die Temperaturen liegen dazu zwischen 13 und 16 Grad.
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4: Drei Staus gibt's noch. Einer ist auf der A1 Münster-Dortmund zwischen Carmen-Zentrum und Unna. 2 Kilometer lang, 7 Minuten braucht ihr da durch. A61 Mönchengladbach-Koblenz zwischen Rheinbach und Grafschaft-Ringen. 1 Kilometer Stau, 4 Minuten plus da. Und auf der A559 Köln-Gremberg-Köln-Port zwischen Kreuz Köln-Gremberg und Köln-Gremberg-Hofen staut es sich auf 1 Kilometer. Da dauert es 8 Minuten länger. Kurz nach 10 haben wir es. Ein bisschen machen wir noch zusammen, ne? Natascha Wittmark hier, hallo, einen schönen Abend euch.
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4: Lady Gaga, Hold My Hand ist das jetzt für euch. Und gleich gibt's The Bowser mit Magnetic.

0: Let's Eye mit Animal.
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1: Es bleibt regnerisch und windig heute Nacht bei rund 10 Grad. In den frühen Morgenstunden lässt der Dauerregen dann so langsam nach. Am Samstag wird es dann nicht ganz so super nass. Es ziehen zwar weiter Schauer durch, aber es bleibt auch mal länger trocken. Und zeitweise ist auch Sonne dabei. Die Temperaturen liegen zwischen 13 und 16 Grad.
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1: Hier staut es sich noch. A45 Hagen-Gießen zwischen Ehringshausen und Wetzlar Ost. 4 Kilometer, 10 Minuten braucht ihr da durch. Und A559 Köln-Gremberg, Köln-Porz zwischen Kreuz Köln-Gremberg und Köln-Gremberg-Hofen. 2 Kilometer Stau, 1/4 Stunde dauert es länger. Da kommt gut durch und an. Natascha Wittmark hier, hallo. Wir gehen jetzt durch 3 Jahrzehnte, also musikalisch.
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1: Ja, einmal die 80er mit Fleetwood Mac, Little Eyes. Dann habe ich die Imagine Dragons für euch, Radioactive. Und ihr hört es, Teddy Swims macht den Anfang, Mr. Know-It-All.

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0: So, und jetzt schwelgen wir ein bisschen in Erinnerung und denken nochmal daran, wie es war letzte Woche, als wir Sonne bei knapp 30 Grad hatten. Ja, jetzt seid ihr in der richtigen Stimmung für Fastboy oder wie sie sich nennen.
1: Ja, wir sind die singenden DJs, die ihre selbstgeschriebenen Songs performen.
0: Denn wir hören jetzt Music Sound von den Brüdern, eine Sommerhymne tatsächlich. Bei der sollen wir uns an die schönen Momente zurückerinnern, die wir im Sommer so hatten. Und so lang sind die ja noch nicht her, ne? Sollte also klappen.
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1: Ich bin Dirk Zeitler. Mit der neuen Führerscheinreform soll es für Fahrschüler ab dem kommenden Jahr im günstigsten Fall bis zu 1.000 Euro günstiger werden. Das sagte Bundesverkehrsminister Bilger der Welt. Fahrlehrerverbände bleiben skeptisch.
2: Bis zu 1.000 Euro weniger, das wäre eine große Entlastung, denn ein Führerschein kostet im Schnitt rund 3.400 Euro. Die Reform soll vor allem durch digitalen Theorieunterricht und weniger Bürokratie Geld sparen. Geplant sind außerdem Änderungen bei Prüfungen und Pflichtfahrten. Fahrlehrerverbände warnen jedoch, weniger

0: Der Unterricht und Übung könnten die Sicherheit gefährden. Sie wollen, dass ein Teil der Theorie weiter im Klassenzimmer stattfindet. Noch ist die Reform nicht beschlossen. Bundestag und Bundesrat müssen zustimmen. Starten könnte sie Anfang nächsten Jahres. Thomas Bremser, Nachrichtenredaktion.
1: Die US-Regierung hat Sanktionen gegen den Internationalen Strafgerichtshof verhängt. Die Ankündigung kam nur Stunden, nachdem die frühere Richterin am Weltstrafgericht Pillay den Friedensnobelpreis erhalten hatte.
2: Die USA machen ernst. Sie wollen das Gericht Stein für Stein abbrechen. So hatten sie gedroht. Und diese Strafmaßnahmen treffen tatsächlich das gesamte Gericht. Es kann abgekoppelt werden von allen finanziellen Transaktionen, der digitalen Kommunikation. Das Gericht wäre also total gelähmt. Und warum? Für die USA ist das Weltstrafgericht politisch ausgerichtet. Es richte sich gegen die USA und seine Verbündeten, so sagen sie. Aus Amsterdam, Bettina Fisser.
1: Die Bahn saniert weniger Strecken als geplant. Bis 2031 sollen nur noch 13 statt 21 vielbefahrene Strecken umfassend erneuert werden. Das teilten die Deutsche Bahn und das Verkehrsministerium mit. Die übrigen Sanierungen folgen demnach später. Wann alle rund 40 geplanten Strecken fertiggestellt sein werden, ist offen. Der ursprüngliche Zeitplan bis 2036 gilt nicht mehr. Zum Sport. Heidenheim und Kaiserslautern haben sich im Topspiel der zweiten Bundesliga 0:0 getrennt. Zwingende Chancen gab es auf beiden Seiten kaum. Holstein Kiel gerät in der zweiten Liga immer stärker unter Druck. Der ehemalige Erstligist verlor bei Eintracht Braunschweig mit 0:1. Und das waren die Nachrichten mit Dirk Zeitler.
3: Das Bochum-Wetter.
4: Es bleibt weiter regnerisch heute Nacht bei rund 10 Grad. Morgen am Samstag haben wir dann von allem was dabei. Zeitweise scheint die Sonne, vor allem im Süden von NRW. Zeitweise ziehen Schauer durch. Dazu bekommen wir 13 bis 16 Grad in der Spitze.
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4: Es staut sich auf der A3 Köln-Oberhausen zwischen dem Kreuz Kaiserberg und Oberhausen-Lierich auf 2 Kilometern. Etwa 30 Minuten braucht ihr da durch. Da ist aktuell nur ein Fahrstreifen frei. Und auf der A559 Köln-Gremberg, Köln-Porz staut es sich zwischen Kreuz Köln-Gremberg und Köln-Gremberghofen auf 2 Kilometern. Da seid ihr in einer knappen Viertelstunde durch. Kurz nach 11, eine Stunde begleite ich euch noch weiter durch die Nacht. Natascha Wittmark hier, hallo.
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4: Start in diese Stunde jetzt was Muckeliges von den Backstreet Boys. Die gehen doch immer, ne? Und dann gleich neue Musik von Michael Schulte, Cover You.

0: Freitagabend. Die große Nobelpreiswoche geht zu Ende. Ne? Jeden Tag wurde da ja ein anderer verliehen. Heute war der Friedensnobelpreis dran. Den hat die südafrikanische Juristin und Menschenrechtsexpertin Nawi Pillay bekommen. Bei Roberts Nobelwoche geht es aber um etwas, bei dem der Frieden bei vielen ziemlich schnell vorbei ist, wenn das Internet nicht funktioniert.
1: Ach, es fühlt sich einfach alles so leicht und so schön unbeschwert an. Wie eine tolle Blumenwiese. Na, wenn Netflix zu Hause einfach ohne Probleme läuft, der Videocall im Büro nicht einfriert, alle einen hören können und die Seite online einfach sofort lädt. Dann steckt da auch ein bisschen Nobelpreis drin. Oh Mann, hört ihr mich? Hallo? Könnt ihr mich hören? So, jetzt, okay. Also, schnelles Internet, das ist einfach mega wichtig. Und auch dahinter steckt Nobelpreisforschung. 2009 bekam der Physiker Charles Kao einen Teil des Physik-Nobelpreises. Ganz einfach gesagt, der hat entscheidend dafür gesorgt, dass Informationen heute als Licht durch hauchdünne Glasfasern geschickt werden können. Und zwar wahnsinnig schnell über große Entfernungen. Und ohne diese Technik sähe unser Internet heute ziemlich alt aus, ja? Glasfaser ist das Stichwort. Streaming, Videokonferenzen, riesige Datenmengen. Vieles davon wäre in dieser Form einfach kaum denkbar. Also wenn Netflix heute Abend sofort startet, Alexa das Licht dimmt und ChatGPT euch viel Spaß wünscht, dann kann man einfach mal sagen, ein Hoch auf die Wissenschaft.
2: Internet, weiß ich nicht, ich hab kein Internet.
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1: Es bleibt regnerisch und windig heute Nacht bei rund 10 Grad. In den frühen Morgenstunden lässt der Dauerregen dann so langsam nach. Am Samstag wird es dann nicht ganz so super nass. Es ziehen zwar weiter Schauer durch, aber es bleibt auch mal länger trocken. Und zeitweise ist auch Sonne dabei. Die Temperaturen liegen zwischen 13 und 16 Grad.
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1: Der Blick auf die Autobahn. Es gab einen Unfall auf der A1 Dortmund-Köln zwischen Remscheid, Lennep und Remscheid. Bitte fahrt dort vorsichtig. Und hier staut es sich noch. A3 Köln-Oberhausen zwischen Kreuz-Kaiserberg und Oberhausen-Lierich. 2 Kilometer in der Baustelle. In einer guten Viertelstunde seid ihr da durch. A40 Essen-Dortmund zwischen Bochum-Hamme und Bochum-Zentrum. 1 Kilometer Stau, 6 Minuten plus. Und die Gegenrichtung A40 Dortmund-Essen zwischen Bochum-Werne und Kreuz-Bochum. 1 Kilometer Stau, 2 Minuten plus. Und noch die A559 Köln-Gremberg, Köln-Porz zwischen dem Kreuz Köln-Gremberg und Köln-Gremberghofen. 1 Kilometer Stau, 10 Minuten dauert es da länger. Hallo an diesem späten Freitagabend, Natascha Wittmark hier. 3 Songs am Stück spiele ich euch jetzt. Michiko von DJ Goja. Die Black Eyed Peas, Let's Get It Started. Und dann geht's in die 80er mit Survivor, Eye of the Tiger.
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0: Coldplay mit Feels Like I'm Falling in Love war das. Fast 4 Kilometer im Meer schwimmen, 180 Kilometer Radfahren und dann zum krönenden Abschluss noch einen Marathon laufen. Und das Ganze bei tropischer Hitze. Das ist die Weltmeisterschaft im Ironman auf Hawaii. Morgen geht's los. Und unser Hannes ist auch bereit, zuzugucken.
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2: Es gibt so tolle Sachen, die man auf Hawaii machen kann. Riesenwellen surfen, Hula tanzen, an Ananas rumnuckeln. Hm? Wieso muss es denn gleich ein Ironman sein? Sich da ohne Hilfsmittel durch den Pazifik kämpfen, 4 Kilometer im Ozean kraulen. Wo man doch weiß, das Schönste am Schwimmen gehen ist die Röhrenrutsche und die Pommes danach. Dann mit nassen Klamotten aufs Rad, das scheuert doch. Kannst du mir doch nicht erzählen, wenn du 180 Kilometer gegen den Wolf antrampelst, dass das nicht brennt. Ja, da musst du dich erstmal in Penaten einlegen wie so eine Sauergurke. Aber nix da. Danach darfst du ja noch einen Marathon genehmigen. Und zwar bei 30 Grad. Klar, es geht um den Weltmeistertitel. Aber beim Fußball gibt's sogar in der lauen Sommernacht extra Trinkpäuschen. Da wird sich hingelegt, wenn's meine Wade zwickt. Habt ihr Lionel Messi im WM-Finale gesehen? Der größte Spieler aller Zeiten, verdient Trillionen pro Sekunde, gilt als Sonne des Fußballuniversums. Und ich weiß auch warum. Die Sonne bewegt sich auch nicht. Ich mache jetzt erstmal den Triathlon des kleinen Mannes. Ich gehe baden, trinke einen Radler und dann lasse ich laufen.
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1: Ich bin Dirk Zeitler. Die US-Regierung hat Sanktionen gegen den Internationalen Strafgerichtshof verhängt. Die Ankündigung kam nur Stunden, nachdem die frühere Richterin am Weltstrafgericht Pillay den Friedensnobelpreis erhalten hatte.
2: Die USA machen ernst. Sie wollen das Gericht Stein für Stein abbrechen. So hatten sie gedroht. Und diese Strafmaßnahmen treffen tatsächlich das gesamte Gericht. Es kann abgekoppelt werden von allen finanziellen Transaktionen, der digitalen Kommunikation. Das Gericht wäre also total gelähmt. Und warum? Für die USA ist das Weltstrafgericht politisch ausgerichtet. Es richte sich gegen die USA und seine Verbündeten, so sagen sie. Aus Amsterdam, Bettina Fisser.
1: Die Bahn saniert weniger Strecken als geplant. Bis 2031 sollen nur noch 13 statt 21 vielbefahrene Strecken umfassend erneuert werden. Das teilten die Deutsche Bahn und das Verkehrsministerium mit. Die übrigen Sanierungen folgen später. Wann genau ist offen? Der ursprüngliche Zeitplan, bis 2036 alle rund 40 geplanten Strecken fertigzustellen, gilt nicht mehr. Mit der neuen Führerscheinreform soll es für Fahrstreckenführer

0: Schüler ab dem kommenden Jahr im günstigsten Fall bis zu 1.000 Euro günstiger werden. Das sagte Bundesverkehrsminister Bilger der Welt. Fahrlehrerverbände bleiben skeptisch.
1: Bis zu 1.000 Euro weniger, das wäre eine große Entlastung, denn ein Führerschein kostet im Schnitt rund 3.400 Euro. Die Reform soll vor allem durch digitalen Theorieunterricht und weniger Bürokratie Geld sparen. Geplant sind außerdem Änderungen bei Prüfungen und Pflichtfahrten. Fahrlehrerverbände warnen jedoch, weniger Unterricht und Übung könnten die Sicherheit gefährden. Sie wollen, dass ein Teil der Theorie weiter im Klassenzimmer stattfindet. Noch ist die Reform nicht beschlossen, Bundestag und Bundesrat müssen zustimmen. Starten könnte sie Anfang nächsten Jahres. Thomas Bremser, Nachrichtenredaktion.
0: Zum Sport. Ausgerechnet Niklas Füllkrug hat Borussia Dortmund nach der langen Länderspielpause den ersten Fußball-Bundesliga-Rückschlag beschert. Der Ex-Dortmunder erzielte in der Nachspielzeit den 2:2-Ausgleich für Werder Bremen. Es war Dortmunds erster Punktverlust nach 4 Siegen in den ersten 4 Spielen.
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3: Es kann immer mal wieder regnen, vereinzelt auch mal leicht gewittern, dazu 11 bis 8 Grad, im Bergland nur bis 6 Grad. Dazu ordentlich windig weiter heute Nacht. Und so bleibt es auch tagsüber, teils stürmische Böen, dazu einzelne Gewitter und immer mal wieder Regen bis 16 Grad. Sonntag ähnlich ungemütlich, immer mal wieder Regen und vereinzelte Gewitter bis 15 Grad.
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4: A3 Köln-Oberhausen, zwischen Kreuz Kaiserberg und Oberhausen-Lierich, 1 Kilometer Stau, 19 Minuten. Zeitverlust. Und A40 Dortmund-Essen zwischen Dortmund-Lütken, Dortmund und Kreuz-Bochum. 1 Kilometer stockender Verkehr, 6 Minuten Verzögerung. Wir wünschen allen unterwegs gute Fahrt.
3: Hallo ihr Lieben, schön, dass ihr zuhört. Irgendwelche Kommentare jetzt zum Wetter am Wochenende?
5: Nee, war ekelhaft, ey.
3: Ja, wobei, kennt ihr das? Wenn so schönes Wetter ist und eigentlich willst du nur die ganze Zeit auf der Couch sitzen und nichts tun. Und wenn schönes Wetter ist, denkst du dir aber scheiße und die Sonne scheint und ich muss doch raus, ich muss das doch genießen. Ja, also sehen wir es positiv. Den Stress habt ihr heute und morgen jedenfalls nicht. Gern geschehen.
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3: Und ich spiele euch jetzt Musik von Miles Smith. Das ist Stargazing, eine entspannte Nacht mit uns.

0: Also ich finde das ja immer super spannend, so ab und zu mal so, wenn Promis einen Podcast haben, da reinzuhören, weil da erfährt man dann auch mal, was die Leute so privat machen. Bei Atzes Wattenwoche zum Beispiel hat Atze Schröder verraten, dass er letzte Woche auch bei den Backstreet Boys in Düsseldorf war. Er ist sogar ein kleiner Fanboy.
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3: Ja, nee, ist klar. Ja, ja, ja, Leute, ich war im selben Hotel wie Kevin, Howie, Brian, AJ und Nick. Ja, sicher, die Backstreet Boys waren in Düsseldorf und die ganze Stadt war im Fieber. Backstreet's back, alright. Düsseldorf. Ja, ist ja eh eine geile Stadt mit viel guter Laune. Aber in den Tagen war die Stadt besonders auf Shampoos. Das könnte eigentlich immer so bleiben. Dann stören an der Kö auch die operierten Nasen, aufgespritzten Lippen nicht mehr so. I want it that way. Aber das Beste ist doch, dass ich im selben Hotel wie die Beckys war. Total zufällig. Vor einem halben Jahr schon gebucht. Ich hatte so ein paar Live-Termine in NRW und war 5 Tage mit meiner Lieblings-Boygroup. Ja, okay, neben Iron Maiden, Metallica und AC/DC unter einem Dach. Und ich muss wirklich sagen, ganz ehrlich, echt total nette Kerle. Alle 5. Wirklich alle total freundlich und zurückhaltend. Unaufdringlich. Ja, schüchtern würde ich sogar sagen. Das lag natürlich hauptsächlich daran, dass wir uns gar nicht begegnet sind. Aber wenn, wäre es mit Sicherheit total nett gewesen. Und wenn die nach einem Autogramm oder Selfie gefragt hätten, dann wäre das für mich auch kein Problem gewesen. Quit playing games with my heart. Ach ja, von sowas kann man aber auch zehren, ne?
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0: Das Bochumwetter.
1: Viele Wolken, es kann immer mal wieder regnen jetzt in der Nacht, vereinzelt auch gewittern, 11 bis 8 Grad, im Bergland um 6 Grad. Dazu ist es weiter sehr windig. Tagsüber heute und am Sonntag dann uselig weiter, viel Regen, teils Gewitter, windig und um 16 Grad.
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2: A1 Münster-Köln zwischen Kreuz Dortmund-Unna und Schwerte, 1 Kilometer Stau, 10 Minuten Zeitverlust. Und A3 Köln-Oberhausen zwischen Duisburg-Wedau und Oberhausen-Lierich, 2 Kilometer stockender Verkehr, 28 Minuten Verzögerung. Wir wünschen allen unterwegs gute Fahrt.
1: Einen bezaubernden, sehr, sehr frühen Samstag wünsche ich euch. Ich hoffe, ihr seid gut in dieses Wochenende gestartet. Wir sind bei euch, versorgen euch rund um die Uhr mit Musik. Jetzt hier Kato und John mit Turn the Lights Off.
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0: Ja, Leonie produziert Songs, muss man sagen, am laufenden Band, egal zu welchem Thema, ob jetzt Herzschmerz, Vermissen oder Liebe hochziehen. Leonie schafft es auch irgendwie immer wieder, so ziemlich jede Emotion nicht so traurig und getragen zu machen, sondern tanzbar oder zumindest zum Mitschunkeln. Hat vor allem einen Grund, ihre Fans, die schreiben ihr nämlich unter anderem sowas hier, meinte Leonie.
1: Ey, deine Musik hat mir aus einer schlechten Zeit geholfen, nicht weil die mich noch emotionaler gemacht hat und noch trauriger, sondern einfach, weil ich genau das in diesem Moment gebraucht habe.
0: So, und genau deswegen ist Leonies neue Nummer Way Too Late auch wieder alles andere als eine tränenreiche Ballade. Obwohl es um das Thema Trennung geht, gibt es hier also wieder einen positiven Twist, nämlich das Weitermachen. Hier für euch jetzt Leonies neue Single, hier ist Way Too Late.
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1: Ich bin Dirk Zeitler. Die Bahn tritt bei der Sanierung ihres stark belasteten Netzes auf die Bremse. Bis 2031 sollen nur noch 13 statt 21 vielbefahrene Strecken umfassend erneuert werden. Die übrigen Projekte kommen später dran.
2: Der Knackpunkt ist, die Bahn will weniger Großbaustellen gleichzeitig stemmen und dafür die Abläufe verbessern. Umleitungsstrecken sollen besser vorbereitet und der Verkehr nach einer Sanierung schrittweise wieder hochgefahren werden. Denn zuletzt gab es nach Bauarbeiten immer wieder Probleme mit Verspätungen und Zugausfällen. Gestrichen werde aber keine Sanierung, betonen Bahn und Bund. Dringend notwendige Arbeiten sollen auch auf den später eingeplanten Strecken stattfinden. Thomas Bleskin, Nachrichtenredaktion.
1: Der Anteil der Jugendlichen, die ihre Schulzeit ohne Abschluss beenden, hat den höchsten Wert seit mehr als 20 Jahren erreicht. Das zeigen Daten des Statistischen Bundesamts. Im Schuljahr 2024-2025, neuere Zahlen liegen noch nicht vor, haben demnach 65.000 Jugendliche die Schule ohne Abschluss verlassen.
3: Das ist ein Anteil von 8,4% an allen Schulabgängern in diesem Schuljahr. Einen so hohen Wert gab es zuletzt kurz nach der Jahrtausendwende. Die aktuelle Misere zieht sich durch die ganze Bildungskette. Das zeigen Tests immer wieder. Grundschüler haben immer mehr Probleme mit Lesen und Mathe und Jugendliche schneiden bei der PISA-Studie schlechter ab. Als Grund werden unter anderem Sprachprobleme durch Zuwanderung genannt. Die Politik will deshalb jetzt bundesweit schon vor der Grundschule gegensteuern mit Sprachtests für Vierjährige in der Kita. Gratsch, Nachrichtenredaktion.
1: In Mecklenburg-Vorpommern nimmt ein neues Regierungsbündnis Form an. Nach der SPD hat auch die Linke für Koalitionsverhandlungen gestimmt. Jetzt sind noch die Grünen dran. Die entscheiden heute bei einem kleinen Parteitag in Rostock. Stimmen sie zu, starten die Verhandlungen am Montag. Entwarnung nach dem Erdbeben in Panama. Ein Beben der Stärke 7,7 hatte den Pazifikanrainern kurz Sorgen

0: gemacht. Das Pazifik-Tsunami-Warnzentrum hatte vor möglichen Wellen an Küsten von 9 Ländern gewarnt. Jetzt ist die Gefahr vorbei, teilte das Zentrum mit. In Panama selbst gibt es Gebäudeschäden.
1: Das Bochum-Wetter.
2: Ihr müsst euch darauf einstellen, dass es jetzt in der Nacht und in den frühen Morgenstunden immer mal wieder regnet. Es ist windig, vereinzelt gibt es auch Gewitter, 11 bis 8 Grad. Tagsüber bis 16 Grad, weiter viele Wolken, immer mal wieder Regen oder auch mal ein Gewitter und weiter windig. Und so sieht es auch am Sonntag aus, da dann bis 15 Grad.
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3: A1 Münster-Köln zwischen Kreuz Dortmund-Unna und Schwerte, dichter Verkehr. 9 Minuten Zeitverlust. Und A3 Köln-Oberhausen zwischen Duisburg-Wedau und Oberhausen-Lierich. 3 Kilometer stockender Verkehr, 17 Minuten Verzögerung. Wir wünschen allen unterwegs gute Fahrt.
2: So, und jetzt schön als so ein Nachtsnack, so ein Döner mit alles. Om nom nom nom, Moment mal, das schmeckt irgendwie komisch. Bah, was ist das? Das ist ein Döner aus Wachs. Gibt's jetzt bei Madame Tussauds in Berlin den weltweit ersten Döner aus Wachs. Warum macht man das? Ich habe absolut keine Ahnung.
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2: Und das hier ist Mucke von Michael Jackson, Billie Jean.

0: Wer reitet so geschwind und frei? Es ist ein Pferd auf der A2. Ja. Bei Bielefeld war jetzt auf der A2 ein Pferd unterwegs Richtung Hannover, war von einer Pferdekoppel ausgebüxt und dank eines LKW-Fahrers und der Polizei wurden keine Menschen verletzt und das Pferd auch nicht. Der LKW-Fahrer hatte nämlich seinen Anhänger quergestellt und daher kam das Pferd eben nicht weiter und konnte eingefangen werden. Aber das muss echt so ein Schock gewesen sein. Stell dir mal vor, du fährst da so auf der Autobahn rum, ne? Guckst so neben dich, Pferd. Krass, Kollege Sascha Fassbeiner ist da, hallo.
1: Hallo.
0: Und man muss sagen, Tiere auf der Autobahn kennen wir, passiert öfter bei uns.
1: Oh ja, auf jeden Fall. Also klar, Wildtiere sowieso, aber es büchsen auch immer mal wieder gerne Tiere von so Bauernhöfen aus. Im vergangenen Winter zum Beispiel lief eine ganze Kuhherde auf einen Autobahnparkplatz der A3 beim Westerwald. Die Polizei sperrte die Autobahn und der Halter der Kühe holte dann auch irgendwann mal seine Tiere ab.
0: Ich glaube, dir fällt auch irgendwann auf, wenn dir einfach so 30 Kühe fehlen. Ja, ich weiß, ich hatte noch nie 30. Noch nicht mal eine.
1: Ich auch nicht.
0: Nur im Kühlschrank.
1: Bei so einem süßen kleinen Kalb ist das so ein bisschen anders. Das fällt dir vielleicht nicht auf, wenn das fehlt. Das war vor 2 Jahren auf der A44 bei Soest Richtung Dortmund unterwegs.
0: Oh, nein.
1: Ganz knuffig total. Ja, die Polizei ist ganz nah an das Kalb langsam heran. Wollte es aber eben nicht verschrecken und eigentlich eben auf den Bauern warten, dem das Kalb halt gehört. Aber das Kalb war tatsächlich so zutraulich, dass die Polizei es umarmen konnte.
0: Oh, ist das süß, ist das süß. Da möchte man auch gerne Polizistin sein.
1: Ja, sehr, sehr gerne auf jeden Fall. Die haben das Kalb dann in den Streifenwagen gepackt. Das Tier hatte sich dann auch auf der Rückbank gemütlich gemacht und zack, ab zum Züchter. Manchmal dürfen die Tiere aber auch zur Polizeidienststelle mit und da übernachten.
0: Die dürfen aber immer vorher noch einen Anruf tätigen.
1: Genau, auch vor 2 Jahren auch die A44. Diesmal aber bei Aachen und es sind wieder Pferde. Nachts gegen 22:45 liefen die da rum. Die Polizei sperrte die Autobahn und wurde dann so ein bisschen erfinderisch. Die Hundeleinen der Polizeihunde haben sie dann zu Pferdeleinen umfunktioniert und die Pferde eingefangen. Problem, es war kein Pferdehof in der Nähe, also ging es zack zur Polizeiwache, wo die Pferde dann auf dem Polizeiinnenhof grasten und auch übernachtet haben.
0: Und das Beste, keine Verletzten, keine Sachschäden, es gibt sie noch. Geschichten mit Happy End, großartig.
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1: Es kann immer mal wieder regnen, vereinzelt auch mal leicht gewittern. Dazu 11 bis 8 Grad, im Bergland nur bis 6 Grad. Dazu ordentlich windig weiter heute Nacht. Und so bleibt es auch tagsüber. Teils stürmische Böen, dazu einzelne Gewitter und immer mal wieder Regen bis 16 Grad. Sonntag ähnlich ungemütlich, immer mal wieder Regen und vereinzelte Gewitter bis 15 Grad.
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2: A3 Köln-Oberhausen zwischen Kreuz Kaiserberg und Oberhausen-Lierich, dichter Verkehr, 10 Minuten Zeitverlust. Und A42 Dortmund-Kamp-Lindfort zwischen Oberhausen-Zentrum und Oberhausen-Buschhausen, 1 Kilometer stockender Verkehr. Wir wünschen allen unterwegs gute Fahrt.
1: Hallo zusammen an diesem ganz frühen Samstag. Ich hoffe, euch geht's gut, was auch immer ihr macht. Von der Party heim oder in der Nachtschicht mittendrin. Wir sind auf jeden Fall bei euch.
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1: Und das hier ist Musik von Yuna Das und Daddy DJ. Das ist Flipside. Schönes Wochenende.

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1: Ja, wir erfüllen ja gerade alle eure Wünsche. Ihr dürft euch wirklich alles wünschen, da ist uns nichts zu verrückt. Jennifer zum Beispiel hat sich auf unserer Homepage einen Pole-Dance-Kurs gewünscht.
2: Ja, ich habe halt für mich gesagt, ich fange jetzt wieder irgendwas Neues an nach den Kindern. Und das ist halt das, was ich super gerne mache. Und ja, dann habe ich gedacht, vielleicht probiere ich es einfach. Es klappt, ich kriege so einen kleinen Anstupser und vielleicht wird da ja was ganz Großes draus.
1: Ja, das hoffen wir. Und das Hobby von Daniela, bei dem wir diese Woche helfen, das ist noch verrückter.
3: Feuerspucken. Und ich sag mal, mit verschiedenen Gerätschaften mit Feuer hantieren.
1: Natürlich. Von uns bekommt Daniela jetzt erstmal einen professionellen Workshop. Von einem Profi ist bei Feuer vielleicht gar nicht mal so schlecht. Was ist denn euer Hobby? Oder was wollt ihr unbedingt mal lernen? Wünscht es euch ganz einfach auf unserer Homepage und wir kümmern uns drum.
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1: Ich bin Dirk Zeitler. Die Bahn saniert weniger Strecken als geplant. Bis 2031 sollen nur noch 13 statt 21 vielbefahrene Strecken umfassend erneuert werden. Das teilten die Deutsche Bahn und das Verkehrsministerium mit. Die übrigen Sanierungen folgen später. Wann genau ist offen? Der ursprüngliche Zeitplan, bis 2036 alle rund 40 geplanten Strecken fertigzustellen, gilt nicht mehr. Die US-Regierung hat Sanktionen gegen den Internationalen Strafgerichtshof verhängt. Die Ankündigung kam nur Stunden, nachdem die frühere Richterin am Weltstrafgericht Pillay den Friedensnobelpreis erhalten hatte.
2: Die USA machen ernst. Sie wollen das Gericht Stein für Stein abbrechen. So hatten sie gedroht. Und diese Strafmaßnahmen treffen tatsächlich das gesamte Gericht. Es kann abgekoppelt werden von allen finanziellen Transaktionen, der digitalen Kommunikation. Das Gericht wäre also total gelähmt. Und warum? Für die USA ist das Weltstrafgericht politisch ausgerichtet. Es richte sich gegen die USA und seine Verbündeten, so sagen sie. Aus Amsterdam, Bettina Fisser.
1: Mit der neuen Führerscheinreform soll es für Fahrschüler ab dem kommenden Jahr im günstigsten Fall bis zu 1.000 Euro günstiger werden. Das sagte Bundesverkehrsminister Bilger der Welt. Fahrlehrerverbände bleiben skeptisch.
3: Bis zu 1.000 Euro weniger, das wäre eine große Entlastung, denn ein Führerschein kostet im Schnitt rund 3.400 Euro. Die Reform soll vor allem durch digitalen Theorieunterricht und weniger Bürokratie Geld sparen. Geplant sind außerdem Änderungen bei Prüfungen und Pflichtfahrten. Fahrlehrerverbände warnen jedoch, weniger Unterricht und Übung könnten die Sicherheit gefährden. Sie wollen, dass ein Teil der Theorie weiter im Klassenzimmer stattfindet. Noch ist die Reform nicht beschlossen, Bundestag und Bundesrat müssen zustimmen. Starten könnte sie Anfang nächsten Jahres. Thomas Bremser, Nachrichtenredaktion.
1: Zum Sport. Ausgerechnet Niklas Füllkrug hat Borussia Dortmund nach der langen Länderspielpause den ersten Fußball-Bundesliga-Rückschlag beschert. Der Ex-Dortmunder erzielte in der Nachspielzeit den 2:2-Ausgleich für Werder Bremen. Es war Dortmunds erster Punktverlust nach 4 Siegen in den ersten 4 Spielen.
4: Das Bochum-Wetter.
5: Viele Wolken, es kann immer mal wieder regnen jetzt in der Nacht, vereinzelt auch gewittern, 11 bis 8 Grad im Bergland um 6 Grad. Dazu ist es weiter sehr windig. Tagsüber heute und am Sonntag dann uselig weiter, viel Regen, teils Gewitter, windig und um 16 Grad.